0: bleibt der Blick aufs Wetter. Es wird sonnig heute, vor allem in den Alpen gibt es einzelne Platzregen und Gewitter. Das Ganze bei 32 bis 36 Grad. Das waren Nachrichten von Radio SRF, verantwortlich Livia Schmid. SRF-Verkehrsinfo von 2:02 Uhr auf der A9 Wöwe Richtung Martigny zwischen dem Glion-Tunnel und Villeneuve. Verkehrsbehinderung wegen eines Pannenfahrzeugs. Der rechte Fahrstreifen ist gesperrt.
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5: Willkommen bei Song Reaction, der Podcast, wo wir über die Songs reden, die uns irgendwie bewegt haben, beschäftigt haben, wo man richtig gut kann zwischen den Zielen lesen, darüber diskutieren. Das heisst, es ist einfach unsere Meinung und muss natürlich nicht zwingend die Meinung von der Künstlerin oder dem Künstler hinter dem Song sein. Wir schwätzen einfach frei raus, was wir hören beim Hören von diesen Songs. Und die Hosts für diese Folge sind der Simon, der Juni und ich, Janine.
2: Hallo.
3: Hallo.
5: Und wir starten mit Donald, so heisst der Song, kommt von Carly, ein nostalgischer Song über die Freiheit und Unbeschwertheit von der Kindheit.
3: Ja.
5: Ist eure Kindheit auch so unbeschwert gewesen? Habt ihr euch gefunden in
3: dem Song? Also, und zwar in jeder zweiten Line. Also,
5: erzähl
2: wenn nicht fast jeder.
3: Also, wir haben, also er schreibt, er geht schon los, wir sind am Bahnhof gestanden vor dem Selektautomat, haben 20er zu Frankl flach geklopft und mit Schlagzeug rausgelassen. Also das haben wir nie gemacht. Wir haben einfach dem Selektautomat der richtige Gegner.
2: Ja, genau.
3: Und das ist noch gegangen. Dann hast du Schutt gegeben und dann hat es gemacht, und dann ist irgendetwas random rausgegeben.
2: Ich habe mir dann einfach überlegt, funktioniert das heute auch noch mit diesen 20er Flachklopfen? Ich glaube, das ist mein nächstes Mittwoch-Nomik-Programm mit meinem Sohn, das mal auszuprobieren.
3: Hallo?
2: Super Idee.
3: Hä?
5: Solange du überhaupt noch ein paar Geld reinrühren.
2: Ja,
5: oder?
2: Es gibt schon denen, wo du natürlich noch du kannst twinten und so.
3: Aber es geht nicht. Die haben eine Woge. Also es ist nicht nur die Größe.
2: Ich weiß es nicht. Ich finde es
3: also irgendwie spannend.
2: Okay, aber es hat meine Fantasie, respektive meine Geschichten von mir selber, das hat mega viel vorgeholt, angeregt. Auch wenn er nachher drin kommt im Vers 2, irgendwie ein Knäuel auf dem Rollbrett durch Kanalisation. Genau das habe ich auch gemacht.
3: Aber mit dem Rollbrett nicht. Wir sind einfach durch Kanalisation.
2: Ich mit dem Rollbrett.
3: Ah, doch, sicher,
2: total.
3: So
2: ja,
3: cool.
5: Nein,
3: so cool.
2: Also,
5: aber wie bist du dort hingekommen?
2: Ja, Tollendeckel auf.
3: Ganz genau, Schachtdeckel auf.
2: Du musst einfach in einer Zeit, wo es wenig regnet, dann gehst du ab.
3: Ja,
5: wirklich.
2: Du hast noch ein paar Sachen zum Nachholen, habe ich das Gefühl.
5: Ich habe schon das Gefühl, ja. Weil eben, ich habe mich zurückversetzt gefühlt in meine Kindheit und was ich da gemacht habe. Aber ich kann jetzt bei keiner allein können sagen, genau so habe ich das auch erlebt.
3: Auch das Detektivbüro aufgemacht.
5: Mal
2: das schon.
3: Oder? Wir haben doch alle ein Detektivbüro gehabt. Uns hat Gröckli-Mühe geheissen.
5: Gröckli-Mühe.
3: Ja, bestehend
2: Müller,
3: aus der Müll. Die anderen darf ich jetzt nicht bei Namen nennen. Ich habe sie nicht gefragt vorher. Aber Mühe ist Müller gewesen. Ja. Das bin ich gewesen. Bin am Schluss gekommen.
2: Aber so cool. Zum Beispiel auch die Line beim Balancieren auf dem Trottoirrand. Ich meine, das ist etwas, das habe ich immer wieder gemacht. Das machen meine Kinder heute auch, wenn du am Laufen bist und du tust auf dem Mürli balancieren.
3: Ja.
2: So meine
3: Mami hat mich immer
2: in beschwerten Momenten.
3: Kommt ein Auto! Ich bin wieder zurückgerissen.
5: Ja, voll. Eben. Also, ich sehe es jetzt wie so aus der Sicht von meiner Mami, oder? Wo dann so die andere Seite einnimmst. So, du siehst jetzt eigentlich heute so deine Kinder, wie sie all die Sachen machen und wie du dann so die Stimme bist. So, nein, kommst du bitte auf die Kinderseite? Nein, weißt du, es ist so da, wir sind mega näher dann da.
3: Ja, und ich, also, der ganze Song ist mega schön gewesen für mich zum Hören, weil er verbreitet so die unbeschwerte Stimmung, einmal grundsätzlich.
5: Ja.
2: Schon auch von der Musik.
3: Musikalisch.
2: Oder wenn man ihn hört, schon nur dann kommst du in so einen Feel-Good-Moment rein.
3: Und das richtig schöne Schweizerdeutsch, das er braucht, habe ich übrigens auch sehr erfrischend gefunden. Also es ist, wo ist das da? Da haben wir noch keine Krise gekannt, sind in Allgunten gumpet.
5: Ich habe mich
3: also
5: so gefreut,
3: wir sagen nicht
5: Gunten,
3: aber es ist wahrscheinlich ein zürichdeutscher Ausdruck, oder? Wenn ich es richtig höre.
5: Also, er ist Winterthur, Gunten haben wir eben nicht gesagt.
3: Ich weiss schon, was es ist, aber ich
2: würde im Aargau wäre es ein Glunke.
3: Bei uns ist es ein Glunki.
5: Ja.
2: Ein Glunki.
3: Ja, im Baselbiet ist es ein Glunki. Aber er braucht so eben eine Gunte. Mega schöne Wörter, finde ich. Und dann habe ich gedacht, zuerst habe ich gedacht, hey, da reimt ja nicht. Das fällt irgendwie auf. Er tut keine Ziele reimen. Und dann habe ich das aber, je länger es der Song gegangen ist, je cooler gefunden, weil er erzählt wie eine Geschichte.
5: Ja.
3: Es ist nicht so künstlich, jetzt muss noch einen guten Reim machen, sondern er erzählt so die Geschichte als Kind.
5: Ja, wird
3: dann irgendwann schon, merkt man, es kommt ein bisschen Schwere rein. Also er sagt ja, hey, heute sind wir alle nicht mehr so ganz so unbeschwert.
5: Ja, genau.
3: Und also ich habe eigentlich immer darauf gewartet während dem Hören, dass das passiert.
2: Mhm.
3: Und dann hat er aber einen super coolen Twist, weil er sagt, warte, wo ist das? Ich will nicht zurück in die Zeit.
5: In der Bridge, genau.
3: Obwohl er es mega schön gefunden hat.
5: Ja, genau.
3: Ich bin bereit für Neues. Mhm. Und das finde ich super cool. Zurückschauen, es ist so schön gewesen, aber nicht irgendwie das so idealisieren, dass man sagt, ach, wäre es doch wieder so heute. Sondern
5: und früher ist alles besser.
3: Früher ist alles besser gewesen. Das macht er nicht.
2: Er sagt dann aber schon gerade in den nächsten Zielen noch, aber ein Teil von mir vermisst das Kind, wo so viel noch nicht weiss. Also irgendwo
3: spürt er das auch.
2: Er merkt so die doch noch ein bisschen, das war doch noch schön gewesen, früher, wie es gewesen ist. Also hat so beide.
3: Ich habe mich dann eben gefragt, weißt du?
5: Das spüre ich im Fall schon auch.
3: Spüre ich das wirklich? Vermisse ich das Kind?
5: Manchmal ja. Also wenn ich meine Mädchen anschaue, die dann so völlig unbeschwert einfach immer Neues ausprobieren, keine Angst haben vor dem Scheitern, weil sie einfach auch noch nicht so viel gescheitert sind, oder? Und einfach irgendwie das kennen, ja gut, mache ich halt etwas Neues. Sich immer wieder in neue Situationen hineinbegeben, so locker, flockig mal, das vermisse ich schon. Das bin ich früher ja schon gewesen, wo der Verstand noch nicht ganz ausgearbeitet ist.
2: Ja, ich glaube, bei mir ist es weniger das Kind, sondern vielleicht manchmal Zeiten, die unbeschwerter waren, vermisse ich manchmal. Oder irgendwie, ich bin jetzt gerade heimgekommen von einem Italien-Trip, wo wir mit dem Zug gefahren sind und so. Auch irgendwie stark vermisst, irgendwie Zeiten, wo man noch miteinander geredet hat im Zug. Das ist jetzt bei mir wieder so krass, ist mir mega krass eingefahren, wie viele Leute sich irgendwie von der Welt entfernen und in ihre kleine Welt eintauchen auf dem Handy und man gar nicht mehr so gross miteinander. Mir sind es gerade mehr manchmal so die Momente, weniger jetzt die Unbeschwerte in der Kindheit, aber irgendwo so das, was er da vielleicht noch beschreibt im Chorus, da ist der Donald noch ein Ente gewesen, die Sonne hat geschonnen, also so, ich weiß jetzt nicht, das ist eine Interpretation, der Donald könnte auch ein gewisser Donald Trump sein.
3: Sehr wahrscheinlich.
5: Also meine Gedanken Interpretation, sind auch
2: genau. Würde ihm das nicht ins Maul legen, dass er irgendwie noch eine Art politische Note drin hat im Song, aber da ist es noch ein Ente gewesen. Ich meine, wie viel von diesen Comics habe ich von hinten bis vorne durchgelesen.
3: Ja, ja.
2: Von diesen Donald Duck Comics. Aber es erinnert auch so ein bisschen für mich an eine Zeit, wo unbeschwerter war, doch auch noch am einen oder anderen Ort. Und die sehen immer manchmal schon zurück.
5: Ja.
3: Ich hatte so einen Moment gehabt, jetzt gerade am vergangenen Wochenende, wo ich, weiß nicht, ob ihr das kennt, irgendwie aufgestanden und überhaupt nicht gewusst, was ich mit mir jetzt machen soll heute. Und das ist eigentlich so ein Geschenk. Der Tag war so leer gewesen eigentlich. Und als Kind, dort ist mir eben in den Sinn gekommen, als Kind habe ich immer gewusst, was machen.
5: Ja.
3: Dann habe ich eben entweder meine Comics führen genommen oder ich habe viel gelesen als Kind. Oder dann habe ich da mit meinen Stockis, keine Ahnung, eben irgendjemand weiss, was Stockis ist.
2: Nein,
3: das ist
2: nicht.
3: So, oder Megano kennt, das ist so, man kann so zusammenschrauben, so Blättchen zusammenschrauben und Rädchen und dann kannst du Fahrzeug machen oder Kranen oder whatever. Das habe ich mega gerne, ich habe immer irgendetwas gemacht. Dann, wenn
5: immer,
3: ich, was könnte ich machen, dann habe ich halt
5: das Zimmer umgestellt.
3: Das ja, irgendetwas gemacht.
2: Ja.
3: Und das ist manchmal jetzt so wie, heute ist eher so, was könnte ich jetzt machen? Dann werde ich fast so ein bisschen, anstatt dankbar zu sein, dass ich jetzt einfach Zeit habe, bin ich irgendwie fast ein bisschen trübsinnig geworden. Dort ist mir das in den Sinn gekommen. Also, das hat er früher nie gesehen.
5: Das hätte es nicht gegeben. Ja, voll. Mhm. Das stimmt. Ich habe auch spannend gefunden, den Satz, die Welt war keine andere gewesen, aber wir haben sie umarmt. Das hat mich schon so ein bisschen zum Nachdenken gebracht, weil man manchmal schon das Gefühl hat, ja, früher war die Welt ja besser gewesen. Meine Kinder haben noch alle können draussen im Wald spielen, ohne dass sich irgendjemand Sorgen machen musste. Und dann der Satz, bin ich so ein bisschen drüber gestürchelt. Weißt du, könnte ich da sagen, mal voll? Oder, ja.
2: Was ist mit dem umarmt gemeint?
5: Ja, genau.
3: Und auch ein bisschen, also es ist ja ein bisschen Behauptung, die Welt ist keine andere gewesen. Man müsste den Karli jetzt fragen, was meinst du genau mit dem? Mhm. Natürlich, die Welt ist die Welt. Ist die Welt. Aber irgendwie gibt es viele Menschen, die sagen, ja gut, es hat sich schon wahnsinnig viel verändert. Ich bin in den 80er Jahren gross geworden, das ist wahnsinnig idealisiert, die 80s. Und dort hat sich, also seit dort hat sich schon sehr viel verändert, würden viele sagen.
6: Ja.
3: Gesellschaftlich oder was
2: auch
6: immer. Grundsätzlich, die Erde ist immer noch da und
3: genau,
6: sie hat dort Probleme gehabt, sie hat heute Probleme, sie haben sich einfach verschoben, sie sind anders.
3: Ja.
6: Und das Bild von, und wir haben sie umarmt, finde ich eigentlich schön, so hey, einfach das umarmen, was ist und dann gleich ein bisschen von dem Unbeschwerten können reinholen auch wieder.
3: Mhm. Hallo Welt.
6: Ja, genau. Ja. Dann gehen wir doch zum Fun Fact.
3: Aber gerne.
6: Ist das gut? Eine Webseite, wo Indie-Künstlerinnen und Künstler abbildet, hat einen Beitrag über den Song Donald von Carly geschrieben. Und der Fun in diesem Fact ist, dass es eine mexikanische Seite ist. Also sprich, der Beitrag ist auf Spanisch geschrieben.
3: Über den Carly.
6: Und ich frage mich einfach, wie sind auf diesen Song gekommen? Wie ist der Song auf dieser Seite gelandet? Und wie haben die den Mundart-Song dann übersetzt, also
3: das ist,
6: dass sie ihn überhaupt verstanden haben, um was es im Inhalt.
3: Das ist fast etwas, was ausgewandert ist, nicht?
6: Ja, irgendwie so. Also ich habe es wirklich noch lustig von irgendeiner mexikanischen Seite, die sagt, hey.
3: Und die haben gefunden,
6: das ist schon kein
3: Witzig.
6: Das
3: Schweizerdeutsch steht kein Witzig.
6: Genau. Ich habe jetzt einfach die Webseite und das Musikvideo von Carly in unseren Shownotes verlinkt, oder? Und kannst dort schauen. Und wenn du gerade dort bist und über so einen Spendenlink stürchlich. 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
3: Gracias.
6: Dann gehen wir zum zweiten Song, Isaac Mather. «Who You Are Is Who I Love», so heisst der Song. Ein Song, wo es um bedingungslose Liebe geht, egal was für Narben, Makel, Mödeli oder was auch immer ein Mensch hat. Und so ein bisschen von den Lyrics zusammengefasst, «Ich habe dich immer geliebt, gesehen die Schönheit in deinen Narben, so wie du bist, genau so liebe ich dich», so heisst es im Chorus. Da wäre jetzt so ein bisschen meine erste Frage an euch. Was würdet ihr sagen, an wer ist der Song gerichtet?
3: Yeah. Also ich habe sofort zwei Blickpunkte.
2: Sag mal, ich habe zwei.
3: Hast du auch zwei?
2: Mhm. Nein,
3: schau mal, wer Gianni nicht sicher 3 bis 4. Nein, ich kann als erstes denke ich, gut, so wie der Song einsteigt, das ist so in einer, das kann gut in einer Partnerschaft gesungen werden. Leute, die sich kennenlernen, unter anderem mag sich möglicherweise nicht so ganz öffnen, weil er oder sie sich vielleicht schämt wegen 2, 3 Sachen und die andere Person sagt, hey, schau, ich liebe dich so, wie du bist. Das könnte ein Ausgangspunkt sein für einen Song. Und ich glaube, der Isaac Mather spielt damit, dass es auch die Ebene könnte sein, wo Gott reinkommt und sagt, schau, ich habe dich gemacht, was du erlebt hast. Ich bin immer dabei gewesen und ich weiss, dass du auch Verletzungen hast. Ich finde dich grossartig. Egal, ob du verletzt bist oder nicht. Und ich bin da für dich, die zwei.
6: Vor allem auch, wenn man vom Isaac Mather weiss, dass er ein gläubiger Mensch ist.
3: Genau, ganz genau. Ich glaube nicht, dass wir ihm das nur ins Maul legen. Du hast jetzt zwei komplett andere
6: Sichtweisen.
2: Nein, ich bin also voll in diesen zwei Sichtweisen drin.
6: Ja.
2: Mich hat der Song gerade im Vers 1 mega abgeholt, weil er wie eine Person beschreibt, wo ich auch das Gefühl hatte, die leidet mega und die weiss auch nicht so recht, was sie für einen Wert hat. Also wieso? Und dann kommt so der Chorus, der zuspricht, ich habe dich immer geliebt.
3: Ja.
2: So auch so ein bisschen das Gefühl. Und dort drinnen sehe ich die beiden Perspektiven von dir, sage ich mal, von einer Person, die an die andere glaubt und die andere glaubt nicht so an sich. Oder eben ein Gott, der sagt, ich bin da und ich glaube an dich. Egal, wie es dir gerade geht, wie sich das Leben anfühlt, so wie ein Fels in der Brandung. Oder? Und ich habe wirklich beim Hören eine Person vor Augen gehabt, und ich das Gefühl habe, die ist genau in dieser Situation, die struggelt so oft mit sich selber, hat das Gefühl, sie sei nicht geliebt, hat das Gefühl, sie macht alles falsch. Also jemand aus meinem Freundeskreis, und ich merke, wieso, wo ich den Songs erstmal gehört habe, wieso mir gewünscht, ich singe das wie dieser Person zu. Das ist echt das, was ich mir wünschte, dass sie über sich denkt. Also ich habe irgendwie gerade ein bisschen den Schmerz für mich gespürt. Mir hat er recht abgeholt beim Hören.
3: Ich glaube auch in der Strophe 1 ist der Aspekt von Mensch zu Mensch, gell, noch sehr stark, weil es ist so the weight of all the flaws you hide, also das Gewicht von all diesen Makel, die du versuchst zu verstecken und alles, was du hast wollen sein, also scheinen, who you try to be, even if it takes my whole life, das kann ja nur ein Mensch singen, weil Gott ist nicht endlich, so wie ich es verstand. I'll prove you, I'll stay.
6: Ich bleibe.
3: Oder? Ich bleibe.
2: Ja.
3: Genau.
6: Ich würde gerne mal unterbrechen, schnell, weil warum dass ich das überhaupt so frage, hat einen Grund. Ich kann mit dem Isaac Mather können, reden für unser anderes Format Music Loft Update und ich habe gefragt, hey, für wer hast du den Song geschrieben? Weil eben, ich habe also das Gefühl, ich glaube, es ist nicht aus der Sicht irgendwie Gott, sondern es ist so, um wer geht es?
2: Jetzt kommt die Lösung, Achtung.
6: Jetzt kommt die Lösung. Hey, ich habe das ist ein Brief an mein 11-jähriges Ich.
3: Ja, das kannst du natürlich auch machen.
6: Gut. Und ich finde, der Song kommt nochmal ganz eine andere Seite über. Ja, oder? Ich möchte unbedingt die Folge hören mit dem Isaac Mather. Das machen wir. Update, das verlinken wir in den Shownotes. Genau.
3: Super.
6: Er ist wirklich mit Krankheit aufgewachsen und hat Tourette-Syndrom. Ja. Und hat wirklich ganz eine üble Geschichte, jahrelang wirklich gelitten. Ist auch mal im Rollstuhl gewesen.
3: Das ist sehr beeindruckend. Ich habe es gelost, genau.
6: Genau, also es ist wirklich mega krass. Und das ist eigentlich wie eine Art so ein Versöhnungssong für ihn. Und er sagt, hey, und jetzt gehen wir in die Heilung rein. Ich rede mit dem Bub, der so am Struggle war. Und ja, ich würde gerne mit euch darüber reden. Also, was macht das mit euch, wenn ihr das
2: gehört? Die dritte Perspektive, die wir nicht auf dem Radar hatten. Also.
3: Siehst du jetzt,
6: Ist
3: cool, oder? Ist ja schön, wenn man mit dem Künstler, also, dass du mit dem Künstler kannst über so Sachen reden. Das ist mega cool.
6: Das ist schon mega schön, wenn es dann so
3: ihre Geschichte erzählt. Darum lohnt es sich, in die Updates reinzuhören. Hey, ich habe da einen Trigger drin. Darf ich den teilen mit euch?
6: Mach das.
3: Du hast es eben vorhin gerade so gesagt, und der Mech, gerade bei mir macht es etwas. Du würdest einer Person gerne zusingen, ich sehe die Schönheit in diesen Narben. Du hast es so ähnlich gesagt. Und ich finde das schwierig, weil Narben sind an und für sich nicht schön in dem Sinn, weil sie stehen für ganz viel Schmerz und für eine lange Zeit, die sie müssen heilen und grosse Prozesse, also das kann jetzt psychisch sein, es kann aber natürlich auch physisch sein. Es gibt Menschen, die haben Narben davor von irgendwelchen Unfällen. Und ich wäre mega froh, manchmal, ich höre die Formulierung viel, die gibt es immer mal wieder. Und ich wäre mega froh, man könnte auch dorthin kommen, dass man sagt, schau, ich sehe deine Narben. Ich finde dich schön, trotz dieser Narben. Das hat nichts mit deiner Schönheit zu tun.
6: Und ich finde deine Narben schön.
3: Das ist so, ich finde das manchmal ein bisschen. Ich weiß auch nicht. Ich finde es gerade im christlichen Kontext höre ich es immer mal wieder. Und ich finde es ein bisschen eine Überspiritualisierung von diesen Narben. Oder?
2: Und alles muss einen Sinn haben, würde dahinter stecken.
3: Das kommt, genau, danke.
2: Alles, wo jede Narbe hat einen Sinn.
3: Siehst du, jetzt ist etwas Gutes dabei rausgekommen. So.
6: Aber ich finde eben die Formulierung, wie du sagst, die triggert mich dann ein bisschen.
3: weil es so ist, hey, ich finde deine Narbe wüst, aber hinten dran bist du schön, wegen dem.
6: Ja, genau. Also da würde ich mich jetzt nicht gesehen und geliebt und schön oder weiss ich was fühlen, wenn irgendjemand an meinen Tisch hockt und sagt, hey, ich habe das Essen überhaupt nicht gern, aber weißt du, das ist so, aber
3: ja,
6: ist trotzdem, weißt du, so.
3: Ja, absolut. Ich bin da
6: und ich finde, das ist auch, ja, jetzt rein auf Narben gesprochen, oder? Das ist einfach so, unser Schönheitsideal hat keine Narben, aber die können sich ja auch nochmal verschieben. Weißt, wenn wir jetzt wirklich nur vom Äußeren würden bleiben, Zahnlücke ist heutzutage kein Thema mehr.
3: Absolut.
6: Und es gibt auch Narben, die tatsächlich auf Menschen auch attraktiv wirken, weil du das Gefühl hast, die Person hat
2: irgendwie etwas erlebt. Es gibt sogar Volksstämme, die sich extra Narben
6: Genau.
2: Das wäre natürlich dann, das wäre die Geschichte.
6: Genau, aber du meinst ja das, was dahinter liegt, oder?
3: Ja, Ja, genau. Es gibt
2: ja, oder so,
3: in einer Narbe steckt zum vielmals, würde ich jetzt behaupten, ja, steckt vielmals viel Leid, ob das jetzt psychisch ist oder ja, eine körperliche Verletzung, mhm, wo man auch vielleicht versucht ist, schnell drüber zu steigen, mhm, und das dann noch zu etwas Schönem zu machen, obwohl man nicht kann sagen, wieso ist der Scheiß passiert. Es gibt Scheiß, der einfach passiert, ja, wo ich nicht will, dass es wegerklärt wird. Und nachher gesagt wird, irgendwie, siehst du, es ist etwas Schönes dabei rausgekommen. Dass, je nachdem, wo der Mensch steht, könnte das ein bisschen flach ankommen. Habe ich einfach den Eindruck.
6: So. Mhm.
3: Ich weiss, dass das ja, Isaac genau, Mather nicht will. Und grad,
6: es sagt es zu sich selber, kann ich sagen, genau, was er will.
3: Das finde ich jetzt gerade super, dass du das mit ihm geredet hast und das auch erklärt hat. Weil er kann das von sich beurteilen.
2: Ja, das kann er. Ja.
3: Wenn er zurückschaut auf seinen Elfjährigen und sagt, dann kann er sagen, ich finde es mega schön, was du erlebt hast. Ist gut, weißt, ich bin versöhnt mit dem. Kann er
6: weißt,
3: sagen
6: der
3: zu sich.
6: Er sagt selber, hat er mir gesagt, hey, ich habe immer noch mit meinem Tourette-Syndrom. Ja. Das ist mega seich. Aber ich bin jetzt heute wie versöhnt damit.
3: Ja.
6: Und ich kann leben damit. Und ich, ja, er wird jetzt auch nicht die Beauty im Tourette-Syndrom und in seinen Ticks sehen wahrscheinlich. Aber es ist wie so übertreibt halt, ja, wahrscheinlich nicht so wortwörtlich zu nehmen.
3: Ja, ja, nein, also so kann ich es sowieso grossartig einordnen. Zu sich selber darf er sagen, was er will.
2: Genau. Ja, ich finde auch, es bettet's gut, die Sicht bettet's gut ein.
6: Ja.
3: Ja, ja.
2: Das andere, was du erzählst, ist mir auch zu kurz gegriffen.
3: Ja.
2: Aber das ist eigentlich noch eine Sicht, die ich auch finde, dass über sich selber darf man das sagen.
6: Ja, und ich finde, es lohnt sich dann so ein bisschen nachdenken darüber, hey, was bringt einem das, wenn man sich mit dem auseinandersetzt, wenn man mit seinem Elfjährigen oder wie viel Eimer ich sozusagen rede und mit dem ins Gespräch kommt. Und dann sind wir dann schon in der Psychologie, oder? Und Schematherapie und Arbeit mit meinen Kindern und sowieso, wo ich spannend finde, wie viel das kann bewirken auch, wenn man sich, wenn man nochmal zurückgeht und
3: das nochmal anschaut.
6: Ja, sich auseinandersetzt, mit was habe ich dort so Mühe gehabt und wie kann ich dort ins Reine hineinkommen, in den Heiligen hineinkommen.
3: Hey, was ich immer wieder krass finde bei ihm auch, im Interview, darum würde ich euch nochmal ans Herz legen, das Music Loft Update zu hören, wo verlinkt ist hier in den Shownotes. Man hört seine Ticks, wenn er im Interview redet, also seine Tourette-Auswirkungen.
6: Genau, er flucht nicht, das hat man ja häufig das Gefühl, er klickt immer so grüsch. Ja, genau.
2: Und das ist im Interview auch so.
3: Immer wieder.
6: Ja. Er hat das wirklich voll
3: so krass. Wieder einmal, und das ist nicht der erste Künstler oder Künstlerin auch mit Tourette, wo einfach flüssigstens singt.
6: Ja, das, so schön.
3: Das ist super. Das ist wirklich
2: also faszinierend, oder?
3: Ja. Und ich kann mir vorstellen, dass das auch eine Befreiung ist für ihn, dass er einfach Autoren singen kann.
6: Ja. Und er hat alles sehr persönliche Songs, also dort findet man sich schon noch die einen oder anderen Themen auch von Schmerz oder von Verlust zum Beispiel auch. Das ist wirklich schön. Schliessen wir mit dem Fun Fact. Der Isaac hat lange Mühe gehabt mit seinem Tourette-Syndrom. Mittlerweile hat er aber nicht nur gelernt, damit umzugehen, sondern hat auch das Ganze so ein bisschen leichter zu nehmen und Humor reinzubringen. Er hat zum Beispiel so eine Merch-Linie gemacht mit dem Spruch «Don't take me off, I have Tourette's». Das Wortspiel, das noch schwierig ist, so zum Übersetzen, so ein bisschen «Lass mich nicht austicken, ich habe Tourette-Syndrom». Eben auch immer auf
3: Ticks halt.
6: Ticks, genau.
3: Er darf das
2: auch etwas, er selber darf über sich sagen, wie so in dem Song
6: genau.
2: Auch, oder?
6: Ja. Oder, was hat er noch? Er hat seine Ticks einfach aufnehmen für Produzenten. Und die kann man dann so als Beats brauchen für Sounds und Audiosachen.
3: Okay.
6: Und die Aufnahmen, die heissen Fantastic Vox Jobs. Auch wieder das Wortspiel mit Ticks. Also er nimmt es mit Humor und schafft gleichzeitig Awareness für Tourette-Syndrom.
3: Ja.
6: Und ich habe gelesen, dass mega viele Leute sich wirklich, die selber betroffen sind, wirklich angesprochen fühlen.
3: Ja.
6: Das Leichte, Humorvolle und hey, übrigens, ich habe das und kommt gut. Das
2: wow,
3: coole Socken.
6: Gefällt mir. Schön. Dann wäre es das mit dem gewesen von Song Reaction. Wenn du gerne so Gespräche hast über Musik, dann folge uns doch auf Spotify. oder wo auch immer du den Podcast los ist, lass eine gute Bewertung da. Am liebsten auch einen Kommentar. Klick den Spendenlink an, den wir schon erwähnt haben. Das alles würde uns freuen und unserer Arbeit helfen. Und dann sagen wir danke mal. Tschüss und bis zum nächsten
3: Ciao
6: Mal.
3: Ciao zusammen.
2: Ciao. 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
1: Die Nachrichten von SRF um 3 Uhr mit Livia Schmidt. Ursprünglich waren sie für Freitag angesetzt, dann wieder abgesagt, die Gespräche zur Umsetzung des Rahmenabkommens zwischen den USA und dem Iran. Nun sollen die Gespräche heute noch auf dem Birkenstock beginnen. Der Vizepräsident der USA, J.D. Vance, ist vor einigen Stunden in Richtung Schweiz aufgebrochen. Bereits in der Schweiz befinden sollen sich die US-Gesandten Steve Witkoff und Jared Kushner. Und auch die iranische Delegation ist am Abend in der Schweiz eingetroffen. Das hat das Schweizer Außendepartement bestätigt. Unter anderem der Außenminister Abbas Araghchi ist Teil der iranischen Delegation. Ebenfalls an den Gesprächen teilnehmen Vertreter aus Katar und Pakistan, die im Konflikt vermitteln. Vor seinem Abflug sagte Vance, er denke, man werde bei der Atomfrage Fortschritte erzielen und auch in der Frage der Waffenruhe im Libanon weiterkommen. Besonders die Kämpfe im Libanon hatten zuletzt für Spannungen zwischen den USA und dem Iran gesorgt. Der Iran hatte deshalb am Samstag verkündet, die Straße von Hormuz sei wieder geschlossen. Die USA hingegen widersprachen dieser Darstellung. Der UNO-Sicherheitsrat hat vor dem Risiko einer möglichen Bodenoffensive in der sudanesischen Stadt Al-Obeid gewarnt. Man sei besorgt über die unmittelbare Gefahr von Massenverbrechen. Das Gremium rief die RSF-Miliz dazu auf, den Angriff auf die Stadt sofort einzustellen. Zuvor hatte es Berichte über einen Truppenaufmarsch sowie über Angriffe im Gebiet gegeben. Al-Obeid liegt südwestlich von Sudans Hauptstadt Khartoum und gilt als wichtiger Handelsplatz. Im Sudan liefern sich die Armee und die RSF-Miliz seit mehr als 3 Jahren Gefechte. Seither wurden Zehntausende Menschen im Sudan getötet. Wegen der Hitze gilt in gewissen Regionen in Frankreich heute Sonntag ein Alkoholverbot in der Öffentlichkeit. Das hat die französische Regierung nach einer Krisensitzung entschieden. Hintergrund ist das Fête de la Musique, das Musikfest, das landesweit stattfindet. Das Alkoholverbot gilt für jene 35 Regionen, für die ab heute die höchste Hitzewarnstufe gilt. Darunter ist auch die Hauptstadt Paris. Laut dem Nationalen Wetterdienst werden Temperaturen von bis zu 41 Grad erwartet. Zur Fußballweltmeisterschaft der Männer. Deutschland gewinnt gegen die Elfenbeinküste mit 2:1. Zuvor hat die Niederlande gegen Schweden gewonnen mit 5:1. Und das Wetter, es wird sonnig heute, vor allem in den Alpen gibt es einzelne Platzregen und Gewitter, das Ganze bei 32 bis 36 Grad. Das waren Nachrichten von Radio SRF, verantwortlich Livia Schmidt.
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1: Ein Meinungsaustausch verpackt in 11 Minuten Redezeit. Wie viel Geld brauche ich eigentlich zum Leben? Also wirklich, wann habe ich genug? Und wann kann ich von dem genug vielleicht sogar auch noch etwas an jemand anderem weitergeben? Diese Fragen diskutieren wir heute. Ich bin der Jonny Merz. Schön, bist du mit dabei in den nächsten 11 Minuten. Und bei mir zu Gast sind Tobias Rentsch und Evelyn Baumberger. Wenn du noch ein bisschen mehr wissen über die beiden, dann kannst du das in den Shownotes von dieser Folge machen. Dort einfach kurz draufklicken und nachlesen. Oder du findest es auch auf erfmedien.ch/podcasts, wenn du dort diese Folge suchen gehst. Wir haben es, wie immer, von einem Text aus der Bibel. Auch heute wieder ein kurzer Vers. Und der steht im 2. Brief an die Korinther, Kapitel 9, Vers 8.
3: Er wird euch dafür alles schenken, was ihr braucht, ja mehr als das. So werdet ihr nicht nur selbst genug haben, sondern auch noch den anderen Gutes tun können.
1: Für mich heute wieder ein Text, wo wir kurz verorten müssen. Wo finden wir den in der Bibel? Wir haben, er wird euch alles schenken. Wir müssen wissen, wer ist der er? Wir müssen reden, was ist der Kontext rundherum? Von was reden wir überhaupt? Tauchen wir dort rein? Was passiert rundherum?
4: Er wird euch alles schenken, ist Gott, der wird schauen zu seinen Menschen, dass sie genug haben, dass es ihnen gut geht. Der Vers im 2. Korintherbrief, Kapitel 9, ist eingebettet. Also gerade vorher, ein längs Kapitel 8, geht es um eine Kollektensammlung für die Gemeinde in Jerusalem.
1: Also hat man Geld zusammengesammelt und man dann Spenden weitergibt.
4: Für die Gemeinde in Jerusalem. Genau, man hat so seine, oder Korinth im griechischen Teil, hat so die Solidarität auch ausgedrückt mit der Gemeinde in Jerusalem. Und eben, es ist ein längstes Kapitel, das Kapitel 8. Und ich weiß nicht, wie es euch geht, aber es ist selber nicht so wahnsinnig gerne in den Gottesdiensten, wenn Kollekten ansagen, eigentlich gerade so lange ist wie die Predigt oder noch fast länger.
1: Ja, genau.
4: Da denke ich auch so ein bisschen, ja.
1: So das Bild von der Kirche, wo einem wieder einen Stutz aus der Tasche ziehen will, oder?
4: Ja, also es ist natürlich auch verständlich. Es kommt immer noch darauf ab, wie sich die Gemeinden finanzieren und so weiter. Das ist klar, das ist ein Thema, es ist auch ein wichtiges Thema. Und gleich, eben, manchmal wird dort extrem viel Gewicht draufgelegt, und hier auch, in diesem Kapitel, oder eben im Kapitel vorher.
5: Also überhaupt kann man ja nicht sagen, in der Bibel steht wenig zum Thema Geld. Hm. Das ist jetzt so ein Beispiel. Ja. Also Jesus hat ja auch viel darüber geredet, dass man weitergeben soll. Und so die Gleichnis von Leuten, die für sich selber Reichtum auf die Seite tun und nachher brennt das ab, zum Beispiel. Oder? Ja.
4: Also das Geld wird bei Jesus sehr, sehr viel kritisch im Blick genommen. Oder? Also über das Geld kommt in den Evangelien absolut meistens kritisch, sehr, sehr viel. Und über ganz viele Themen, die wir heute in christlichen Gemeinden und Kirchen manchmal diskutieren, die wahnsinnig wichtig scheinen.
1: Sind Randthemen.
4: Sind extreme Randthemen, wenn sie überhaupt in dieser Art vorkommen. Und hier wird jetzt aber das Geld auch, also hier kommt das Geld zum Thema und hey, bringen Geld, legen es zusammen, wir schicken es nachher auf Jerusalem zu dieser Gemeinde, zu unserer Urgemeinde. Und schon im Sinn von, hey, das Geld ist wichtig und bringen es.
5: Ich würde aber auch sagen, bei Jesus er hat Geld nicht einfach grundsätzlich kritisch angeschaut. Er hat kritisch über Reichtum geredet, aber nicht über Geld an sich. Also Geld hat immer eine Bedeutung, man kann etwas damit machen. Ja. Es ist teilweise ein Opfer an Gott, das man bringt.
1: Aber es ermöglicht auch etwas.
5: Genau. Ja. Ja.
1: Aber in dem Sinne, ich meine,
5: etwas damit aus.
1: Das ist wahrscheinlich etwas, was ich auch kenne. Geld kann wahnsinnig viel mit einem selber machen. Der Geiz rundherum, das gehört jetzt mehr und ich muss mir etwas anhäufen. Es kann die Persönlichkeit fast ein bisschen verändern, wenn man zu fest an dem Geld klammert. Also ich habe für mich das Gefühl, Jesus hat schon einen guten Grund, dass er das so viel zum Thema macht, weil man auch sein Vertrauen stark kann aufs Geld setzen und er da eigentlich wirbt, das Vertrauen wahrscheinlich eher auf ihn zu setzen. Oder?
4: Jesus war, ich glaube, ein hocharmer Mensch gewesen. Also Geld hat er nicht gehabt, würde ich sagen.
5: Es ist auch für ihn gesorgt worden. Man liest zum Beispiel von Frauen, die mit ihm gereist sind und ihn finanziell, ihn und seine Jünger versorgt haben.
4: Ja, aber,
5: das war einfach sein Lebensweg, sein Lebensstil.
4: Aber sehr in Armut, würde ich sagen. Und dort, wo er gefragt wird nach den Steuern, sagt er nachher, zeigt mir ein Geldstück. Also er hat selber keinen seinen Sack. Und dann sagt er, was ist da für ein Kopf drauf, der Kaiser, also geht dem Kaiser, was dem Kaiser gehört. Aber mit dem will ich nichts zu tun haben. Ich tue es jetzt ein bisschen flapsig vielleicht wiedergeben, die Geschichte. Aber Jesus sagt, schau, ich habe nicht mal ein Geldstück in meinem Hosensack, darum müsst ihr mir eins zeigen, für das wir schauen können, dass da ein Kaiser drauf ist. Und gebt das dem Kaiser, das gehört dem Kaiser. Aber ich rede von etwas anderem. Also ich glaube schon, dass Geld im Neuen Testament, bei den Jesus-Texten, also nicht nur der Reichtum kritisch angeschaut wird, sondern das Geld eben in dieser Gefahr, wo besteht, die glaube ich immer da ist, dass man zu fest darauf schauen kann, dass man sich zu fest darauf konzentrieren kann. Ja. Und ich finde, für uns ist das gerade in der Schweiz ein Akzent, was glaube ich wichtig ist zu machen, dass wir hier
0: Wir haben ein Sparkonto, wir haben Versicherungen,
5: es gibt Sicherheit, oder?
0: Wir tun schon etwas auf die Seite für die schlechten Zeiten, würde ich sagen. Und ich finde jetzt, also ihr könnt mich korrigieren, aber wenn ich jetzt in den Text von heute hineinschaue, dann macht er eigentlich Mut, dass man irgendwo erkennt, wo hat man selber genug. Das ist das, was Gott uns gibt. Es gibt irgendwo so eine Linie mit genug und dort darüber aus soll ich eigentlich weitergeben, damit andere auch Gutes können erfahren.
4: Und wo ist aber das Genug? Oder? Ja. Wo ist die Linie, wenn wir jetzt die...
0: Wo würdest du sie verorten?
4: Ja, wenn man jetzt die Bibel anschaut, dann kann man eben nicht sagen, die Linie ist einfach hier,
0: also
4: hier,
0: overall ist sie einfach da. Also so, das kann man nicht sagen, Mensch.
5: Es gibt so Untersuchungen, mit wie viel Geld sind Leute glücklich und wie viel mehr macht einem nachher nicht glücklich. Und das kommt ja auch in diesem Vers raus. Es gibt die genug haben und es gibt offensichtlich, muss es auch die geben, die zu wenig haben. Und darum gibt man denen dann weiter von dem Überfluss, den die einen haben.
0: Damit dann alle im besten Fall genug hätten.
5: Ja.
0: So würdest du verstehen?
5: Ja, würde ich so verstehen. Und ich glaube, das geht auch so auf. Also, wenn wir jetzt alles Geld auf der Welt verteilen, dann hätten alle genug zum Leben. Und darum denke ich auch, wenn man ehrlich ist mit sich selber, dann weiss man, wie viel genug ist und ob man genug hat oder nicht.
0: Du hast Luft geholt, Tobias.
4: Ja, die Urgemeinde, wie sie in der Apostelgeschichte beschrieben wird. Und das ist ja die Gemeinde, die eben da...
0: Das ist die Gemeinde in Jerusalem.
4: Die Gemeinde in Jerusalem, die hier im Korintherbrief auch dafür gesammelt wird. Und die Gemeinde wird als eine Gütergemeinschaft beschrieben. Also
5: alle teilen alles.
4: Alle teilen alles. Also wenn du ein Haus hast und ich habe Käse, dann haben wir jetzt... Yes, halbs. Mhm. Wenn man um das zweite Höchst drauf schaut.
0: Das geht zurück auf einen Bibeltext in der Apostelgeschichte, warum man das kann lesen kann, dass die alles geteilt haben miteinander.
5: Und sie haben aber auch alles verkauft, was sie hatten. Und darum, einer hat ein Haus und der andere keins und dann hat man halt ein halbes. Ich glaube, dort ist das noch viel extremer gehandhabt worden. Die Leute haben gedacht, ah ja, Jesus hat ja gesagt, er kommt gleich wieder zurück und nachher ist sowieso alles aufgelöst und
0: ich brauche das gar nicht.
5: Ich brauche das gar nicht, die Sicherheit, ich brauche das Haus gar nicht oder das, was ich auf die Seite da habe, wenn es nicht so gut läuft. Die haben auch einfach sehr verkauft, losgeworden in einer auch Kurzsichtigkeit und darum jetzt nachher auch die Solidarität braucht von den anderen Christinnen und Christen in anderen Städten, die Geld dort hergeschickt haben. Also da kann man sich auch fragen, muss man jetzt das so eins zu eins als Vorbild nehmen? Und da würde ich jetzt auch in den Text reinlesen, es steht ja nicht, die haben das super gemacht, macht ihr es auch gerne alles weg, sondern ihr habt, Gott schaut schon für euch und ihr wisst, was ihr könnt weitergeben.
4: Ich würde auch hier wieder sagen, wie ich das bei ganz, ganz vielen Bibeltexten bei einer Auslegung einfach eine gute, wie eine Faustregel finden, zu unterscheiden zwischen was und wie. Und hier geht es um das was, also hier geht es um Geldfragen. Und nachher ist die zweite, gerade so wichtige Frage, ist, und wie gehe ich jetzt mit dem um? Wie wichtig ist mir was? Und ich würde jetzt nie hier stehen und einfach allen sagen, löset
0: eure Häuser.
4: Ja, verkauft eure Häuser und löset auch eure Sparkonti auf und geht zur Kirche. Das, das wär, glaub ich, wirklich, wirklich gefährlich sogar, wenn man das so würde sagen. Und gleichzeitig die Texte zu nehmen aus einem Mal so ein als Gegenbild, als Gegenüber anzuschauen und dann daraus raus zu spüren, also die Bibel redet zu den unterschiedlichsten Menschen und da dürfen die, die jetzt das hören oder die, die eben den Text lesen, das auch selber für sich nehmen, sagen, also wo merke ich jetzt, was ist mir zu wichtig? Und wo merke ich jetzt, nein, das brauche ich, aber ich brauche jetzt einfach...
0: Also es regt irgendwo zur Selbstreflexion oder soll es anregen bei
4: einem selber? Das ist eigentlich für mich Bibeltexte, das wäre eigentlich mein Wunsch, dass Bibeltexte das auslösen. Eine Reflexion, wo man drinnen steckt. Einerseits persönlich, wie stecke ich jetzt gerade als Privatperson in dieser Situation? Aber natürlich auch weiterdenkt als wie gehen wir als Gemeinde mit dem um? Wie gehen wir als Gesellschaft, wie gehen wir als Weltgemeinschaft mit Geldfragen um? Und dann könnten solche Texte ganz, ganz gute und spannende gegenüber sein.
5: Es steht ja auch, Gott gibt, was wir brauchen. Und das ändert ja schon die Betrachtungsweise. Ich habe mir das nicht verdient, was ich jetzt habe, sondern es ist ein Geschenk von Gott und es ist in meinem Besitz, aber es gehört nicht mehr. Also, und ich glaube, das ist auch so etwas Heilsames, wenn man am Geld hängt, etwas einmal weitergeben, etwas abgeben davon, merken, ah ja, es fehlt mir ja eigentlich gar nicht unbedingt, ich habe immer noch genug. Ja.
0: Und weitergeben kann ja auch glücklich machen, oder? Vorher haben wir davon geredet, manchmal hat man das Gefühl, viel Geld macht mich glücklich, aber auch gerade zu sehen, was ich weitergeben kann und was das mit dem Gegenüber machen kann, das kann ja auch ein Gefühl von Glück dann auslösen, oder?
4: Ja, aus anzuschauen, als es ist mir anvertraut. Und
5: das meine ich ja.
0: Also die 100'000 Stutz, die ich im Jahr verdiene, die gehören gar nicht mehr.
4: Es ist anvertraut und ich soll es dann schlau einsetzen. Für mich und aber auch für andere.
0: Ja. Ich habe dort auch schon den Spruch gehört, überleg dir nicht das Geld, das du vor dir hast, im Sinn von wie viel gebe ich weg, sondern wie viel darf ich behalten von dem. Das hat mir auch schon mal jemand gesagt, dass du mal diesen Twist kannst machen im Kopf. Gut, also wir gehen das raus, das ist Denkfutter, finde ich, wenn du das zugelassen hast, zum Reflektieren. Ich würde eigentlich gar nicht mehr dazu sagen, außer dass wir zum Schluss auch noch über das Geld reden. Nämlich der Podcast, der wird durch Spenden finanziert, RF Media, der Podcast produziert. 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Du findest den Link in den Shownotes von dieser Folge.
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0: 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Ich bin Joni Merz und ich wünsche dir noch einen guten Rest von dieser Stunde.
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1: Heute lesen wir in der Textstelle vom Jesaja 49, der Vers 4. Evelyn Baumberger und Tobias Rentsch geben uns ihre Gedanken dazu weiter.
2: Ich aber dachte, vergeblich habe ich mich abgemüht, für nichts und wieder nichts meine Kraft vergeudet. Dennoch weiß ich, dass der Herr für mein Recht sorgt. Von ihm, meinem Gott, erhalte ich meinen Lohn.
3: Ich höre da so das Gefühl von der Unzulänglichkeit raus, von der Enttäuschung, wenn man etwas gemacht hat und es hat irgendwie nicht gefruchtet oder es ist nachher gegen einen verwendet worden oder einfach irgendwie, ich kenne da sehr gut das Gefühl von der Enttäuschung.
4: Ja, dass man Kraft einsetzt und die Kraft aber nicht so sich auszahlt, auswirkt, wie man es gerne hat. Ich finde aber, es muss nicht unbedingt eine Unzulänglichkeit sein. Also, du kannst deine Kraft auch sehr gut einsetzen, du kannst sehr viel Mühe geben und tatsächlich von einem objektiven Standpunkt aus das Richtige machen und gleich kommt nicht etwas Gutes dabei raus. Und das ist nicht nur Unzulänglichkeit, sondern es gibt ja andere Faktoren, die dazu führen, dass Kraft, die eingesetzt worden ist, nicht zu einem guten Ziel kommt.
3: Und nachher der zweite Teil vom Vers, dass Gott einem Lohn und Recht gibt, das ist, ja, ich weiss nicht, manchmal ist es ein schwacher Trost, oder? Wenn man denkt, ja, Gott sieht schon, was ich Gutes gemacht habe oder so.
4: Ja, es geht. Also ich sage mal etwa die noch, okay, das sieht jetzt niemand, dass das hier irgendwie cool ist oder gut rausgekommen ist oder Freude macht oder so, aber Gott hat es gesehen und er
3: vertraust du darauf, dass du irgendwann mal einen Lohn bekommst dafür?
4: Ja, ist ja nur, dass ich den Gedanken habe, ist ein Lohn.
3: Ah, dass es eben nicht für nichts gewesen ist, sondern...
4: Ja, ja. Schon im Moment, irgendwie das schon, wie, ja, das schon hilft und da ist und gilt. Und ja, ob es dann irgendwann mal noch irgendwo etwas anderes abdreht, weiss ich nicht.
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1: Und heute in der Zwei Minuten Bibel gibt es die Verse 23 und 24 in der Apostelgeschichte im Kapitel 27. Und dazu gibt es Gedanken von Evelyn Bamberger und Tobias Rentsch.
2: In der letzten Nacht stand neben mir ein Engel des Gottes, dem ich gehöre und dem ich diene. Er sagte: Fürchte dich nicht, Paulus. Du wirst vor den Kaiser gebracht werden. Gott hat deine Bitte erfüllt. Mit dir werden auch alle anderen am Leben bleiben. Nicht einer wird umkommen.
3: Paulus ist auf seiner allerletzten Reise, Missionsreise, nämlich auf Rom, wo er ja dann schlussendlich auch umgebracht wird. Und ist eben mit dem Schiff unterwegs und er hat die Verheißung, dass er Kaiser wird sehen, was er von einem Kaiser kommt. Und jetzt sind sie da in einem Sturm in dem Schiff und haben natürlich Angst, dass sie in diesem Sturm umkommen. Sie haben schon mehrere Tage vor sich, wo sie nachher ganzen Ballast haben über Bord geworfen. Das ist der Kontext, wo der Vers drin ist.
1: Sie sind im Ganzen nachher mehr als zwei Wochen auf dem Wasser, in dem Boot. Und der Paulus erzählt da, dass ihm eben ein Engel erschienen ist und gesagt hat: Fürchte dich nicht. Und für mich war es so, als ich es gelesen habe, ja, das ist so typisch Gott, das fürchte dich nicht, das kommt in der Bibel immer wieder vor. Und gleichzeitig, da überleben nachher alle Leute und gleichzeitig, denke ich mir heute, wenn man so einen Text liest, muss man an die Leute denken, die jeden Tag bei der Überfahrt über das Mittelmeer sterben, auf der Flucht. Und ich mir auch wünschen, da würde ein Engel kommen und sagen: Fürchte dich nicht, du wirst gerettet werden, du wirst überkommen.
3: Ja, fürchterliche Schicksale, die da Tag für Tag, Woche für Woche, seit Monaten, seit Jahren immer wieder vorkommen.
1: Ich habe noch geschaut, wie es da im Original, also im Originaltext, im griechischen Grundtext heisst, und auch in meiner Übersetzung steht: Gott sagt zu Paulus, ich habe dir die Leute anvertraut, die auf dem Schiff sind, und darum sterben sie auch nicht. Kein einziger wird sterben. Und da höre ich auch ein bisschen den Ruf in die Verantwortung raus an uns, dass wir einander gegenseitig anvertraut sind und wir auch die Leute anvertraut sind, die irgendwo auf der Welt Leid erfahren, dass das etwas mit mir zu tun hat, wie es mit ihrem Leben weitergeht.
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1: Heute hören wir das Duo Evelyn Baumberger und Tobias Rentsch und sie reden über die Bibelstelle Jesaja 55, Vers 1.
2: Der Herr ruft, ihr habt Durst? Kommt her, hier gibt es Wasser.
3: Das ist Jesaja 55, Vers 1, wo nachher noch weitergeht. Und ich finde, das ist hier bei diesem Vers noch recht wichtig. Es kommt dann nämlich, kommen alle, ob ihr jetzt Gold und Silber habt, ob ihr Geld habt, kommen einfach und nehmen von dem Wein und Milch eine Logik vom Einkaufen, eine Logik vom, ja, kapitalistische Logik, die hier über Haufen geworfen wird, wo umgedreht wird. Es können auch die kommen, essen und trinken, die kein Geld haben.
4: Das ist etwas, was sich ja auch durch die Bibel durchzieht. Einerseits Gott, der für die Menschen, für seine Geschöpfe sorgt. Und auch, dass es unabhängig davon ist, welchen weltlichen Status das jemand hat. Das kommt da raus.
3: Ich glaube, das ist eine Botschaft, die auch wichtig ist, dass man es immer wieder sagt. Wir sind so getrieben in unserer Welt von Kaufen und Verkaufen. Und ich will das gar nicht nur antikapitalistisch werden, in dem, was ich sage. Aber der da außerhalb von dem Denken. Und er uns auch immer wieder bewusst machen, ja, wir leben in dem, wir kaufen, wir verkaufen. Aber wir haben ja auch Verantwortung für Leute, die dem Ganzen nicht teilnehmen können. Und das, Orte schaffen, wo das da hier nachher möglich wird, wo hier im Jesaja-Text gesagt wird, dass eben auch Menschen dazukommen können und essen und trinken, was sich nicht leisten können.
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1: Kann man auf Knopfdruck mutig sein? Das wollen wir nachlesen im Josua 1, Vers 9. Und Develin Baumberger und Tobias Rentsch haben sich Gedanken darüber gemacht.
2: Ja, ich sage es noch einmal. Sei mutig und entschlossen. Lass dich nicht einschüchtern und hab keine Angst. Denn ich, der Herr, dein Gott, bin bei dir, wohin du auch gehst.
3: Das ist so ein Postkartenvers, oder? So ganz ein berühmter, wo wahrscheinlich ganz viele Leute auch schon mal geschenkt bekommen haben auf einer Karte zur Ermutigung, irgendwie bei einem neuen Job oder bei einer Herausforderung. Ich finde es auch schön, dass das immer wieder in der Bibel steht. Das steht an ganz verschiedenen Orten und in verschiedenen Geschichten, das mit Ermutig und stark sein.
4: Ja, und gleichzeitig kann man auch fragen, ist es etwas, das man kann verordnen kann? Weil jetzt in Luther-Übersetzung heisst es vor dem Vers, habe ich dir nicht geboten, sei getrost und unverzagt.
3: Also so reiss dich zusammen.
4: Ja, es könnte auch so sein. Man kann es definitiv so verstehen. Du sollst jetzt mutig sein, du sollst jetzt unverzagt sein. Und wenn ich in dem Moment, wo ich gerade nicht mutig und nicht unverzagt bin, wo ich gerade Angst habe, ist das gar nicht so einfach.
3: Mhm. Das muss einem darum irgendwie auch wieder gesagt werden, immer von außen. Man kann sich das schon selber auch sagen, so die Affirmationen, die positiven zum Beispiel. Aber mir ist es gibt eine Geschichte, wo eben der Teil auch steht, beim Daniel, beim Prophet Daniel. Und er ist voller Mensch. Das steht im Buch Daniel Kapitel 10. Und er liegt am Boden und da kommt ein Engel und sagt zu ihm, du überaus geliebter Mensch, stand auf, hab Mut, bist stark. Und das hat mich so berührt, als ich das entdeckt habe, die Parallelstelle, der Engel, der kommt, Gott, der zu einem sagt, du bist mein geliebter Mensch, hab Mut. Das berührt mich immer.
4: Die Beziehung, die zum Ausdruck kommt und das eben nicht allein gelassen sein, was eben durch die Beziehung ist. Das hast du ja eben bei dem Daniel-Text, aber auch hier bei mir, Josua, oder der Mut oder die Unverzagtheit, die zugesprochen wird, die ist nicht grundlos, sondern weil Gott ist mit dir oder eben der Engel ist mit dir oder ein Mitmensch.
3: Oder jemand anders ist mit mir.
4: Genau.
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1: Die Nachrichten von SRF um 4 Uhr mit Livia Schmidt. Eigentlich waren sie für Freitag angesetzt, dann wieder abgesagt, die Gespräche zur Umsetzung des Rahmenabkommens zwischen den USA und dem Iran. Nun sollen sie heute auf dem Bürgerstock beginnen. Der Vizepräsident der USA, J.D. Vance, ist vor einigen Stunden in Richtung Schweiz aufgebrochen. Bereits in der Schweiz befinden sollen sich die US-Gesandten Steve Witkoff und Jared Kushner. Und auch die iranische Delegation ist am Abend in der Schweiz eingetroffen. Das hat das Schweizer Außendepartement bestätigt. Unter anderem der Außenminister Abbas Araghchi ist Teil der iranischen Delegation. Ebenfalls an den Gesprächen teilnehmen Vertreter aus Katar und Pakistan, die im Konflikt vermitteln. Vor seinem Abflug sagte Vance, er denke, man werde bei der Atomfrage Fortschritte erzielen und auch in der Frage der Waffenruhe im Libanon weiterkommen. Besonders die Kämpfe im Libanon hatten zuletzt für Spannungen zwischen den USA und dem Iran gesorgt. Der Iran hatte deshalb am Samstag verkündet, die Straße von Hormuz sei wieder geschlossen. Die USA hingegen widersprachen dieser Darstellung. Der UNO-Sicherheitsrat hat vor dem Risiko einer möglichen Bodenoffensive in der sudanesischen Stadt Al-Obeid gewarnt. Man sei besorgt über die unmittelbare Gefahr von Massenverbrechen. Das Gremium rief die RSF-Miliz dazu auf, den Angriff auf die Stadt sofort einzustellen. Zuvor hatte es Berichte über einen Truppenaufmarsch sowie über Angriffe im Gebiet gegeben. Al-Obeid liegt südwestlich von Sudans Hauptstadt Khartoum und gilt als wichtiger Handelsplatz. Im Sudan liefern sich die Armee und die RSF-Miliz seit mehr als 3 Jahren Gefechte. Seither wurden Zehntausende Menschen im Land getötet. In der schottischen Hauptstadt Edinburgh ist es am Freitag zu mehreren Angriffen gekommen. 5 Männer wurden dabei verletzt. Laut der Polizei wurde ein 36-jähriger Verdächtiger festgenommen nach einer Reihe von Drohungen, Raubüberfällen und Sachbeschädigungen. Ermittlungen seien im Gange, so die Polizei weiter. Ein Motiv nannte die Polizei nicht. Der britische Premierminister Keir Starmer reagierte auf die Angriffe und sagte, es scheine, dass es sich um antimuslimische Angriffe gehandelt habe. In einer Stellungnahme verurteilte die stellvertretende Polizeichefin Schottlands die Gewalt und erklärte, in Schottland gäbe es keinen Platz für Rassismus oder religiös motivierten Hass. Zur Fußball-Weltmeisterschaft der Männer. Ecuador und Curaçao spielen unentschieden 0:0. Deutschland hat gegen die Elfenbeinküste gewonnen mit 2:1. Zuvor hatte die Niederlande gegen Schweden gewonnen mit 5:1. Das Wetter, es wird sonnig heute, vor allem in den Alpen gibt es einzelne Platzregen und Gewitter. Das Ganze bei 32 bis 36 Grad. Das waren Nachrichten von Radio SRF, verantwortlich Livia Schmidt. SRF Verkehrsinfo von 4:03 auf der A1 Zürich Richtung Bern zwischen Niederbipp und Wangen an der Aare. Verkehrsbehinderung wegen eines Unfalls, der linke Fahrstreifen ist blockiert.
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2: Ein Knündel auf dem Rollbrett durch Kanalisation. Genau das habe ich auch gemacht.
3: Aber mit dem Rollbrett nicht. Wir sind einfach durch Kanalisation
2: gelatscht. Mit dem Rollbrett.
3: Ah, doch, sicher.
2: Total.
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0: Connection, der Podcast, wo wir über die Songs reden, die uns irgendwie bewegt haben, beschäftigt haben, wo man richtig gut kann zwischen den Zielen lesen, darüber diskutieren. Das heisst, es ist einfach unsere Meinung und muss natürlich nicht zwingend die Meinung von der Künstlerin oder dem Künstler hinter dem Song sein. Wir schwätzen einfach frei raus, was wir hören beim Hören von diesen Songs. Und die Hosts für diese Folge sind Simon, der Juni und ich, Janine.
1: Hallo!
2: Hallo!
0: Und wir starten mit Donald, so heisst der Song, kommt vom Carly, ein nostalgischer Song über die Freiheit und Unbeschwertheit von der Kindheit.
1: Ja.
0: Ist eure Kindheit auch so unbeschwert gewesen? Habt ihr euch gefunden
1: in dem Song? Also, und zwar in jeder zweiten Line. Also,
0: erzähl
2: wenn nicht fast in jeder.
1: Also, wir haben, also er schreibt, geht schon los, wir sind am Bahnhof gestanden vor dem Selektautomat, haben 20er zu Frankl flach geklopft und mit Schlagzeug rausgelassen. Also das haben wir nie gemacht. Wir haben einfach dem Selektautomat der richtige Gink.
2: Ja, genau.
1: Und das ist noch gegangen. Dann hast du können Shoot geben und dann hat es gemacht, und dann ist irgendetwas random rausgegeben.
2: Ich habe mir dann einfach überlegt, funktioniert das heute auch noch mit diesen 20er Flachklopf? Ich glaube, das ist mein nächstes Mittwochnomik-Programm mit meinem Sohn, das mal auszuprobieren.
1: Hallo?
2: Nein, eine super Idee.
1: Super Idee, ja?
0: Solange du überhaupt noch Spargeld reinrühren kannst.
2: Ja, es gibt schon denen, wo du natürlich noch
0: twinten und so.
1: Aber es geht nicht. Die haben eine Waage. Also es ist nicht nur die Grösse,
2: ich weiß es nicht.
1: Ich finde es also irgendwie spannend.
2: Okay, aber es hat meine Fantasie, respektive meine Geschichten von mir selber, das hat mega viel vorgeholt, angeregt. Auch wenn er nachher drin kommt im Vers 2, irgendwie ein Knündel auf dem Rollbrett durch Kanalisation. Genau das habe ich auch gemacht.
1: Aber mit dem Rollbrett nicht. Wir sind einfach durch Kanalisation
2: gelatscht. Mit dem Rollbrett.
1: Ah, doch, sicher?
2: Total.
1: So ja, cool.
2: Nein, so cool.
0: Also jetzt, aber wie bist du dort hingekommen?
2: Ja, tolle Deckel auf.
1: Genau. Ganz genau, Schachdeckel auf.
2: Du musst einfach in einer Zeit, wo es wenig regnet, dann gehst du ab.
1: Ja,
0: wirklich.
2: Du hast noch ein paar Sachen zum Nachholen, habe ich das Gefühl.
0: Ich habe schon das Gefühl, ja. Weil eben, ich habe mich zurückversetzt gefühlt in meine Kindheit und was ich da gemacht habe. Aber ich kann jetzt bei keiner allein können sagen, genau so habe ich das auch erlebt.
1: Auch das Detektivbüro aufgemacht.
0: Mal stimmt.
1: Das schon. Oder? Wir haben doch alle das Detektivbüro gehabt. Unser hat Gröckli-Mühe geheissen.
0: Gröckli-Mühe.
1: Ja, bestehend
2: Müller,
1: aus der Müller. Die anderen darf ich jetzt nicht benamen nennen. Ich habe sie nicht gefragt vorher. Aber Mühe ist Müller. Ja. Das bin ich gewesen. Ich bin am Schluss gekommen.
2: Aber so cool. Zum Beispiel auch die Line beim Balancieren auf dem Trottoirrand. Ich meine, ja, das ist etwas, das habe ich immer wieder gemacht. Das machen meine Kinder heute auch, wenn du am Laufen bist und du musst auf dem Mäuerli balancieren.
1: Ja.
2: Meine Mami hat mich immer in beschwerten Momenten.
1: Kommt ein Auto! Ich bin wieder zurückgerissen.
0: Ja, voll. Eben, also, ich sehe es jetzt wie so aus der Sicht von meiner Mami, oder? Wo dann so die andere Seite einnimmst. Du siehst jetzt eigentlich heute so deine Kinder, wie sie all die Sachen machen und wie du dann so die Stimme bist. So, nein, kommst du bitte auf die Kinderseite. Nein, weißt du, es ist so da. Wir sind mega näher dann da.
1: Ja. Ja, und also, der ganze Song war mega schön für mich zum Hören, weil er verbreitet so die unbeschwerte Stimmung.
2: Mhm.
1: Einmal grundsätzlich.
0: Ja.
2: Schon auch von der Musik.
1: Musikalisch.
2: Oder wenn man ihn hört, schon nur dann kommst du in so einen Feel-Good-Moment rein.
1: Und das richtig schöne Schweizerdeutsch, das er braucht, habe ich übrigens auch sehr erfrischend gefunden. Also es ist, wo ist das da? Da haben wir noch keine Krise gekannt, sind in Allgunten gumpet.
0: Ah, ich habe mich
1: also
0: so gefreut.
1: Also wir sagen nicht Gunten, aber es ist wahrscheinlich ein zürichdeutscher Ausdruck, oder? Wenn ich es richtig höre.
0: Also er ist Winterthur. Gunten haben wir eben nicht gesagt.
1: Ich weiß schon, was es ist, aber
0: wir haben Pfütze gesagt.
2: Im Aargau wäre es ein Glunke.
1: Bei uns ist es ein Glunki.
0: Ja.
2: Ein Glunki.
1: Ja, im Baselbiet ist es ein Glunki.
0: Ja.
1: Aber er braucht so eben ein Gunten. Mega schöne Wörter, finde ich. Und dann habe ich gedacht, zuerst habe ich gedacht, hey, da reimt ja nichts. Das fällt irgendwie auf. Er tut keine Ziele reimen. Und dann habe ich das aber, je länger es der Song gegangen ist, je cooler gefunden, weil er erzählt wie eine Geschichte.
0: Ja.
1: Es ist nicht so künstlich, jetzt muss noch einen guten Reim an, sondern er erzählt so die Geschichte als Kind.
0: Ja,
1: wird dann irgendwann schon, merkt man, es kommt ein bisschen Schwere rein. Also er sagt ja, hey, heute sind wir alle nicht mehr so ganz so unbeschwert.
0: Ja, genau.
1: Und also ich habe eigentlich immer darauf gewartet während dem Hören, dass das passiert.
2: Mhm.
1: Und dann hat er aber einen super coolen Twist, weil er sagt, warte, so ist das. Ich will nicht zurück in die Zeit.
0: In der Bridge, genau.
1: Obwohl er es mega schön gefunden hat.
0: Ja, genau.
1: Ich bin parat für Neues. Mhm. Und das habe ich Das finde ich super cool. Zurückschauen, sehen, oh, es war so schön, aber nicht irgendwie das so idealisieren, dass man sagt, ach, wäre es doch wieder so heute. Sondern
0: früher ist alles besser.
1: Früher ist alles besser. Das macht er nicht.
2: Er sagt dann aber schon gerade in den nächsten Zielen noch, aber ein Teil von mir vermisst das Kind, wo so viel noch nicht weiss. Also irgendwo
1: spürt er das auch nicht.
2: Er merkt so, die doch noch ein bisschen, das war doch noch schön gewesen, früher, wie es gewesen ist. Also hat so beide.
1: Ich habe mich dann eben gefragt, weißt du?
0: Das spüre ich im Fall schon
1: auch. Spüre ich das wirklich? Vermisse ich das Kind?
0: Manchmal ja. Also wenn ich meine Mädchen anschaue, die dann so völlig unbeschwert einfach immer Neues ausprobieren, keine Angst haben vor dem Scheitern, weil sie einfach auch noch nicht so viel gescheitert sind, oder? Und einfach irgendwie das kennen, ja gut, mache ich halt etwas Neues. Sich immer wieder in neue Situationen hineinbegeben, so locker, flockig mal, das vermisse ich schon. Das bin ich früher ja schon gewesen, wo der Verstand noch nicht ganz ausgearbeitet ist.
2: Ja, ich glaube, bei mir ist es weniger das Kind, sondern vielleicht manchmal Zeiten, die unbeschwerter waren, vermisse ich manchmal. Oder irgendwie, ich bin jetzt gerade heimgekommen von einem Italien-Trip, wo wir mit dem Zug gefahren sind und so. Auch irgendwie stark vermisst, irgendwie Zeiten, wo man noch miteinander geredet hat im Zug. Das ist jetzt bei mir wieder so krass, ist mir mega krass eingefahren, wie viele Leute sich irgendwie von der Welt entfernen und in ihre kleine Welt eintauchen auf dem Handy und man gar nicht mehr so gross miteinander. Mir sind es gerade mehr manchmal so die Momente, weniger jetzt die Unbeschwerte in der Kindheit, aber irgendwo so das, was er da vielleicht noch beschreibt im Chorus, da ist der Donald noch ein Ente gewesen, die Sonne hat geschonnen, also so, ich weiß jetzt nicht, das ist eine Interpretation, der Donald könnte auch ein gewisser Donald Trump sein.
1: Sehr wahrscheinlich.
0: Also meine Gedanken Interpretation, sind
2: Ich würde ihm das nicht ins Maul legen, dass er irgendeine Art politische Note drin hat im Song, aber da ist es noch ein Ente gewesen. Ich meine, wie viel von diesen Comics habe ich von hinten bis vorne durchgelesen, von diesen Donald Duck Comics. Aber es erinnert auch so ein bisschen für mich an eine Zeit, wo unbeschwerter war, doch auch noch am einen oder anderen Ort. Und die sehe ich mir manchmal schon zurück.
0: Ja.
1: Ich hatte so einen Moment, jetzt gerade am vergangenen Wochenende, wo ich, weiß nicht, ob ihr das kennt, irgendwie aufgestanden und überhaupt nicht gewusst, was ich mit mir jetzt machen soll heute. Und das ist eigentlich so ein Geschenk, der Tag war so leer gewesen eigentlich. Und als Kind, dort ist mir eben in den Sinn gekommen, als Kind habe ich immer gewusst, was machen.
0: Ja.
1: Dann habe ich eben entweder meine Comics führen genommen oder ich habe viele gelesen als Kind. Oder dann habe ich da mit meinen Stockis, keine Ahnung, eben irgendjemand weiss, was Stockis ist.
2: Nein,
1: das ist so, oder Megano kennt, das ist so, man kann so zusammenschrauben, so Blättchen zusammenschrauben und Rädchen und dann kannst du ein Fahrzeug machen oder Kranen oder whatever. Das habe ich mega gerne, ich habe immer irgendetwas gemacht. Dann, wenn ich, was könnte ich machen, dann habe ich halt
0: das Zimmer umgestellt.
1: Das ja, irgendetwas gemacht.
2: Ja.
1: Und das ist manchmal jetzt so ein bisschen, heute ist eher so, was könnte ich jetzt machen? Da werde ich fast so ein bisschen, anstatt dankbar zu sein, dass ich jetzt einfach Zeit habe, bin ich irgendwie fast ein bisschen trübsinnig geworden. Dort ist mir das in den Sinn gekommen. Also, das wäre früher nie gewesen.
0: Das
1: hätte
0: es nicht gegeben. Ja, voll. Mhm. Das stimmt. Ich habe auch spannend gefunden, der Satz, die Welt war keine andere gewesen, aber wir haben sie umarmt. Das hat mich schon so ein bisschen zum Nachdenken gebracht, weil man manchmal schon das Gefühl hat, ja, früher war die Welt ja besser gewesen. Meine Kinder haben noch alle können draussen im Wald spielen, ohne dass sich irgendjemand Sorgen machen und so. Und dann der Satz, bin ich so ein bisschen drüber gestürchelt. Weißt du, könnte ich da sagen, mal voll? Oder, ja.
2: Was ist mit dem umarmt gemeint?
0: Ja, genau.
1: Und auch ein bisschen, also es ist ja auch ein bisschen Behauptung, die Welt ist keine andere gewesen. Man müsste den Karli jetzt fragen, was meinst du genau mit dem? Natürlich, die Welt ist die Welt, aber irgendwie gibt es viele Menschen, die sagen, ja gut, es hat sich schon wahnsinnig viel verändert. Ich bin in den 80er Jahren gross geworden, das wird wahnsinnig idealisiert, die 80s. Und dort hat sich, also seit dort hat sich schon sehr viel verändert, würden viele sagen.
0: Ja.
1: Gesellschaftlich oder was
2: auch immer.
0: Grundsätzlich, die Erde ist immer noch da und sie hat dort Probleme gehabt, sie hat heute Probleme, sie haben sich einfach verschoben, sie sind anders.
1: Ja.
0: Und das Bild von, und wir haben sie umarmt, finde ich eigentlich schön, so hey, einfach das umarmen, was ist und dann gleich ein bisschen von dem Unbeschwerten können drin reinholen auch wieder.
1: Hallo Welt.
0: Ja, genau. Ja. Dann gehen wir doch zum Fun Fact.
1: Aber gerne.
0: Ist das gut? Eine Webseite, die Indie-Künstlerinnen und Künstler abbildet, hat einen Beitrag über den Song «Donald» von Carly geschrieben. Und der Fun in diesem Fact ist, dass es eine mexikanische Seite ist. Also sprich, der Beitrag ist auf Spanisch geschrieben.
1: Über den Carly.
0: Und ich frage mich einfach, wie sind auf diesen Song gekommen? Wie ist der Song auf dieser Seite gelandet? Und wie haben die den Mundart-Song dann übersetzt? Also,
1: das ist,
0: dass
1: das
0: sie ihn überhaupt verstanden haben, um was es im Inhalt.
1: Bis fast etwas sein, was ausgewandert ist, nicht?
0: Ja, irgendwie so. Also ich habe es wirklich noch lustig von irgendeiner mexikanischen Seite, die sagt, hey.
1: Und die haben gefunden,
0: das ist jetzt schon kein Witz.
1: Das Schweizerdeutsch steht kein Witz.
0: Genau. ich habe jetzt einfach die Webseite und das Musikvideo von Carly in unseren Shownotes verlinkt, oder? Und kannst dort schauen. 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
0: Dann gehen wir zum zweiten Song, Isaac Mather. «Who You Are Is Who I Love», so heisst der Song. Ein Song, der um bedingungslose Liebe geht, egal was für Narben, Makel, Mödeli oder was auch immer ein Mensch hat. Und so ein bisschen von den Lyrics zusammengefasst, «Ich habe dich immer geliebt, gesehen die Schönheit in deinen Narben, so wie du bist, genau so liebe ich dich», so heisst es im Chorus. Da wäre jetzt so ein bisschen meine erste Frage an euch. Was würdet ihr sagen, an wer ist der Song gerichtet?
1: Also ich habe sofort zwei Blickpunkte.
2: Sag mal, ich habe zwei.
1: Er ist auch zwei.
2: Mhm. Nein,
1: jetzt schauen wir wer. Gianni nicht sicher 3 bis 4. Nein, ich kann als erstes denke ich, gut, so wie der Song einsteigt, das ist so in einer, das kann gut in einer Partnerschaft gesungen werden. Leute, die sich kennenlernen, unter anderem mag sich möglicherweise nicht so ganz öffnen, weil er oder sie sich vielleicht schämt wegen 2, 3 Sachen und die andere Person sagt, hey, look, ich liebe dich so, wie du bist. Das könnte ein Ausgangspunkt sein für einen Song. Und ich glaube, der Isaac Mather spielt damit, dass es auch die Ebene könnte sein, wo Gott reinkommt und sagt, look, ich habe dich gemacht, was du erlebt hast. Ich bin immer dabei gewesen und ich weiss, dass du auch Verletzungen hast. Ich finde dich grossartig. Egal, ob du verletzt bist oder nicht. Und ich bin da für dich. Die zwei.
0: Mhm. Vor allem auch, wenn man vom Isaac Mather weiss, dass er ein gläubiger Mann ist.
1: Ganz genau. Ich glaube nicht, dass wir ihm das nur ins Maul legen. Du hast jetzt zwei komplett andere Sichtweisen.
2: Nein, ich bin also voll in diesen zwei Sichtweisen drin.
0: Ja.
2: Mich hat der Song gerade im Vers 1 mega abgeholt, weil er wie eine Person beschreibt, wo ich auch das Gefühl hatte, die leidet mega und die weiss auch nicht so recht, was sie für einen Wert hat. Also wieso? Und dann kommt so der Chorus, der zuspricht, ich habe dich immer geliebt.
1: Ja.
2: So auch so ein bisschen das Gefühl. Und dort drinnen sehe ich die beiden Perspektiven von dir, sage ich mal, von einer Person, die an die andere glaubt und die andere glaubt nicht so an sich. Oder eben ein Gott, der sagt, ich bin da und ich glaube an dich. Egal, wie es dir gerade geht, wie sich das Leben anfühlt, so wie ein Fels in der Brandung. Oder? Und ich habe wirklich beim Hören eine Person vor Augen gehabt und ich das Gefühl hatte, die ist genau in dieser Situation, die struggelt so oft mit sich selber, hat das Gefühl, sie sei nicht geliebt, hat das Gefühl, sie macht alles falsch. Also jemand aus meinem Freundeskreis. Und ich merke, wieso, wo ich den Songs erstmal gehört habe, wieso mir gewünscht, ich singe das wie dieser Person zu. Das ist echt das, was ich mir wünschte, dass sie über sich denkt. Dass sie irgendwie gerade den Schmerz für mich gespürt. Mir hat er recht abgeholt beim Hören.
1: Ich glaube auch in der Strophe 1 ist der Aspekt von Mensch zu Mensch,
2: gell?
1: Noch sehr stark, weil es ist so the weight of all the flaws you hide, also das Gewicht von all diesen Makel, die du versuchst zu verstecken und alles, was du hast wollen sein, also scheinen, who you try to be, even if it takes my whole life, das kann nur ein Mensch singen, weil Gott ist demher nicht endlich, so wie ich es verstand. I'll prove you, I'll stay.
0: Ich bleibe.
1: Ich bleibe.
2: Ja.
1: Genau.
0: Ich würde auch gerne mal unterbrechen, schnell, weil warum dass ich das überhaupt so frage, hat einen Grund. Ich kann mit dem Isaac Mather können, reden für unser anderes Format Music Loft Update und ich habe gefragt, hey, für wer hast du den Song geschrieben? Weil eben, ich habe also das Gefühl, ich glaube, es ist nicht aus der Sicht irgendwie Gott, sondern es ist so, um wer geht es?
2: Jetzt kommt die Lösung, Achtung.
0: Jetzt kommt die Lösung. Hey, ich habe das, es ist ein Brief an mein 11-jähriges Ich.
1: Ja, das kannst du natürlich auch machen.
0: Gut. Und ich finde den Song, kommt nochmal ganz eine andere Seite über. Ja, oder? Ich möchte unbedingt die Folge hören mit dem Isaac Mather. Das machen wir. Update, das verlinken wir in den Shownotes. Genau.
1: Super.
0: Er ist wirklich mit Krankheit aufgewachsen und hat Tourette-Syndrom. Ja. Er hat wirklich ganz eine üble Geschichte, jahrelang wirklich gelitten. Er war auch mal im Rollstuhl.
1: Das ist sehr beeindruckend. Ich habe es gelöst, genau.
0: Genau, also es ist wirklich mega krass. Und das ist eigentlich wie eine Art so ein Versöhnungssong für ihn. Und er sagt, hey, und jetzt gehen wir in die Heilung rein. Ich rede mit dem Bub, der so am Struggle war. Und ja, ich würde gerne mit euch darüber reden. Also, was macht das mit euch,
2: wenn ihr das gehört? Die dritte Perspektive, die wir nicht auf dem Radar hatten. Also.
1: Siehst du jetzt,
0: wo man
1: ich habe
0: wirklich auch nicht
1: Johnny
0: drauf kommt,
1: finde ich.
0: Ja, aber wirklich auch
1: nur.
2: Ja,
0: das ist nicht automatisch drauf.
1: Nein, ist cool, oder? Ist schon schön, wenn man mit dem Künstler, also, dass du mit dem Künstler kannst über so Sachen reden. Das ist mega cool.
0: Das ist schon mega schön, wenn es dann so ihre
1: Darum lohnt es sich, eben in die Updates reinzulösen. Hey, ich habe da einen Trigger drin. Darf ich den teilen mit euch?
0: Mach das.
1: Du hast es eben vorhin gerade so gesagt und dann merke ich, bei mir macht es etwas. Du würdest der Person gerne zusingen, ich sehe die Schönheit in diesen Narben. Du hast es so ähnlich gesagt. Und ich finde das schwierig, weil Narben sind an und für sich nicht schön in dem Sinn, weil sie stehen für ganz viel Schmerz und für eine lange Zeit, die sie heilen und grosse Prozesse, also das kann jetzt psychisch sein, es kann aber natürlich auch physisch sein. Es gibt Menschen, die haben Narben davor getragen von irgendwelchen Unfällen. Und ich wäre mega froh, manchmal, ich höre die Formulierung viel, die gibt es immer mal wieder. Und ich wäre mega froh, man könnte auch dorthin kommen, dass man sagt, schau, ich sehe deine Narben. Ich finde dich schön, trotz diesen Narben. Das hat nichts mit deiner Schönheit zu tun.
0: Und ich finde deine Narben,
1: schön. Das ist so, ich finde das manchmal ein bisschen. Ich weiß auch nicht. Ich finde es gerade im christlichen Kontext höre ich es immer mal wieder. Und ich finde es ein bisschen eine Überspiritualisierung von deren Narben. Oder?
2: Und alles muss einen Sinn haben, würde dahinter stecken.
1: Das kommt, genau, danke.
2: Alles, wo jede Narbe hat einen Sinn.
1: Jetzt ist etwas Gutes dabei rausgekommen. So.
0: Aber ich finde eben die Formulierung, wie du sagst, die triggert mich dann ein bisschen.
1: Weil es so ist, ich finde deine Narbe wüst, aber hinten dran bist du schön, wegen dem.
0: Ja, genau. Also da würde ich mich jetzt nicht gesehen und geliebt und schön oder weiss ich was fühlen, wenn irgendjemand an meinen Tisch hockt und sagt, hey, ich habe das überhaupt nicht gern, aber weißt du, das ist so, aber
1: ja,
0: ist trotzdem, weißt du, so.
1: Ja, absolut. Ich bin dort
0: und ich finde, das ist auch, ja, jetzt rein auf Narben gesprochen, oder? Das ist einfach so, unser Schönheitsideal hat keine Narbe, aber die können sich ja auch nochmal verschieben. Weißt, wenn wir jetzt wirklich nur vom Äußeren bleiben, Zahnlücke ist heutzutage kein Thema mehr.
1: Absolut.
0: Und es gibt auch Narben, die tatsächlich auf Menschen auch attraktiv wirken, weil du das Gefühl hast, die Person hat irgendwie etwas erlebt.
2: Es gibt sogar Volksstämme, die sich extra Narben
0: haben. Ja, genau.
2: Das wäre natürlich dann, das wäre die Geschichte.
0: Genau, du meinst ja das, was dahinter liegt, oder?
1: Ja, genau. Es gibt hinter einer Narbe steckt zum vielmals, würde ich jetzt behaupten, steckt vielmals viel Leid, ob das jetzt psychisch ist oder eine körperliche Verletzung, wo man auch vielleicht versucht ist, schnell drüber zu steigen und das dann noch zu etwas Schönem zu machen, obwohl man nicht kann sagen, wieso ist der Scheiß passiert. Es gibt Scheiß, der einfach passiert, wo ich nicht will, dass es weggeklärt wird. Und nachher gesagt wird, irgendwie, siehst du, es ist etwas Schönes dabei rausgekommen, dass je nachdem, wo der Mensch steht, könnte das ein bisschen flach ankommen. Habe ich einfach den Eindruck.
0: Also.
1: Ich weiss, dass das Isaac Mather nicht will. Und gerade,
0: es hat jetzt zu sich selber kann sagen, was er will.
1: Das finde ich jetzt gerade super, dass du das mit ihm geredet hast und das auch erklärt hat. Weil er kann das von sich beurteilen.
2: Ja, das kann er. Ja.
1: Wenn er zurückschaut auf seinen 11-Jährigen und dann kann er sagen, ich finde es mega schön, was du erlebt hast. Ist gut. Weißt, ich bin versöhnt mit dem. Kann er sagen.
0: Und er sagt selber, hat er mir gesagt, hey, ich habe immer noch Mühe mit meinem Tourette-Syndrom. Ja. Das ist mega seich. Aber ich bin jetzt heute wie versöhnt damit.
1: Ja.
0: Und ich kann leben damit. Und ich, er würde jetzt auch nicht die Beauty im Tourette-Syndrom und in seinen Ticks sehen wahrscheinlich. Aber es ist wie so übertreibt halt, wahrscheinlich nicht so wortwörtlich zu nehmen.
1: Nein, also so kann ich es sowieso grossartig einordnen, zu sich selber davon sagen, was er will.
2: Ja, ich finde auch, es bettet es gut, die Sicht bettet es gut ein.
0: Ja.
1: Ja.
2: Das andere, was du erzählst, ist mir auch zu kurz gegriffen.
1: Ja.
2: Aber das ist eigentlich noch eine Sicht, die ich auch finde, dass über sich selber darf man das sagen.
0: Ja, und ich finde, es lohnt sich dann so ein bisschen nachdenken darüber, hey, was bringt einem das, wenn man sich mit dem auseinandersetzt, wenn man mit seinem Elfjährigen oder wie viel Eimer ich sozusagen redet und mit dem ins Gespräch kommt. Und dann sind wir dann schon in der Psychologie, oder? Und Schematherapie und Arbeit mit meinen Kindern sowieso, wo ich spannend finde, wie viel das kann bewirken auch, wenn man sich, wenn man nochmal zurückgeht und
1: das nochmal anschaut.
0: Ja, sich auseinandersetzt, mit was habe ich dort so Mühe gehabt und wie kann ich dort ins Reine hineinkommen, in den Heiligen hineinkommen.
1: Hey, was ich immer wieder krass finde bei ihm auch, im Interview, darum würde ich euch nochmal ans Herz legen, das Music Love Update zu hören, wo verlinkt ist hier in den Shownotes. Man hört seine Ticks, wenn er im Interview redet, also seine Tourette-Auswirkungen.
0: Genau, er flucht nicht, das hat man ja häufig das Gefühl, er klickt immer so Geräusch. Ja, genau.
1: Und
2: das ist im Interview auch so.
1: Immer wieder.
0: Ja. Er hat das wirklich voll
1: ausgelassen. So krass. Wieder einmal, und das ist nicht der erste Künstler oder Künstlerin auch mit Tourette, wo einfach flüssigstens singt.
0: Ja, das, so schön.
1: Das ist super. Das ist wirklich
2: also faszinierend. Mega faszinierend, oder?
1: Ja. Und ich kann mir vorstellen, dass das auch eine Befreiung ist für ihn, dass er einfach Autoren singen kann.
0: Ja. Und er hat alles sehr persönliche Songs, also dort findet man sich schon noch die einen oder anderen Themen auch von Schmerz oder von Verlust zum Beispiel. Das ist wirklich schön. Schliessen wir mit dem Fun Fact. Isaac hat lange Mühe gehabt mit seinem Tourette-Syndrom. Mittlerweile hat er aber nicht nur gelernt, damit umzugehen, sondern hat auch das Ganze so ein bisschen leichter zu nehmen und Humor reinzubringen. Er hat zum Beispiel so eine Merch-Linie gemacht mit dem Spruch «Don't take me off, I have Tourette's». Das Wortspiel, das noch schwierig ist, so zum Übersetzen, so ein bisschen «Lass mich nicht austicken, ich habe Tourette-Syndrom». Eben auch immer auf
1: Ticks halt.
0: Ticks, genau.
1: Er darf das
2: auch etwas, etwas, was er selber darf über sich sagen, wie so in dem Song. Genau. Oder,
0: was hat er noch? Er hat seine Ticks einfach aufnehmen für Produzenten. Und die kann man dann so als Beats brauchen für Sounds und Audiosachen.
1: Crazy. Okay.
0: Und die Aufnahmen, die heissen Fantastic Vox Jobs. Auch wieder das Wortspiel mit Ticks. Also er nimmt es mit Humor und schafft gleichzeitig Awareness für Tourette-Syndrom.
1: Ja.
0: Und ich habe gelesen, dass mega viele Leute sich wirklich, die selber betroffen sind, wirklich angesprochen fühlen.
1: Ja.
0: Das Leichte, Humorvolle und hey, übrigens, ich habe das und kommt gut. Das
2: wow,
1: coole Socken.
0: Gefällt mir. Schön. Dann wäre es das mit dem gewesen von Song Reaction. Wenn du gerne so Gespräche hast über Musik, dann folge uns doch auf Spotify. oder wo auch immer du den Podcast hörst. Lass eine gute Bewertung da. Am liebsten auch einen Kommentar. Klick den Spendelink an, den wir schon erwähnt haben. Das alles würde uns freuen und unserer Arbeit helfen. Und dann sagen wir danke mal. Tschüss und bis zum nächsten Mal.
1: Ciao zusammen.
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1: Die Nachrichten von SRF um 5 Uhr mit Livia Schmid. Guten Morgen. Geplantes Treffen auf dem Bürgerstock. Noch heute sollen sich Vertreter aus den USA und dem Iran dort treffen. Dann, die Schweiz könnte auch ohne neues Atomkraftwerk auskommen. Das zeigt eine neue Studie. Und das Wetter heute Sonntag. Es ist sonnig, Platzregen gibt's vor allem in den Alpen. Eigentlich hätten sie am Freitag stattfinden sollen. Dann wurden sie abgesagt, respektive verschoben. Die Gespräche zur Umsetzung des Rahmenabkommens zwischen den USA und dem Iran. Nun sollen sie heute noch auf dem Bürgerstock beginnen. Aus Genf berichtet Katrin Hondl von der ARD.
2: Die iranische Delegation ist am späten Samstagabend in der Schweiz angekommen. Auch US-Vizepräsident J.D. Vance wird auf dem Bürgerstock am Vierwaldstätter See erwartet. In einem Luxushotel sollen dort heute die ersten Gespräche stattfinden zur Umsetzung des Rahmenabkommens für ein Ende des Kriegs zwischen den USA und dem Iran. Teheran ist unter anderem durch Außenminister Araghchi und Parlamentssprecher Ghalibaf vertreten. Für die USA verhandeln neben Vizepräsident Vance auch Trumps Schwiegersohn Jared Kushner und der Sondergesandte Steve Witkoff. Die Ausgangslage für die Gespräche ist angespannt. Am Samstag hatte der Iran die für den weltweiten Schiffsverkehr wichtige Straße von Hormuz wieder für gesperrt erklärt. Als Grund nannten die iranischen Revolutionsgarden die fortdauernden israelischen Militärangriffe im Libanon und dass die USA damit ihre Verpflichtungen aus dem Rahmenabkommen nicht einhielten. Ein Regierungssprecher sagte im iranischen Staatsfernsehen, das gesamte Rahmenabkommen stehe auf dem Spiel, denn dessen erster Punkt fordere auch eine Waffenruhe im Libanon. US-Vizepräsident Vance sagte vor seinem Abflug in die Schweiz, Zitat, ich denke, wir werden hoffentlich Fortschritte in der Atomfrage erzielen und auch in der Frage der Waffenruhe im Libanon vorankommen.
1: Eine neue Studie kommt zum Schluss, dass die Schweiz die Stromversorgung auch ohne ein neues Atomkraftwerk sicherstellen könnte. Die Studie wurde von der ETH und der Zürcher Hochschule für angewandte Wissenschaften ZHAW im Auftrag des Dachverbands der Wirtschaft für erneuerbare Energien erstellt und liegt SRF vor. Bei einer Stromknappheit im Winter wären Gaskraftwerke die günstigere Variante, sagt Luca Baldini, Professor an der ZHAW.
3: Da zeigen die Simulationen ganz klar, dass dann Gaskraftwerke nötig sein werden, die auch im Notfall mit Öl betrieben werden können. Dies ist viel günstiger auch als ein AKW, was wirklich nur in einem sehr isolierten Szenario wirklich zum Vorschein kommt.
1: Die Studie der ZHAW und der ETH geht weiter davon aus, dass die Stromversorgung mit einem Mix aus erneuerbaren Energien und einem Stromabkommen mit der EU sichergestellt werden kann. Aber nur, wenn genügend Speicher für erneuerbare Energien vorhanden seien.
3: Die Studie zeigt, dass wir glücklicherweise all die Speichertechnologien, die wir brauchen, bereits kennen und auch haben in dem Sinn. Das sind Wasserkraftspeicher für langfristige Speicher, Pumpspeicher, aber auch in Zukunft viel mehr Batteriespeicher und große Wärmespeicher. Wir müssen also nichts Neues erfinden, wir müssen vor allem umsetzen und das vorantreiben.
1: Am Donnerstag hatte das Parlament beschlossen, dass es in der Schweiz wieder möglich sein soll, neue Atomkraftwerke zu bauen. Das letzte Wort dürfte die Stimmbevölkerung haben. SP und Grüne haben das Referendum angekündigt. Der UNO-Sicherheitsrat hat vor dem Risiko einer möglichen Bodenoffensive in der sudanesischen Stadt Al-Obeid gewarnt. Man sei besorgt über die unmittelbare Gefahr von Massenverbrechen. Das Gremium rief die RSF-Miliz dazu auf, den Angriff auf die Stadt sofort einzustellen. Zuvor hat es Berichte über einen Truppenaufmarsch sowie über Angriffe im Gebiet gegeben. Al-Obeid liegt südwestlich von Sudans Hauptstadt Khartoum und gilt als wichtiger Handelsplatz. Im Sudan liefern sich die

0: Armee und die RSF Miliz seit mehr als 3 Jahren Gefechte. Seither wurden zehntausende Menschen im Land getötet. In der schottischen Hauptstadt Edinburgh ist es am Freitag zu mehreren Angriffen gekommen. 5 Männer wurden dabei verletzt. Nun hat die Polizei mitgeteilt, dass sie einen 36-jährigen Verdächtigen festgenommen hat. Ermittlungen seien im Gange, so die Polizei weiter. Ein Motiv nannte sie nicht. Der britische Premierminister Keir Starmer reagierte auf die Angriffe und sagte, es scheine, dass es sich um antimuslimische Angriffe gehandelt habe. In einer Stellungnahme verurteilte die stellvertretende Polizeichefin Schottlands die Gewalt und erklärte, in Schottland gäbe es keinen Platz für Rassismus oder religiös motivierten Hass. Wegen der Hitze gilt in 35 Regionen in Frankreich heute ein Alkoholverbot in der Öffentlichkeit. Das hat die französische Regierung entschieden. Hintergrund ist das Fête de la Musique, das Musikfest, das landesweit stattfindet. In den betroffenen Regionen gilt ab heute die höchste Hitzewarnstufe. Es werden Temperaturen von bis zu 41 Grad erwartet. Zur Fußballweltmeisterschaft der Männer. Ecuador und Curaçao spielen unentschieden 0-0. Deutschland hat gegen die Elfenbeinküste gewonnen mit 2-1. Zuvor hatte die Niederlande gegen Schweden gewonnen mit 5-1. Das Wetter, heute scheint meist die Sonne, über den Bergen bilden sich Quellwolken. Vor allem dort gibt es einzelne Platzregen und Gewitter. Das Ganze bei 32 bis 36 Grad. Das waren Nachrichten von Radio SRF, verantwortlich Livia Schmidt.
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1: Die Nachrichten von SRF um 6 Uhr mit Dominik Rolli. Auf dem Birkenstock soll es nun doch ein Treffen der USA und des Iran geben. Und zwar schon heute. Die iranische Delegation ist bereits in der Schweiz eingetroffen. Genug Strom, auch im Winter, das ist möglich ohne neue Atomkraftwerke, heißt es in einer neuen Studie. Das Wetter heute sonnig und heiß bei 32 bis 35 Grad, in den Bergen einzelne Platzregen. Eigentlich waren sie für Freitag angesetzt, dann wieder abgesagt. Die Gespräche zur Umsetzung des Rahmenabkommens zwischen den USA und dem Iran. Nun sollen sie heute noch auf dem Birkenstock stattfinden. Livia Schmid.
2: Am späten Abend ist der US-Vizepräsident J.D. Vance in Richtung Schweiz aufgebrochen. Vor seinem Abflug zeigte er sich optimistisch. Er sagte, er denke, man werde bei der Atomfrage Fortschritte erzielen und auch in der Frage der Waffenruhe im Libanon weiterkommen. Zuletzt hatten die Kämpfe im Libanon für Spannungen zwischen den USA und dem Iran gesorgt. Der Iran hatte deshalb gestern verkündet, die Straße von Hormuz sei wieder geschlossen. Die USA widersprachen jedoch. Gestern hätten über 50 Schiffe die wichtige Meerenge passiert. Bei den geplanten Gesprächen auf dem Birkenstock soll es darum gehen, das Rahmenabkommen zwischen den USA und dem Iran zu konkretisieren. Die iranische Delegation ist derweil gestern Abend in der Schweiz angekommen. Das hat das EDA mitgeteilt. Angeführt werden soll die Delegation unter anderem von Parlamentspräsident Mohammed Bagher Ghalibaf. Auch dabei sein soll der iranische Außenminister Abbas Araghchi. Ebenfalls an den Gesprächen teilnehmen Vertreter aus Katar und Pakistan, die im Konflikt vermitteln.
1: Eine neue Studie kommt zum Schluss, dass die Schweiz die Stromversorgung auch ohne ein neues Atomkraftwerk sicherstellen könnte. Die Studie wurde von der ETH und der Zürcher Hochschule für angewandte Wissenschaften ZHAW im Auftrag des Dachverbands der Wirtschaft für erneuerbare Energien erstellt und liegt SRF vor. Bei einer Stromknappheit im Winter wären Gaskraftwerke die günstigere Variante, sagt Luca Baldini, Professor an der ZHAW.
3: Und da zeigen die Simulationen ganz klar, dass dann Gaskraftwerke nötig sein werden, die auch im Notfall mit Öl betrieben werden können. Dies ist viel günstiger auch als ein AKW, was wirklich nur in einem sehr isolierten Szenario wirklich zum Vorschein kommt.
1: Die Studie der ZHAW und der ETH geht weiter davon aus, dass die Stromversorgung mit einem Mix aus erneuerbaren Energien und einem Stromabkommen mit der EU sichergestellt werden kann. Aber nur, wenn genügend Speicher für erneuerbare Energien vorhanden seien.
3: Die Studie zeigt, dass wir glücklicherweise all die Speichertechnologien, die wir brauchen, bereits kennen und auch haben in dem Sinn. Das sind Wasserkraftspeicher für langfristige Speicher, Pumpspeicher, aber auch in Zukunft viel mehr Batteriespeicher und große Wärmespeicher. Wir müssen also nichts Neues erfinden, wir müssen vor allem umsetzen und das vorantreiben.
1: Am Donnerstag hatte das Parlament beschlossen, dass es in der Schweiz wieder möglich sein soll, neue Atomkraftwerke zu bauen. Das letzte Wort dürfte die Stimmbevölkerung haben. SP und Grüne haben das Referendum angekündigt. Der UNO-Sicherheitsrat hat vor dem Risiko einer möglichen Bodenoffensive in der sudanesischen Stadt Al-Obeid gewarnt. Man sei besorgt über die unmittelbare Gefahr von Massenverbrechen. Das Gremium rief die RSF-Miliz dazu auf, den Angriff auf die Stadt sofort einzustellen. Zuvor hatte es Berichte über einen Truppenaufmarsch sowie über Angriffe im Gebiet gegeben. Al-Obeid liegt südwestlich von Sudans Hauptstadt Khartoum und gilt als wichtiger Handelsplatz. Im Sudan liefern sich die Armee und die RSF-Miliz seit mehr als 3 Jahren Gefechte. Seither wurden Zehntausende Menschen im Sudan getötet. In der schottischen Hauptstadt Edinburgh ist es am Freitag zu mehreren Angriffen gekommen. 5 Männer wurden dabei verletzt. Nun hat die Polizei mitgeteilt, dass sie einen 36-jährigen Verdächtigen festgenommen hat. Ermittlungen seien im Gange, so die Polizei weiter. Ein Motiv nannte sie nicht. Der britische Premierminister Keir Starmer reagierte auf die Angriffe und sagte, es scheine, dass es sich um antimuslimische Angriffe gehandelt habe. In einer Stellungnahme verurteilte die stellvertretende Polizeichefin Schottlands die Gewalt und erklärte, in Schottland gebe es keinen Platz für Rassismus oder religiös motivierten Hass. Wegen der Hitze gilt in 35

0: Regionen in Frankreich morgen ein Alkoholverbot in der Öffentlichkeit. Das hat die französische Regierung entschieden. Hintergrund ist das Fête de la Musique, das Musikfest, das landesweit stattfindet. In den betroffenen Regionen gilt ab morgen die höchste Hitzewarnstufe. Es werden Temperaturen von bis zu 41 Grad erwartet. Und dann noch zur Fußball-Weltmeisterschaft der Männer. Ecuador und Curaçao spielen unentschieden 0:0. Deutschland hat gegen die Elfenbeinküste gewonnen mit 2:1. Zuvor hatte die Niederlande gegen Schweden gewonnen mit 5:1. Das Wetter. Heute scheint meist die Sonne. Über den Bergen bilden sich Quellwolken. Vor allem dort gibt es einzelne Platzregen und Gewitter. Es wird heiß mit 32 bis 35 Grad. Das waren die Nachrichten von Radio SRF, verantwortlich David Burkhardt.
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0: Gesetzesregel. Eigentlich waren sie für Freitag angesetzt, dann wieder abgesagt. Die Gespräche zur Umsetzung des Rahmenabkommens zwischen den USA und dem Iran. Nun sollen sie heute noch auf dem Birkenstock stattfinden. Die US-Delegation wird von Vizepräsident J.D. Vance angeführt. David Burkhardt.
1: Kurz vor 6 Uhr heute Morgen ist US-Vizepräsident J.D. Vance in der Schweiz gelandet, auf dem Militärflugplatz Emmen. Von dort ging es weiter auf den Birkenstock, wo die Gespräche stattfinden. Vor seinem Abflug in die Schweiz zeigte sich Vance optimistisch. Er sagte, er denke, man werde bei der Atomfrage Fortschritte erzielen und auch in der Frage der Waffenruhe im Libanon weiterkommen. Zuletzt hatten die Kämpfe im Libanon für Spannungen zwischen den USA und dem Iran gesorgt. Der Iran hatte deshalb gestern verkündet, die Straße von Hormuz sei wieder geschlossen. Die USA widersprachen jedoch, gestern hätten über 50 Schiffe die wichtige Meerenge passiert. Bereits seit gestern Abend ist die iranische Delegation in der Schweiz, das hat das Schweizer Außendepartement EDA mitgeteilt. Angeführt wird die Delegation unter anderem von Parlamentspräsident Mohammed Bagher Ghalibaf, auch dabei sein soll der iranische Außenminister Abbas Araghchi. Ebenfalls an den Gesprächen teilnehmen Vertreter aus Katar und Pakistan, die im Konflikt vermitteln. Bei den Gesprächen auf dem Birkenstock soll es darum gehen, das Rahmenabkommen zwischen den USA und dem Iran zu konkretisieren.
0: Eine neue Studie kommt zum Schluss, dass die Schweiz die Stromversorgung auch ohne ein neues Atomkraftwerk sicherstellen könnte. Die Studie wurde von der ETH und der Zürcher Hochschule für angewandte Wissenschaften ZAAW im Auftrag des Dachverbands der Wirtschaft für erneuerbare Energien erstellt und liegt SRF vor. Bei einer Stromknappheit im Winter wären Gaskraftwerke die günstigere Variante, sagt Luca Baldini, Professor an der ZAAW.
2: Da zeigen die Simulationen ganz klar, dass dann Gaskraftwerke nötig sein werden, die auch im Notfall mit Öl betrieben werden können. Dies ist viel günstiger auch als ein AKW, was wirklich nur in einem sehr isolierten Szenario wirklich zum Vorschein kommt.
0: Die Studie der ZAW und der ETH geht weiter davon aus, dass die Stromversorgung mit einem Mix aus erneuerbaren Energien und einem Stromabkommen mit der EU sichergestellt werden kann. Aber nur, wenn genügend Speicher für erneuerbare Energien vorhanden seien.
2: Die Studie zeigt, dass wir glücklicherweise all die Speichertechnologien, die wir brauchen, bereits kennen und auch haben in dem Sinn. Das sind Wasserkraftspeicher für langfristige Speicher, Pumpspeicher, aber auch in Zukunft viel mehr Batteriespeicher und große Wärmespeicher. Wir müssen also nichts Neues erfinden, wir müssen vor allem umsetzen und das vorantreiben.
0: Am Donnerstag hatte das Parlament beschlossen, dass es in der Schweiz wieder möglich sein soll, neue Atomkraftwerke zu bauen. Das letzte Wort dürfte die Stimmbevölkerung haben. SP und Grüne haben das Referendum angekündigt. Der UNO-Sicherheitsrat hat vor dem Risiko einer möglichen Bodenoffensive in der sudanesischen Stadt Al-Obeid gewarnt. Man sei besorgt über die unmittelbare Gefahr von Massenverbrechen. Das Gremium rief die RSF-Miliz dazu auf, den Angriff auf die Stadt sofort einzustellen. Zuvor hatte es Berichte über einen Truppenaufmarsch sowie über Angriffe im Gebiet gegeben. Al-Obeid liegt südwestlich von Sudans Hauptstadt Khartoum und gilt als wichtiger Handelsplatz. Im Sudan liefern sich die Armee und die RSF-Miliz seit mehr als 3 Jahren Gefechte. Seither wurden Zehntausende Menschen im Sudan getötet. In der schottischen Hauptstadt Edinburgh ist es am Freitag zu mehreren Angriffen gekommen. 5 Männer wurden dabei verletzt. Nun hat die Polizei mitgeteilt, dass sie einen 36-jährigen Verdächtigen festgenommen hat. Ermittlungen seien im Gange, so die Polizei weiter. Ein Motiv nannte sie nicht. Der britische Premierminister Keir Starmer reagierte auf die Angriffe und sagte, es scheine, dass es sich um antimuslimische Angriffe gehandelt habe. In einer Stellungnahme verurteilte die stellvertretende Polizeichefin Schottlands die Gewalt und erklärte, in Schottland gebe es keinen Platz für Rassismus oder religiös motivierten Hass. Wegen der Hitze gilt in 35 Regionen in Frankreich heute ein Alkoholverbot in der Öffentlichkeit. Das hat die französische Regierung entschieden. Hintergrund ist das Fête de la Musique, das Musikfest, das landesweit stattfindet. In den betroffenen Regionen gilt ab heute die höchste Hitzewarnstufe. Es werden Temperaturen von bis zu 41 Grad erwartet. Und dann noch zur

0: Fußball-Weltmeisterschaft der Männer. Ecuador und Curaçao spielen unentschieden 0:0. Deutschland hat gegen die Elfenbeinküste gewonnen mit 2:1. Und zuvor hatte die Niederlande gegen Schweden gewonnen mit 5:1. Soweit die Meldungen. Das Wetter: heute scheint meist die Sonne, über den Bergen bilden sich Quellwolken, vor allem dort gibt es einzelne Platzregen und Gewitter. Es wird heiß mit 32 bis 35 Grad. Das waren die Nachrichten von Radio SRF, verantwortlich David Burkhardt.
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3: Wir sind verbunden im Namen von Gott, Quelle und Ziel von unserem Leben. Im Namen von Jesus Christus, Grund von unserer Hoffnung. Und im Namen vom Heiligen Geist, wo in uns lebt. Amen. 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In der Bibel steht, dass Gott in uns Menschen gute Früchte wachsen lässt. Der Apostel Paulus zählt insgesamt 9 so Früchte auf. Liebe, Freude, Friede, Geduld, Güte, Rechtschaffenheit, Treue, Sanftmut und Selbstbeherrschung. Wir sind in einer 9-teiligen Stilllebensserie zum Enneagramm. Das Enneagramm ist eine Persönlichkeitstypologie, die auf Erfahrungen zurückgeht, die die sogenannten Wüstenväter und Mütter im 4. Jahrhundert in der Einsamkeit gemacht haben. Jede Folge widmet sich einer von diesen hilfreichen Früchten, die Gott in uns wachsen lässt. Heute widmen wir uns in der geführten Meditation der Selbstbeherrschung. Die ersten Mönche sind stark von einer philosophischen Strömung mit dem Namen Stoa beeinflusst gewesen. Die Stoiker haben ein glückliches Leben erreichen durch eine innere Ruhe der Seele. Ganz wichtig ist ihnen darum die Selbstbeherrschung gewesen, den Fokus ganz auf den Moment und den so zu akzeptieren, wie er ist. Die ersten Mönche haben die Tradition aufgenommen und mit dem christlichen Glauben verbunden. Sie haben auch ein selbstbeherrschtes Leben führen, damit Gott mehr Raum in ihrem Leben einnehmen kann, ohne dass sie von ihren Trieben abgelenkt werden. Durch regelmäßige Meditationszeiten lässt sich Selbstbeherrschung einüben. Am Schluss ist es aber auch immer ein Geschenk, wenn die innerliche Frucht zum Wachsen kommt. Ich lade dich dazu ein, dass du zur Ruhe kommst und still wirst. Komm für das zuerst bei dir selber an. An dem Platz, wo du jetzt gerade bist. Mach's dir, wenn möglich, in einer Haltung bequem, wo du ein paar Minuten magst entspannt und aufrecht sitzen. Wenn du magst, kannst du deine Augen für einen Moment zutun. Entspann dazu deine Schultern, dein Gesicht. Lass deinen Kiefer los und leg die Zunge sanft an den Gaumen. Nimm wahr, wie der Schnauf ein- und wieder ausströmt. Beeinflusst den Schnauf nicht, sondern beobachte, wie es in dir schnauft. Wir werden still. Nimm für einen Moment deinen Rücken wahr. Richt die Wirbelsäule bewusst auf. Dort darf Stabilität entstehen. Ein ruhiger Kern.

Mit jedem Ausschnaufen lass deine Schultern sanft sinken. So stützt sich dein Körper selber.

Selbstbeherrschung heisst nicht, dass du Gefühle unterdrücken musst. Selbstbeherrschung heisst, Gefühle in dir tragen, ohne dass die Gefühle dich tragen.

Vielleicht magst du innerlich zu dir selber sagen, ich kann wählen, wie ich handle. Ich reagiere nicht automatisch. Lade den Satz still in dir wirken. Ich kann wählen, wie ich handle.

spüre jetzt deinen ganzen Körper. Deine Füße am Boden. Deine Beine. Dein Becken. Deine Wirbelsäule aufgerichtet. Dein Gesicht entspannt.

Du bist wach. Du bist fokussiert. Du bist frei. Du kannst bewusst entscheiden.

Die Frucht des Geistes ist Liebe, Freude, Frieden, Geduld, Güte, Rechtschaffenheit, Treue, Sanftmut, Selbstbeherrschung.

0: Ich vertraue darauf, dass du in mir und um mich herum bist und mir Frieden schenkst. Nimm aus dieser zentrierten Ruhe Kraft mit für das, was kommt. So wünschen wir dir eine gesegnete Zeit. Gang hin im Frieden von Gott. Gott, bitte segne uns mit Ruhe, dass wir lernen, wie wir präsent sein können. Segne uns mit Schweigen, dass wir lernen, wie wir zuhören können. Segne uns mit Stille, dass wir uns immer mehr zurückhalten können. Im Namen von Gott, Jesus Christus und dem Heiligen Geist. Amen.
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1: Die Nachrichten von SRF um 8 Uhr mit Dominik Rolli. Auf dem Birkenstock treffen sich heute die USA und der Iran zu Gesprächen. US-Vizepräsident J.D. Vance ist am frühen Morgen auf dem Militärflugplatz Emmen gelandet. Und in Zürich heben wieder Flugzeuge ab. Wegen einer technischen Störung waren vorübergehend keine Starts möglich. Das Wetter heute sonnig und heiß bei 32 bis 35 Grad. In den Bergen einzelne Platzregen.

0: Ruhe im Libanon weiterkommen. Zuletzt hatten die Kämpfe im Libanon für Spannungen zwischen den USA und dem Iran gesorgt. Der Iran hatte deshalb gestern verkündet, die Straße von Hormus sei wieder geschlossen. Die USA widersprachen jedoch, gestern hätten über 50 Schiffe die wichtige Meerenge passiert. Bereits seit gestern Abend ist die iranische Delegation in der Schweiz, das hat das Schweizer Außendepartement EDA mitgeteilt. Angeführt wird die Delegation unter anderem von Parlamentspräsident Mohammed Bagher Ghalibaf, auch dabei sein soll der iranische Außenminister Abbas Araghchi. Ebenfalls an den Gesprächen teilnehmen Vertreter aus Katar und Pakistan, die im Konflikt vermitteln. Bei den Gesprächen auf dem Bürgerstock soll es darum gehen, das Rahmenabkommen zwischen den USA und dem Iran zu konkretisieren.
1: Am Flughafen Zürich sorgt eine technische Störung heute Morgen für Probleme. So konnten zeitweise keine Flugzeuge starten. Aktuell sei die Kapazität des Ostschweizer Luftraums auf 40% beschränkt, schreibt die Flugsicherung Skyguide. Das Problem sei mittlerweile aber gefunden. Spezialistinnen und Spezialisten seien mit Hochdruck daran, das Problem zu beheben und den Normalbetrieb am Flughafen Zürich wiederherzustellen. Wie lange das dauert, ist nicht bekannt. Kolumbien wählt heute einen neuen Präsidenten in einer Stichwahl. Dabei tritt der linke Senator Iván Cepeda gegen den rechtsgerichteten Anwalt Abelardo de la Espriella an. Der Sieger wird Nachfolger von Gustavo Petro. Laut Umfragen zeichnet sich ein knappes Rennen ab. Südamerika-Korrespondentin Teresa Delgado.
2: Unterschiedlicher könnten die beiden Kandidaten kaum sein. Links Iván Cepeda, Kandidat der Regierungspartei von Präsident Gustavo Petro. Der 63-Jährige verspricht soziale und wirtschaftliche Reformen und Friedensverhandlungen mit den verschiedenen Rebellengruppen im Land. Unser Land braucht einen tiefgreifenden Wandel. Seit über 60 Jahren herrscht in Kolumbien ein interner bewaffneter Konflikt zwischen der Regierung und verschiedenen linksgerichteten Guerillas. Rechtsaußenkandidat, Geschäftsmann und Anwalt Abelardo de la Espriella will hingegen hart durchgreifen. Wir brauchen eine eiserne Hand im Umgang mit Kriminellen, mehr Polizeipräsenz. Laut Umfragen liegt der 47-jährige Trump-Fan de la Espriella derzeit leicht vorn. Kolumbien steht vor einer Richtungswahl und zwei gegensätzlichen Zukunftsvisionen.
1: Südamerika-Korrespondentin Teresa Delgado. In der schottischen Hauptstadt Edinburgh ist es am Freitag zu mehreren Angriffen gekommen. 5 Männer wurden dabei verletzt. Nun hat die Polizei mitgeteilt, dass sie einen 36-jährigen Verdächtigen festgenommen hat. Ermittlungen seien im Gang, so die Polizei weiter. Ein Motiv nannte sie nicht. Der britische Premierminister Keir Starmer reagierte auf die Angriffe und sagte, es scheine, dass es sich um antimuslimische Angriffe gehandelt habe. In einer Stellungnahme verurteilte die stellvertretende Polizeichefin Schottlands die Gewalt und erklärte, in Schottland gebe es keinen Platz für Rassismus oder religiös motivierten Hass. Wegen der Hitze gilt in 35 Regionen in Frankreich heute ein Alkoholverbot in der Öffentlichkeit. Das hat die französische Regierung entschieden. Hintergrund ist das Fête de la Musique, das Musikfest, das landesweit stattfindet. In den betroffenen Regionen gilt ab heute die höchste Hitzewarnstufe. Es werden Temperaturen von bis zu 41 Grad erwartet. Und dann noch die Resultate der Fußball-Weltmeisterschaft der Männer. Japan gewinnt gegen Tunesien mit 4:0. Ecuador und Curaçao spielen unentschieden 0:0. Deutschland hat gegen die Elfenbeinküste gewonnen 2:1. Und zuvor hatte die Niederlande gegen Schweden gewonnen mit 5:1. Soweit die Meldungen. Das Wetter, heute scheint meist die Sonne, über den Bergen bilden sich Quellwolken. Vor allem dort gibt es einzelne Platzregen und Gewitter. Es wird heiß mit 32 bis 35 Grad. Das waren die Nachrichten von Radio SRF, verantwortlich David Burkhardt.
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1: Die Nachrichten von SRF um 9 Uhr mit Dominik Rolli. US-Vizepräsident J.D. Vance ist auf dem Bürgerstock eingetroffen. Dort finden heute Gespräche zwischen den USA und dem Iran statt. Eine Richtungswahl für Kolumbien, ein linker Senator und ein rechtsgerichteter Anwalt treten heute in der Stichwahl um das Präsidentenamt gegeneinander an. Es bleibt sonnig und heiß heute mit 32 bis 35 Grad. In den Bergen gibt es einzelne Platzregen. Eigentlich waren sie für Freitag angesetzt, dann aber wieder abgesagt. Die Gespräche zur Umsetzung des Rahmenabkommens zwischen den USA und dem Iran. Nun sollen sie heute noch auf dem Bürgerstock stattfinden. Die US-Delegation wird von Vizepräsident J.D. Vance angeführt. David Burkhardt berichtet.
2: Kurz vor 6 Uhr heute Morgen ist US-Vizepräsident J.D. Vance in der Schweiz gelandet, auf dem Militärflugplatz Emmen. Von dort ging es weiter auf den Bürgerstock, wo die Gespräche stattfinden. Vor seinem Abflug in die Schweiz zeigte sich Vance optimistisch. Er sagte, er denke, man werde bei der Atomfrage Fortschritte erzielen,

0: Außenminister Abbas Araghchi. Ebenfalls an den Gesprächen teilnehmen Vertreter aus Katar und Pakistan, die im Konflikt vermitteln. Bei den Gesprächen auf dem Bürgerstock soll es darum gehen, das Rahmenabkommen zwischen den USA und dem Iran zu konkretisieren.
1: Am Flughafen Zürich sorgt eine technische Störung heute Morgen für Probleme. So konnten am Morgen zeitweise gar keine Flugzeuge starten. Inzwischen wird der Betrieb schrittweise wieder hochgefahren. Das Problem sei mittlerweile gefunden. Spezialistinnen und Spezialisten seien mit Hochdruck daran, das Problem zu beheben und den Normalbetrieb am Flughafen Zürich wiederherzustellen, schreibt die Flugsicherung Skyguide. Wie lange das dauert, ist nicht bekannt. Aktuell sei die Kapazität des Ostschweizer Luftraums auf 40% beschränkt, schreibt Skyguide. Kolumbien wählt heute einen neuen Präsidenten in einer Stichwahl. Dabei tritt der linke Senator Iván Cepeda gegen den rechtsgerichteten Anwalt Abelardo de la Espriella an. Der Sieger wird Nachfolger von Gustavo Petro. Laut Umfragen zeichnet sich ein knappes Rennen ab. Südamerika-Korrespondentin Teresa Delgado.
2: Unterschiedlicher könnten die beiden Kandidaten kaum sein. Links Iván Cepeda, Kandidat der Regierungspartei von Präsident Gustavo Petro. Der 63-Jährige verspricht soziale und wirtschaftliche Reformen und Friedensverhandlungen mit den verschiedenen Rebellengruppen im Land. Unser Land braucht einen tiefgreifenden Wandel. Seit über 60 Jahren herrscht in Kolumbien ein interner bewaffneter Konflikt zwischen der Regierung und verschiedenen linksgerichteten Guerillas. Rechtsaußenkandidat, Geschäftsmann und Anwalt Abelardo de la Espriella will hingegen hart durchgreifen. Wir brauchen eine eiserne Hand im Umgang mit Kriminellen, mehr Polizeipräsenz. Laut Umfragen liegt der 47-jährige Trump-Fan de la Espriella derzeit leicht vorn. Kolumbien steht vor einer Richtungswahl und zwei gegensätzlichen Zukunftsvisionen.
1: Teresa Delgado. Die Ukraine hat nach russischen Angaben die russisch annektierte Halbinsel Krim erneut mit Drohnen angegriffen. Der von Russland eingesetzte Krim-Chef schreibt auf Telegram, es seien bei den Angriffen mindestens 4 Menschen getötet und 28 verletzt worden. In den sozialen Medien gibt es Berichte über mehrere Explosionen. Ein Kraftstoffterminal soll in Brand geraten sein. Aus der Ukraine gibt es bislang keine Bestätigung für die Angriffe. Die Ukraine hat in den letzten Wochen ihre Angriffe auf die russisch annektierte Halbinsel Krim intensiviert. In der schottischen Hauptstadt Edinburgh ist es am Freitag zu mehreren Angriffen gekommen. 5 Männer wurden dabei verletzt. Nun hat die Polizei mitgeteilt, dass sie einen 36-jährigen Verdächtigen festgenommen hat. Ermittlungen seien im Gange, so die Polizei weiter. Ein Motiv nannte sie nicht. Der britische Premierminister Keir Starmer reagierte auf die Angriffe und sagte, es scheine, dass es sich um antimuslimische Angriffe gehandelt habe. In einer Stellungnahme verurteilte die stellvertretende Polizeichefin Schottlands die Gewalt und erklärte, in Schottland gebe es keinen Platz für Rassismus oder religiös motivierten Hass. Wir kommen zu den Resultaten der Fußballweltmeisterschaft der Männer. Japan gewinnt gegen Tunesien mit 4:0. Ecuador und Curaçao spielen unentschieden 0:0. Deutschland hat gegen die Elfenbeinküste gewonnen mit 2:1 und zuvor hatte die Niederlande gegen Schweden gewonnen mit 5:1. Das Wetter, heute scheint meist die Sonne, über den Bergen bilden sich Quellwolken. Vor allem dort gibt es einzelne Platzregen und Gewitter. Dazu wird es heiß mit 32 bis 35 Grad. Das waren die Nachrichten von Radio SRF, verantwortlich David Burkhardt.
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4: 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Amen.

Die Frucht des Geistes ist Liebe, Freude, Frieden, Geduld, Güte, Rechtschaffenheit, Treue, Sanftmut, Selbstbeherrschung. 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In der Bibel steht, dass Gott in uns Menschen gute Früchte wachsen lässt. Der Apostel Paulus zählt insgesamt 9 so Früchte auf. Liebe, Freude, Friede, Geduld, Güte, Rechtschaffenheit, Treue, Sanftmut und Selbstbeherrschung. Wir sind in einer 9-teiligen Stilllebensserie zum Enneagramm. Das Enneagramm ist eine Persönlichkeitstypologie, die auf Erfahrungen zurückgeht, die die sogenannten Wüstenväter und Mütter im 4. Jahrhundert in der Einsamkeit gemacht haben. Jede Folge widmet sich einer von diesen hilfreichen Früchten, die Gott in uns wachsen lässt. Heute widmen wir uns in der geführten Meditation der Selbstbeherrschung. Die ersten Mönche sind stark von einer philosophischen Strömung mit dem Namen Stoa beeinflusst gewesen. Die Stoiker haben ein glückliches Leben erreichen durch eine innere Ruhe der Seele. Ganz wichtig ist ihnen darum die Selbstbeherrschung gewesen, der Fokus ganz auf den Moment und den so zu akzeptieren, wie er ist. Die ersten Mönche haben die Tradition aufgenommen und mit dem christlichen Glauben verbunden. Sie haben auch ein selbstbeherrschtes Leben führen, damit Gott mehr Raum in ihrem Leben einnehmen kann, ohne dass sie von ihren Trieben abgelenkt werden. Durch regelmäßige Meditationszeiten lässt sich Selbstbeherrschung einüben. Am Schluss ist es aber auch immer ein Geschenk, wenn die innerliche Frucht zum Wachsen kommt. Ich lade dich dazu ein, dass du zur Ruhe kommst und still wirst. Komm für das zuerst bei dir selber an. An dem Platz, wo du jetzt gerade bist. Mach's dir, wenn möglich, in einer Haltung bequem, wo du ein paar Minuten magst entspannt und aufrecht sitzen. Wenn du magst, kannst du deine Augen für einen Moment zutun. Entspann dazu deine Schultern, dein Gesicht. Lahn deinen Kiefer los und leg die Zunge sanft an den Gaumen. Nimm wahr, wie der Schnauf ein- und wieder ausströmt. Beeinflusst den Schnauf nicht, sondern beobachte, wie es in dir schnauft. Wir werden still. Nimm für einen Moment deinen Rücken wahr. Richte die Wirbelsäule bewusst auf. Dort darf Stabilität entstehen. Ein ruhiger Kern.

Mit jedem Ausschnaufen lass deine Schultern sanft sinken. So stützt sich dein Körper selber.

Selbstbeherrschung heisst nicht, dass du Gefühle musst unterdrücken. Selbstbeherrschung heisst, Gefühle in dir tragen, ohne dass die Gefühle dich tragen.

Vielleicht magst du innerlich zu dir selber sagen, ich kann wählen, wie ich handle. Ich reagiere nicht automatisch. Lass den Satz still in dir wirken. Ich kann wählen, wie ich handle.

spüre jetzt deinen ganzen Körper. Deine Füße am Boden. Deine Beine. Dein Becken. Deine Wirbelsäule aufgerichtet. Dein Gesicht entspannt.

Du bist wach. Du bist fokussiert. Du bist frei. Du kannst bewusst entscheiden.

Die Frucht des Geistes ist Liebe, Freude, Frieden, Geduld, Güte, Rechtschaffenheit, Treue, Sanftmut, Selbstbeherrschung.

0: Ich vertraue darauf, dass du in mir und um mich herum bist und mir Frieden schenkst. Nimm aus dieser zentrierten Ruhe Kraft mit für das, was kommt. So wünschen wir dir eine gesegnete Zeit. Gang hin im Frieden von Gott. Gott, bitte segne uns mit Ruhe, dass wir lernen, wie wir präsent sein können. Segne uns mit Schweigen, dass wir lernen, wie wir zuhören können. Segne uns mit Stille, dass wir uns immer mehr zurückhalten können. Im Namen von Gott, Jesus Christus und dem Heiligen Geist. Amen.
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1: Die Nachrichten von SRF um 10 Uhr mit Dominik Rolli. Auf dem Bürgerstock treffen sich heute Delegationen der USA und des Irans zu Gesprächen. Dabei geht es darum, das Rahmenabkommen zu konkretisieren, welches die beiden Länder letzte Woche unterzeichnet haben. Die Gespräche sollen im Laufe des Vormittags starten, teilt das Schweizer Außendepartement EDA mit. Die iranische Delegation kam bereits gestern Abend in der Schweiz an. Heute früh landete dann US-Außenminister J.D. Vance auf dem Militärflugplatz Emmen. Von dort ging es weiter auf den Bürgerstock. Vor seinem Abflug in die Schweiz zeigte sich Vance optimistisch. Er sagte, er denke, man werde bei der Atomfrage Fortschritte erzielen und auch in der Frage der Waffenruhe im Libanon weiterkommen. Zuletzt hatten die Kämpfe im Libanon für Spannungen zwischen den USA und dem Iran gesorgt. Der Iran hatte deshalb gestern verkündet, die Straße von Hormuz sei wieder geschlossen. Die USA widersprachen jedoch. Gestern hätten über 50 Schiffe die wichtige Meerenge passiert. Am Flughafen Zürich sorgt eine technische Störung heute Morgen für Probleme. So konnten am frühen Morgen zeitweise gar keine Flugzeuge starten. Nachdem die Flugsicherung SkyGuide das Problem gefunden hatte, arbeitete sie mit Hochdruck an der Behebung. Gegen 8 Uhr waren Starts wieder möglich. Inzwischen hat sich der Betrieb fast wieder normalisiert. Die Störung habe zu Verspätungen und vereinzelten Flugausfällen geführt, sagte eine Flughafensprecherin auf Anfrage. Die Flugsicherung SkyGuide kämpfte bereits im April und im Mai mit technischen Problemen. Die Ukraine hat die russisch annektierte Halbinsel

0: dass es an den Tankstellen auf der Krim kein Benzin mehr für Privatpersonen und Firmen gibt. Kraftstoff werde nur noch an staatliche Stellen abgegeben. Und dann noch ein Resultat von der Fußballweltmeisterschaft der Männer. Japan gewinnt gegen Tunesien mit 4:0. Damit kann sich Tunesien schon vor dem letzten Gruppenspiel nicht mehr für die K.O.-Phase qualifizieren. Das Wetter heute sonnig und heiß bei 32 bis 35 Grad, in den Bergen einzelne Platzregen. Das waren die Nachrichten von Radio SRF, verantwortlich David Burkhardt.
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3: Heute mit mir, der Leonie Meyer. Und in dieser Folge gibt es fast noch eine Geschichtslektion. Man redet nämlich über einen Vers im Hebräerbrief. Und dieser Brief, der ist voll von Referenzen auf Geschichte aus dem Alten Testament. Also der Teil der Bibel, der unter anderem die Geschichte von Gott mit dem Volk Israel erzählt. Und wenn man sich ein bisschen mit der Bibel auseinandersetzt, merkt man schnell, sie ist ja eigentlich voll von so Bezügen. Alte Geschichten und Erlebnisse werden immer wieder aufgenommen, erzählt und miteinander verknüpft. Da stellt sich natürlich schon die Frage, warum ist das eigentlich so? Was bringt das, wenn man die alten Geschichten immer wieder anschaut und erzählt? Und was ist eigentlich wichtiger, zurückschauen oder voranschauen? Genau über das rede ich mit meinen Gästen Lorena Martin. Genau über das rede ich mit meinen Gästen Lorena Marti und dem Pascal Götz. Und der Bibelvers, den wir besprechen, steht eben im Hebräerbrief, Kapitel 3, Vers 12.
4: Achtet deshalb darauf, liebe Brüder, dass ihr nicht ebenso töricht und voller Unglauben seid und euch wie eure Väter von dem lebendigen Gott abwendet.
3: Es ist so fast ein wie eine Warnung, die der Verfasser von dem Brief formuliert. Oder vielleicht auch eher eine Ermahnung. Ich weiß nicht, wie es bei euch ankommt. Können wir die Stelle vielleicht gerade am Anfang kurz kontextualisieren? An wer richtet sich die Worte und wer schreibt da in welchem Zusammenhang?
5: Also das ist der Hebräerbrief setzt ganz, ganz viel voraus. Also er hat da Leute vor sich, die das Alte Testament sehr gut kennen. Darum ist jetzt auch nicht einer, wo ich jetzt irgendjemandem, der die Bibel noch nie gelesen hat, würde ich nicht sagen, fang mit dem Hebräerbrief an, weil der Hebräerbrief geht wieder davon aus, dass du eigentlich den Rest von der Bibel im Kopf hast. Die ganze Geschichte von Israel und so, weil das ist eigentlich so aus dem Kontext heraus das, wo er darauf anspielt. Es geht darum, dass er eigentlich die Geschichte von Israel erzählt und das auf seine jetzige Hörerschaft da tut anwenden. Also es geht da um Israel, wo aus Ägypten rausgeführt worden ist von Gott. Also Gott, der mächtig eingreift und sein Volk aus der Sklaverei befreit und sie durch das Schilfmeer durchführt, in der Wüste drin. Und irgendwo an einem Punkt kommen da Zweifel auf bei diesen Leuten. Und obwohl sie Gott mega stark erlebt haben, kommen sie an den Punkt, dass sie irgendwann sagen, ah nein, ich glaube nicht, dass es Gott schafft mit uns oder wir mit Gott. Und dann sagen, ah, wir wollen lieber wieder zurück. Und das ist so der Moment, wo Gott sagt, okay gut, dann kann ich mit euch auch nicht weitergehen, wenn ihr nicht wollt. Und der Schreiber da vom Hebräerbrief, der sagt, hey, genau das darf euch nicht passieren. Also wenn ihr Gott erlebt habt in der Vergangenheit, dann ist das super. Das hat aber das Volk Israel auch. Mhm. Ihr müsst den Weg auch weitergehen.
3: Es ist noch spannend, dass er sozusagen die Geschichte braucht, die ja schon damals sehr, sehr weit weg war. Also jetzt einfach rein von der Zeit durch her, um sich an das zu erinnern. Warum macht er das? Warum verweist er eigentlich auf die Israeliten, die aus Ägypten ausziehen?
6: Ja, um sie daran zu erinnern, dass ihre Vorfahren die Ermahnung auch schon gebraucht haben und dass sie auch nicht besser gewesen sind. Ich würde schon noch einen Schritt weiter gehen und sagen, es geht auch schon auf den Garten Eden zurück. Wenn ich das Wort abwenden höre, dann ist da vorne ja auch irgendwo durch eine Zuwendung gewesen, auch etwas anderes, oder, von dem du dich jetzt abwendest. Und es hat mich erinnert an ja, die Eva im Garten, wo ihr Blick sich von Gott abwendet und sie hat Gott erlebt. Sie ist in dem Garten mit ihm ja, unterwegs gewesen. Sie hat das krass erlebt, was er gemacht hat und sie wendet sich ab von dem und ja, etwas zu, wo ihr nicht gut tut und korcht dem anderen. Oder? Und es geht ihr dann nicht gut in dem hinein. Also sie ist ja mit einer mega Warnung verbunden und dann auch einer grossen Konsequenz.
3: Also das geht schon zurück. Also du redest ja da gerade den Anfang von der Menschheit überhaupt.

0: Also das ist in dem Fall ein Thema, das sich irgendwie durchzieht.
1: Mhm. Ich glaube, es ist ein Thema, das auch heute ein Thema ist. Ich glaube, wir sind täglich herausgefordert, ja, woran schauen wir und woran schauen wir nicht. Und ich glaube, dort, wo wir hinschauen, dort laufen wir auch hin. Und ich, ja, ich glaube, da ist ein Gott, der uns auch etwas Gutes verspricht oder uns das Beste verspricht, wenn wir auf ihn schauen und ihm nachfolgen. Und da ist aber, sind wir täglich herausgefordert, dass wir auch den Blick wirklich auf ihn behalten.
2: Das Problem ist dort, dass wir halt mega schnell vergessen.
1: Mhm.
2: Also allgemein so im Leben drin, aber eben auch ganz schnell vergessen, wenn wir irgendwo etwas Gutes erlebt haben oder etwas mit Gott erlebt haben. Das merke ich ja selber. Dann bist du irgendwo da und am Abend irgendwie tauschst du in der Familie aus, was hast du heute erlebt? Und dann merkst du, warte mal schnell, was habe ich heute eigentlich erlebt? Was ist heute eigentlich gewesen? Und wenn es ja nur schon für den einen Tag ist, wie viel mehr ist das ganze Leben? Und ich glaube, genau darum ist der Hebräerbrief eben so, schafft er ganz viel mit der Vergangenheit, weil das bekannte Geschichten sind,
1: mhm.
2: Zu dieser Zeit für seine Hörerschaft. Wo er sagt, ich kenne doch die Geschichten und ihr seid genau gleich. Also, ihr seid nicht anders als die Generation, die aus Ägypten rausgekommen ist als Menschen. Natürlich habt ihr nicht das Gleiche erlebt, aber grundsätzlich habt ihr auch erlebt, dass Gott da ist, dass er mit euch auf dem Weg ist. Und eben, ihr seid jetzt vielleicht nicht durch das Schilfmeer durchgezogen und habt gesehen, wie da Wasser senkrecht steht, links und rechts, aber ihr habt auch Sachen erlebt und vergesst die nicht.
1: Darum finde ich auch den nächsten Vers gerade so spannend, wo eigentlich mega daraus herauskommt, auch warum er eine Gemeinschaft geschaffen hat. Oder? Und dort heisst es, ermutigt einander und bleibt nahe an Gott. Weil ich glaube, gerade weil wir so vergesslich sind, sind wir in eine Gemeinschaft eingebettet oder sollten wir in eine Gemeinschaft eingebettet sein, die uns auch täglich daran erinnern kann, hey, weisst du noch, und damals, und vergiss das nicht und bleib dran. Weil ich glaube, mal brauche ich es und mal bin ich die, die ermutigt. Ich glaube, das ist, da liegt auch ein mega Segen auf dieser Gemeinschaft, um uns genau auch immer wieder zu ermahnen, den Blick auf Jesus zu behalten.
2: Voll.
0: Darum sind Geschichten auch so wichtig, oder? Weil es das genau wieder auch vor Augen führt, wo gewesen ist, oder auch nicht nur in unserem eigenen Leben.
2: Voll. Also so, dass immer wieder dranbleiben. Und das ist ja auch ein Teil aus der Geschichte von Israel, wo man lernt, dass Gott unglaublich geduldig ist, aber dass es doch irgendwo einen Punkt gibt, wo Gott sagt, jetzt ist aber gleich fertig.
1: Mhm.
2: Jetzt ist fertig. Und da der Hebräerbrief immer wieder darauf kommt und sagt, ich wüsste nicht, wann der Punkt ist. Ich wüsste nicht, wann Gott sagt, jetzt ist genug. Es kann sein, dass er nochmal einen Tag Geduld hat. Es kann sein, dass er nochmal 100 Jahre Geduld hat. Aber ich wüsste es nicht. Also lebt nicht so, wie wenn es einfach egal ist. Und ja, das erlebe ich eh nicht mehr, dass Gott da jetzt gross eingreift. Oder eben jetzt letztes Gericht oder Jesus, der wiederkommt oder so. Das kommt dann irgendwann dann schon mal oder so. Also, wir wissen es nicht.
0: Man muss aber jetzt ernst nehmen. So.
2: Ja, genau.
0: Ich habe das noch spannend gefunden, dass da das Wort Töricht gebraucht wird. Ich weiß nicht, das ist jetzt nicht das Wort, das ich mega in meinem aktiven Wortschatz drin habe oder viel brauche, aber ich finde, es ist eigentlich noch ein schönes Wort, dass er dann auch sagt, es ist eben, also es sind nicht töricht und im Sinn von, es ist eben unvernünftig oder unklug, sich von Gott abzuwenden. Und ich habe das noch spannend, die Wortwahl gefunden, weil man manchmal ja so ein bisschen die Vorstellung hat oder dass die Geister damals so ein bisschen dass man eher Vernunft muss abstellen zum Glauben. Wie seht ihr das? Ist euch das irgendwie auch aufgefallen?
2: Ich würde auch wieder mit der Geschichte argumentieren und sagen, vernünftig ist, sich so zu verhalten, wie das, was man bis jetzt erlebt hat. Das ist vernünftig. Und wenn du erlebt hast, dass Gott in dein Leben eingreift, dann ist es vernünftig, damit zu rechnen, dass Gott auch in Zukunft wird eingreifen. Und das ist, glaube ich, da, wo man darauf anspielt und sagt, hey, also ihr wisst es doch. Also es ist nicht, ihr seid nicht Anfänger im Glauben.
1: Yeah.
2: Oder darum, es ist kein Anfängertext, sondern er richtet sich an Leute, die schon lange irgendwo Gott kennen, mit Gott unterwegs sind. Und da sagt, hey, also wäre doch jetzt dumm, wenn er jetzt alles würde über Bord werfen, jetzt wegen dem nächsten Problem. Okay, vielleicht ist das grösste Problem, das du bis jetzt erlebt hast und alles andere war bis jetzt kleiner gewesen, aber du hast doch erlebt, dass Gott mit diesen kleineren Sachen klargekommen ist. Also leb doch dementsprechend.
0: Ja, vielleicht können wir das jetzt auch noch auf uns beziehen. Was heisst die Aufforderung für uns persönlich? Also du hast vorher schon darüber geredet, dass es eben auch darum geht, sich gegenseitig ermahnen und ermutigen. Haben es auch schon so Momente gegeben, wo ihr so etwas ja, so Ermahnung gebraucht haben oder sehr froh gewesen sind, dass die einfach gekommen ist. Man fragt ja nicht immer danach in diesen Momenten. Wie erlebt ihr das?
1: Ja, voll. Also, ja und Amen dazu. Ich glaube, ich brauche das irgendwie täglich. Ich bin froh, um Leute zu haben in meinem Umfeld, die auch glauben und die manchmal auch für mich glauben können. Und gleichzeitig darf auch, dass ich immer wieder für meine Mitmenschen sein. Aber ich finde das etwas vom Schönsten, wenn man merkt, was das Umfeld trägt. Und am Umfeld ist es auch wichtig, wo ich stehe. So ist es auch mir wichtig, dass meine Mitmenschen näher an Jesus bleiben. Es dient mir irgendwo durch, auch wieder am Ende des Tages. Und gleichzeitig ist es einfach auch das Beste, was einem Menschen passieren kann.
0: Ich komme nachher zu dir, aber ich noch mal nachfragen, was heisst das ganz konkret? Weißt, wie machst du dir einen Reminder und sagst, ah, dieser Person sollte ich vielleicht mal wieder? Oder, also, oder ist das einfach etwas, das entsteht? Ja.
1: Es ist beides, würde ich sagen. Wir poppen immer wieder Menschen einfach auf im Alltag, wo ich merke, ah, weißt, vielleicht schreibe ich der mal wieder. Also vielleicht so. Und manchmal passiert es auch einfach im Gespräch, wo ich irgendwie mit jemandem rede und dann wie plötzlich merke, oh, es ist mega hoffnungslos in den Minen. Und dann einfach anbieten, komm, lass uns zusammen jetzt einfach die Hilfe von Jesus in Anspruch nehmen, lass uns zusammen beten, lass uns zusammen auf Jesus schauen. Ich weiss das auch nicht, aber ich weiss, wo wir zusammen hin können, weil das ist die beste Adresse. Mhm. Und darum, komm, lass uns das jetzt zusammen machen.
2: Für mich sind es eigentlich so ein bisschen zwei Sachen. Das eine ist, mir wirklich aufschreiben, festhalten, was habe ich denn mit Gott erlebt. Ich mache das leider nicht so regelmäßig, wie ich das gerne würde. Aber es hilft mir mega, dann meine Notizen durchzuschauen und dann zu merken, oh ja, stimmt. Ja, stimmt. Das habe ich schon alles erlebt. Das ist das eine. Und das andere ist wirklich der Austausch mit anderen Menschen, die mit Jesus unterwegs sind. Es hat so eine Zeit gegeben in meinem Leben. Wir haben dort gerade mehrere Kinder verloren, nacheinander. Und das war für mich sehr, sehr schwierig, weil es für mich genauso die Frage gestellt hat, die eigentlich ganz zentral im christlichen Glauben ist, Christus, der den Tod überwindet. Und das dann in Frage, für mich war das eine ganz starke Frage gewesen, ja, stimmt das dann, weil ich erlebe es nicht so. Mhm. Und dort dann mit anderen Menschen können unterwegs sein, die vielleicht Ähnliches erlebt haben, die vielleicht ganz anders erlebt haben, aber wo wir dort durch sind und wir können zusprechen, Gott hat es mit mir geschafft. Und ich mich wie an den Glauben der anderen kann dranhängen und sage, okay, Gott, wenn du es mit denen geschafft hast, dann will ich mich daran festhalten, dass du es auch mit mir schaffst.
0: Ich glaube, da müssen wir nicht mehr ganz. Das war jetzt ein sehr schönes Schlusswort. Ja. Und vielleicht Erinnerung an euch mal wieder aufschreiben oder mal sich in Erinnerung rufen, auch draussen, wo ist mir Gott wie begegnet. Und ja, ich danke euch vielmals fürs Zuhören und euch auch fürs Teilen, auch ganz persönlich teilen. 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
3: 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Ich bin Joni Merz und ich wünsche dir noch einen guten Rest von dieser Stunde.
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1: Heute geht es um die Bibelstelle Johannes 8, Vers 12. Und die Gedanken dazu gibt es von Lorena Marti und Pascal Götz.
2: Ein andermal sagte Jesus zu den Menschen, die ihm zuhörten: Ich bin das Licht der Welt. Wer mir nachfolgt, wird nicht mehr in der Dunkelheit umherirren, sondern folgt dem Licht, das ihn zum Leben führt.
3: Ja, der Vers ist aus dem Johannes raus und es ist spannend, wenn man so den ganzen Johannes liest, dann merkt man, zieht sich eigentlich so das Thema Licht und Tag oder Nacht und Dunkelheit so ein bisschen durch das ganze Buch durch. Er schafft sehr stark in diesen Bildern und in diesem Vergleich. Und was eigentlich deutlich wird, ist, dass er manchmal von einer geistlichen Dimension redet.
4: Ich glaube, da ist dann wichtig, sich so das vor Augen zu halten. Dunkelheit, wenn ich in der Dunkelheit unterwegs bin, dann muss ich immer damit rechnen, dass ich irgendetwas nicht sehe, dass ich irgendwo drüber gehe, dass ich mich umtasche. Das heisst, ich bin sehr eingeschränkt in meiner Bewegung, in dem, wie ich meinen Weg, mein Leben gestalten kann. Und Licht ist das, was mir die Möglichkeit gibt, zum klar zu sehen. Und das ist das, was Jesus da verspricht und sagt, wenn du dein Leben an mir ausrichtest, dann siehst du eben klar, ich werde dir zeigen, wo es durchgeht. Da eben mit dem Versprechen, oder das Licht vom Leben, das Licht, das zum Leben anführt und nicht nur einfach so eben Leben oder Tod, sondern Leben so eben im vollen Ausmaß, ein gutes Leben, nicht nur einfach so gerade irgendwie ich hocke am Tropf und ich schaffe es gerade noch so, sondern Leben im Überfluss, das ist ein anderes Thema, das bei Jesus immer wieder vorkommt.
3: Ja, und wenn man auch etwas sieht oder am Tag, dann hat man irgendwie auch keine Angst. Man sieht Dinge, was so um einen herum passiert, man hat eine gewisse Sicherheit, man ist trittsicher. Auch im Vergleich zu der Nacht, das finde ich auch sehr ein schönes Bild in dem inne, wo er wie sagt, hey, ich bin das Licht und ja, wenn du auf mich schaust, dann hast du die Sicherheit und den Frieden und dann gebe ich dir den Halt, den du brauchst.
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1: In der 2 Minuten Bibel lesen wir heute im 1. Johannes 5, Vers 18. Und dazu gibt es ein paar Gedanken von der Lorena Marti und Pascal Götz.
2: Wer ein Kind Gottes ist, der sündigt nicht. Das wissen wir. Und wir wissen auch, dass Gott seine Kinder bewahrt, damit der Satan sie nicht zu Fall bringt.
3: Das ist so typisch Johannes, einfach schwarz-weiß, zackvoll reingehauen. Wenn du zu Gott gehörst, dann lebst du so, wie es Gott gut findet. Du lebst so, wie Jesus gelebt hat. Und wenn dein Leben etwas anderes zeigt, wenn eben die Sünde, also wenn du nicht aus dem Guten herauslebst, dann gehörst du einfach nicht zu Gott. Und das finde ich schon sehr krass. Und in der Bibel steht natürlich auch noch viel anders. Aber so das manchmal auch einfach so sitzen zu lassen, oder zu sagen, ja voll, es geht wirklich um viel, wenn es darum geht, wie gestalte ich mein Leben.
4: Mhm. Also nehmen wir das ernst und halten wir das einfach aus, dass gewisse Texte ja also fast schwarz-weiß sind oder eben Licht und Dunkel. Ja, auch wenn er wie sagt, sündigen nicht. Ja, was ist denn Sünde? Und ich glaube, Sünde ist immer dort, wo wir gegen Gott rebellieren, wo wir selber machen wollen, was wir wollen, oder wo wir Gott nicht auf den Thron setzen. Und ja, überall dort, wo wir nicht lieben. Wo es gibt so einen Spruch, wo es wie, wenn du Menschen über den Weg läufst, kannst du sagen, oh, Achtung, das Ebenbild Gottes kommt dir entgegen. Und es ist wie so, hey, bist du dir bewusst, ja, wer dein Nächster ist und dass der Jesus genauso liebt wie dich.
3: Ich finde es auch noch schön, dass es am Schluss da auch nicht drin ist. Es geht jetzt um deine Anstrengung und du musst einfach dich doppelt so fest anstrengen, sondern Johannes sagt, Gott wird dich bewahren vor allem, wo dir irgendwo im Leben an Bösem kann begegnen, in dir und außerhalb von dir.
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1: In der Zwei Minuten Bibel lesen wir im Buch vom Jesaja im Kapitel 60, der Vers 16. Und dazu gibt es Gedanken von der Lorena Marti und Pascal Götz.
2: Die Völker und ihre Könige werden für dich sorgen wie eine Mutter, die ihren Säugling stillt. Dann wirst du erkennen, dass ich der Herr, dein Retter bin, der dich befreit, der starke Gott Israels.
3: Ja, da ist Israel angesprochen, wo sie im Exil sind in Babylon. Das heisst, sie haben einen Krieg hinter sich und haben den verloren und haben erlebt, dass die Völker ihnen nicht wohltun, sondern dass sie zerstören. Und Gott sagt da, das ist nicht so, wie es für immer wird sein, sondern es wird der Moment kommen, wo sich das komplett umdreht und die, die du jetzt eben als deine grössten Feinde wahrnimmst, die, die dir voll das Leid werfen, das werden die sein, die schauen, dass du ein gutes Leben hast. Und ich glaube, das ist ultra stark, weil man sich das in dem Moment ja gar nicht vorstellen kann.
4: In dem Sinne ist auch das Bild von dieser Mutter, die ihren Säugling stillt, irgendwie so ein schönes Bild oder so ein intimes Bild. Es zeigt einfach eine Zuneigung und eine unglaubliche Liebe. Und im Kontrast dazu steht dann wie so der starke Gott Israels. Es wird wie so auch die Schere recht aufgemacht. Ein Gott, der sich auch in mega beides hineinversetzen kann und sich einfach umsorgt um sein Volk, um seine neue Kirche.
3: Und ich glaube, dort ist so das Thema Hoffnung mega, mega wichtig. Weil gerade eben, wenn du erlebst, dass die Leute um dich herum gegen dich sind, wenn du Schicksalsschläge erlebst, dann ist es ganz schnell, dass der Horizont mega klein wird und du das Gefühl hast, so bleibt es für immer. Und das hört nie mehr auf. Und ich glaube, das ist fast das Schlimmste in so einem Moment, dass man das Gefühl hat, ich sehe nicht, dass das ein Ende hat. Und dann so die Zusage haben von Gott, die sagt, nein, es wird sich etwas ändern. Du wirst auch wieder Gutes erleben und du wirst wieder glücklich sein.
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1: Heute hören wir die Bibelstelle aus dem Hebräer 3, Kapitel 12. Dazu gibt es Gedanken von der Lorena Marti und dem Pascal Götz.
2: Achtet deshalb darauf, liebe Brüder, dass ihr nicht ebenso töricht und voller Unglauben seid und euch wie eure Väter von dem lebendigen Gott abwendet.
3: Da geht es um das Volk Israel, wo Gott aus Ägypten heraus befreit hat. Das heisst, es geht um Menschen, die hier als Beispiel genommen werden, die erlebt haben, dass Gott mächtig eingreift in die Geschichte, wo sie befreit aus der Sklaverei, wo sie versorgt, sogar in der Wüste drin, wo dann aber an den Punkt kommen, wo sie irgendwann Gott nicht mehr vertrauen, wo sie, obwohl sie Gott erlebt haben, dann sagen, ah, okay, das schafft Gott nicht. Und wie nicht mehr den Mut haben, mit Gott weiterzugehen. Und Gott nimmt das wie ernst und das ist eigentlich wie die Strafe, dass Gott sagt, okay, wenn ihr nicht weiter wollt ziehen in das versprochene Land, dann gehe ich auch nicht einfach weiter mit euch ins versprochene Land. Und die Generation stirbt dort in der Wüste. Und da nachher das nachher zu sehen als Warnung und zu sagen, hey, bleib dran mit Gott, finde ich mega stark.
4: Ja, mega, das wollte ich gerade auch sagen. So, auch die grossen Wunder von der Vergangenheit bringen dir nichts. Du bist täglich herausgefordert, bei Jesus dran zu bleiben. Und für mich hat der Vers, auch wenn er endet mit dem Wort abwenden, auch mega viel damit zu tun, wo ohne schaust du. Und man merkt auch beim Volk Israel, wenn sie auf Gott geschaut haben und auf den Mose, den sie geführt hat, durch Gott durch, dann irgendwie ist es nicht gut gegangen. Dann haben sie zu essen gehabt, dann haben sie zu trinken gehabt, dann haben sie ein Land gehabt und einen Ort. Und wenn sie eben ihren Blick wie abgewendet haben von dem, dann haben sie auf sich selber geschaut und dann haben sie Gott ersetzt durch einen Götz und dann haben sie einfach etwas anderes angebetet und dann ist es ihnen auch nicht gut gegangen. Und ich glaube, ja, wir sind schon täglich herausgefordert, auch ja, nicht jetzt einfach uns auf unsere Vergangenheit zu bauen und auf das Krasse, was wir mit Gott erlebt haben, sondern täglich dran zu bleiben und auf Gott zu schauen und ihm im Kleinen treu zu sein, weil dann wird es uns gut gehen.
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1: Die Nachrichten von SRF um 11 Uhr mit Dominik Rolli. Auf dem Birkenstock treffen sich heute Delegationen der USA und des Irans zu Gesprächen. Dabei geht es darum, das Rahmenabkommen zu konkretisieren, welches die beiden Länder letzte Woche unterzeichnet haben. Die Gespräche sollen im Lauf des Vormittags starten, teilt das Schweizer Außendepartement EDA mit. Die iranische Delegation kam bereits gestern Abend in der Schweiz an. Heute früh landete dann auch US-Außenminister J.D. Vance auf dem Militärflugplatz Emmen. Von dort ging es weiter auf den Birkenstock. Vor seinem Abflug in die Schweiz zeigte sich Vance optimistisch. Er sagte, er denke, man werde bei der Atomfrage Fortschritte erzielen und auch in der Frage der Waffenruhe im Libanon weiterkommen. Zuletzt hatten die Kämpfe im Libanon für Spannungen zwischen den USA und dem Iran gesorgt. Der Iran hatte deshalb gestern verkündet, die Straße von Hormus sei wieder geschlossen. Die USA widersprachen jedoch. Gestern hätten über 50 Schiffe die wichtige Meerenge passiert. Zu zwei kürzeren Meldungen aus der Schweiz. Eine technische Störung machte heute Morgen dem Flughafen Zürich zu schaffen. Zeitweise konnten keine Flugzeuge starten. Nachdem die Flugsicherung Skyguide das Problem gefunden hatte, konnte der Flugbetrieb schrittweise wieder hochgefahren werden. Die Störung führte zu Verspätungen und vereinzelten Flugausfällen. Das schwere Unwetter vom Freitagabend in Zürich hat ein Todesopfer gefordert. Ein 16 Jahre altes Mädchen war während dem Unwetter von einem herabfallenden Ast getroffen worden. Rettungskräfte brachten die Jugendliche in kritischem Zustand ins Spital. Dort sei sie gestern verstorben, teilt die Stadtpolizei Zürich heute mit. Der genaue Unfallhergang wird nun untersucht. Auf der russisch annektierten Halbinsel Krim wird vorläufig kein Benzin mehr an Private und Firmen verkauft. Treibstoff gäbe es nur noch für staatliche Stellen, teilen die Behörden mit. Die Ankündigung kommt, nachdem die Ukraine die Region in der Nacht erneut mit Drohnen angegriffen hat. Präsident Wolodymyr Zelensky sagte, es sei ein Öldepot auf der Krim getroffen worden, sowie eine Öltransportanlage in der russischen Region Krasnodar. Bei den ukrainischen Angriffen habe es 4 Tote und mehr als 2

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1: Die Nachrichten von SRF um 12 mit Roger Brändlin. Seit heute Morgen befinden sich auf dem Bürgenstock am Vierwaldstättersee Delegationen der USA und des Irans für Gespräche. Dabei geht es darum, das Rahmenabkommen zu konkretisieren, das die beiden Länder letzte Woche unterzeichnet haben. Angeführt werden die Delegationen von US-Vizepräsident J.D. Vance und dem iranischen Parlamentspräsidenten Mohammed Ghalibaf. Die staatliche iranische Nachrichtenagentur IRNA meldet, dass sich die Delegationen der USA und des Irans zuerst mit den Vertretern der Vermittlerstaaten Pakistan und Katar treffen wollen. Am Nachmittag soll es dann ein Treffen aller vier Parteien geben. Auch Ignacio Cassis ist auf dem Bürgenstock, der Schweizer Außenminister. Cassis traf sich mit dem iranischen Außenminister Abbas Araghchi zu einem etwa 45-minütigen Gespräch. Über die Inhalte aller Gespräche ist bisher nichts bekannt. Zwei Kurzmeldungen aus der Schweiz. Eine technische Störung hat heute Morgen dem Flughafen Zürich zu schaffen gemacht. Zeitweise konnten keine Flugzeuge mehr starten. Nachdem die Flugsicherung SkyGuide das Problem dann gefunden hatte, konnte der Flugbetrieb schrittweise wieder hochgefahren werden. Diese technische Störung hing laut Mitteilung unmittelbar mit der Luftraumsperrung für den Bürgenstockgipfel zusammen, die kurzfristig organisiert werden musste. Das schwere Unwetter vom Freitagabend in Zürich hat ein Todesopfer gefordert. Ein 16 Jahre altes Mädchen war während dem Unwetter von einem herabfallenden Ast getroffen worden. Rettungskräfte brachten die Jugendliche darauf in kritischem Zustand ins Spital. Dort sei sie gestern verstorben, teilt die Stadtpolizei Zürich heute mit. Der genaue Unfallhergang wird noch untersucht. Auf der russisch annektierten Halbinsel Krim wird vorläufig kein Benzin mehr an Private oder an Firmen verkauft. Treibstoff gäbe es nur noch für staatliche Stellen, das teilen die russischen Behörden auf der Krim mit. Diese Ankündigung kommt, nachdem die Ukraine die südliche Region am Schwarzen Meer in der Nacht erneut mit Drohnen angegriffen hat. Der ukrainische Präsident Volodymyr Zelensky teilte mit, es sei ein Öldepot auf der Krim getroffen worden, sowie eine Öltransportanlage in der russischen Region Krasnodar. Bei diesen ukrainischen Angriffen habe es 4 Tote und mehr als 2 Dutzend Verletzte gegeben. Das meldet der von Russland eingesetzte Krim-Chef auf der Plattform Telegram. Die Ukraine ihrerseits meldete für diese Nacht auch 3 Tote durch russischen Beschuss. Das Wetter, es bleibt heiß. Heute und morgen bei 32 bis 36 Grad. In den Bergen kann es vereinzelt Platzregen oder Gewitter geben. Das waren Nachrichten von Radio SRF, verantwortlich David Burkhardt.
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1: Die Nachrichten von SRF um 1 mit Roger Brändlin. Seit heute Morgen befinden sich Delegationen der USA und des Irans auf dem Birkenstock für Gespräche. Angeführt werden diese Gespräche auf US-Seite von Vizepräsident J.D. Vance, auf iranischer Seite von dessen Parlamentssprecher Mohammed Ghalibaf. Es geht darum, die Absichtserklärung zu konkretisieren, die letzte Woche in Frankreich unterzeichnet worden war. Die Gespräche hätten am Freitag schon stattfinden sollen. Der Iran war jedoch verärgert, weil Israel trotz Waffenruhevereinbarung weiterhin die Hisbollah im Libanon angriff. Im Zentrum der Gespräche steht das iranische Atomprogramm. Was bisher geschehen ist, berichtet Auslandredaktor Philipp Scholkmann, der auf dem Birkenstock ist.
2: Am Morgen sind die Konvois mit den schwarzen Limousinen vorgefahren. Ansonsten bleibt vieles im Wagen. Offizielle Informationen über einen Ablauf gibt es nicht. Was wir aber hören hier im Medienzentrum auf dem Birkenstock ist, dass sich die Delegationen am Vormittag bereits zu bilateralen Gesprächen mit den beiden Vermittlern getroffen haben, also Pakistan und Katar. Beide Vermittler sind mit ihren Premierministern hier. Am Nachmittag soll es dann ein gemeinsames Treffen geben, US-Vizepräsident Vance und der iranische Parlamentssprecher Ghalibaf, jeweils mit ihrer Entourage. Ob das mehr Symbolik ist oder in der Substanz tatsächlich etwas erreicht werden kann, bleibt abzuwarten. Vance hatte vor dem Abflug gesagt, noch er hoffe, sowohl im Nukleardossier als auch bei der Libanon-Frage vorwärts zu kommen. Er könne 1 bis 2 Tage in der Schweiz bleiben. Der Sprecher des iranischen Außenministeriums sagte hingegen, man wolle sich auf 1 Tag beschränken. Möglicherweise gehen danach die Gespräche auf technischer Ebene noch weiter, aber auch das ist im Moment unklar.
1: Der Bericht vom Birkenstock von Philipp Scholkmann, unserem Auslandredaktor, der das Iran-Dossier betreut. Nun ist klar, warum es heute Morgen am Flughafen Zürich Probleme gab. Auslöser der technischen Störung sei das Treffen der USA und des Irans auf dem Birkenstock gewesen. Das teilt die Flugsicherung Skyguide mit. Weil rund um den Birkenstock eine Flugsperrzone gilt, habe man kurzfristig Anpassungen am System vornehmen müssen und dabei sei es zu technischen Störungen gekommen. Der Schweizer Luftraum östlich von Bern war wegen dieser Störung für mehrere Stunden gesperrt und zeitweise konnten gar keine Flugzeuge starten. Am Flughafen Zürich gab es deshalb Verspätungen und vereinzelt Flugausfälle. Eine Meldung vom Radsport. Marlen Reusser gewinnt die Tour de Suisse der Frauen. Nach dem Zeitfahren gestern siegte die Bernerin nun auch in der letzten Etappe in Villach-sur-Rollon im Kanton Waadt. Für Marlen Reusser ist es nach 2023 und 2025 bereits der 3. Tour de Suisse-Sieg. Und das Wetter? Es bleibt heiß heute und morgen bei 32 bis 36 Grad. In den Bergen kann es vereinzelt Platzregen und Gewitter geben. Das waren Nachrichten von Radio SRF, verantwortlich Corinna Heinzmann.
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1: Die Nachrichten von SRF um 2 mit Roger Brendlin. Die USA und der Iran führen Verhandlungen über ein Ende des Krieges. Wir fassen zusammen, was bisher geschah auf dem Bürgerstock. Auch in Frankreich ist es momentan heiß. So heiß, dass die französische Staatsbahn davor warnt, Zug zu fahren. Und Marlene Reusser gewinnt souverän die Tour de Suisse der Frauen. Schon zum dritten Mal. Und das Wetter, auch hier bleibt es mehrheitlich sonnig und heiß bei 32 bis 36 Grad. Seit heute Morgen befinden sich Delegationen der USA und des Irans auf dem Bürgerstock für Gespräche. Angeführt werden diese auf US-Seite von Vizepräsident J.D. Vance, auf iranischer Seite von Parlamentssprecher Mohammed Ghalibaf. Es geht darum, die Absichtserklärung zu konkretisieren, die vor ein paar Tagen in Frankreich unterzeichnet worden war. Im Zentrum der Gespräche steht das iranische Atomprogramm. Was bisher geschehen ist, hat mir Auslandredaktor Philipp Scholkmann erklärt, der momentan auch auf dem Bürgerstock ist.
2: Am Morgen sind die Konvois mit den schwarzen Limousinen vorgefahren. Ansonsten bleibt vieles im Wagen. Offizielle Informationen über einen Ablauf gibt es nicht. Was wir aber hören hier im Medienzentrum auf dem Bürgerstock ist, dass sich die Delegationen am Vormittag bereits zu bilateralen Gesprächen mit den beiden Vermittlern getroffen haben, also Pakistan und Katar. Am Nachmittag soll es dann ein gemeinsames Treffen geben, US-Vizepräsident Vance und der iranische Parlamentssprecher Ghalibaf, jeweils mit ihrer Entourage. Ob das mehr Symbolik ist oder in der Substanz tatsächlich etwas erreicht werden kann, bleibt abzuwarten. Vance hatte vor dem Abflug gesagt, noch er hoffe, sowohl im Nukleardossier als auch bei der Libanon-Frage vorwärts zu kommen. Er könne 1 bis 2 Tage in der Schweiz bleiben. Der Sprecher des iranischen Außenministeriums sagte hingegen, man wolle sich auf 1 Tag beschränken. Möglicherweise gehen danach die Gespräche auf technischer Ebene noch weiter, aber auch das ist im Moment unklar.
1: Sie haben die Libanon-Frage angesprochen. Seit Freitag war ja unklar, ob dieses Treffen überhaupt zustande kommt. Die Iraner Protest eingelegt, wegen eben der anhaltenden Kämpfe im Libanon. Wie sehr lastet dieser Schatten über dem Bürgerstock?
2: Sehr. Die iranische Seite hat klar gemacht, dass die Libanon-Frage eine zentrale Rolle spiele, werde auch hier auf dem Bürgerstock. Die USA hätten nicht genügend Druck auf Israel gemacht, um einen Waffenstillstand im Libanon zu erzwingen. Im Rahmenabkommen, das beide Seiten am Donnerstag unterzeichnet hatten, ist explizit festgehalten, dass die Kampfhandlungen auch an dieser libanesischen Front beendet werden müssen. Gestern hatte es von iranischer Seite geheißen, unter diesen Umständen seien allenfalls technische Gespräche möglich. Nun sind doch hohe politische Repräsentanten auf beiden Seiten auf den Bürgerstock gekommen. Damit erhält diese Konferenz größeres politisches Gewicht. Allerdings, die Dossiers sind sehr kompliziert, gerade das Nukleardossier, und das Misstrauen zwischen beiden Seiten bleibt sehr groß.
1: Der Bericht vom Bürgerstock von Philipp Scholkmann, unserem Auslandredaktor, der das Iran-Dossier betreut. Am Flughafen Zürich gab es heute Vormittag Probleme. Nun ist auch klar, warum. Auslöser dieser Störung sei das Treffen der USA und des Irans auf dem Bürgerstock gewesen. Das teilt die Flugsicherung Skyguide mit. Weil nämlich rund um den Bürgerstock eine Flugsperrzone gilt, habe man kurzfristig Anpassungen am System vornehmen müssen und dabei sei es zu einer technischen Panne gekommen. In der Folge war der Schweizer Luftraum östlich von Bern für mehrere Stunden gesperrt. Zeitweise konnten am Flughafen Zürich gar keine Flugzeuge starten. Es gab Verspätungen und vereinzelt auch Flugausfälle. 2 kurze Meldungen aus den Regionen. Nach einem Schlauchbootunfall wird im Kanton Aargau ein 5-jähriger Junge vermisst. Der Bub war gestern Nachmittag mit seinen Eltern und seiner Schwester bei Mühlau auf der Reuss mit dem Schlauchboot unterwegs, als dieses mit einem Baum kollidierte und kenterte. Die Eltern und die Tochter konnten sich gemäß Polizeimitteilung ans Ufer retten. Eine groß angelegte Suchaktion nach dem Jungen blieb bisher erfolglos. Das schwere Unwetter vom Freitagabend in Zürich hat ein Todesopfer gefordert. Ein 16 Jahre altes Mädchen war während dem Unwetter von einem herabfallenden

0: österreichischen Bahngesellschaft SNCF. 3.500 Mitarbeitende seien rund um die Uhr im Einsatz, um das Zugnetz, die Schienen und die technischen Anlagen zu überwachen, aber die Bahninfrastruktur würde die sehr hohen Temperaturen nur schlecht vertragen. In einigen französischen Landesteilen dürfte es bis zu 41 Grad geben. Eine Meldung vom Radsport. Marlen Reusser gewinnt die Tour de Suisse der Frauen. Nach dem Zeitfahren gestern siegte die Bernerin heute auch in der letzten Etappe in Villach-sur-Ollon im Kanton Waadt. Für Marlen Reusser ist es schon der dritte Tour de Suisse-Sieg nach 2023 und 2025. Reusser sagte nach ihrem Sieg zu SRF:
1: Ja, super cool. Bei der ganz grossen Rundfahrt bin ich jetzt sechsmal Zweite gewesen und es war irgendwie immer so irgendwo der Wurm drin gewesen. In der Schweiz habe ich irgendwie ein Schwein. Und manchmal frage ich mich auch, ob es psychologisch ist bei den anderen, weil die denken, dass ich hier so einen Berner Gring habe oder so, weil es die Schweiz ist, aber ich würde das nicht mal behaupten.
0: Die Schweizer Radrennfahrerin Marlen Reusser nach ihrem Sieg an der diesjährigen Tour de Suisse der Frauen. Das Wetter, es scheint weiterhin meist die Sonne. Über den Bergen bilden sich Quellwolken und vor allem dort sind dann auch einzelne Platzregen und Gewitter möglich. Dazu ist es heiß, bleibt heiß, auch morgen mit 32 bis 36 Grad. Das waren Nachrichten von Radio SRF, verantwortlich Corinna Heinzmann.
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1: Die Nachrichten von SRF um 3 mit Roger Brändlin. Nun wird auf dem Bürgerstock in der Zentralschweiz direkt verhandelt. Die US-Delegation um Vizepräsident J.D. Vance und jene des Irans um den iranischen Parlamentssprecher Mohammed Khalibaf haben mit direkten Gesprächen begonnen. Dies hat ein Vertreter Katars bestätigt. Katar tritt zusammen mit Pakistan als Vermittlerstaat auf. Worüber konkret gesprochen wird, ist nicht bekannt. Klar ist aber, dass das iranische Atomprogramm im Zentrum der Gespräche steht. Und dazu hat sich aus der Ferne der iranische Präsident Massoud Pezeshkian geäußert. Er stellte in Aussicht, den USA auch schriftlich zu garantieren, dass der Iran keine Atombombe bauen wolle. So Pezeshkian gegenüber der iranischen Nachrichtenagentur IRNA. Diese Versicherung hatte der Iran allerdings schon früher abgegeben und dann doch weiterhin hoch angereichertes Uran produziert. Die Gespräche auf dem Bürgerstock zwischen den USA und dem Iran sollen die Absichtserklärung konkretisieren, die beide Seiten vor ein paar Tagen in Frankreich unterzeichnet hatten. Frankreich schließt wegen der aktuellen Hitzewelle hunderte Schulen. Knapp 850 französische Schulen bleiben morgen Montag geschlossen. 1800 weitere Schulen verkürzen den Unterricht und schicken die Schülerinnen und Schüler früher nach Hause, wie der Bildungsminister zu französischen Medien sagte. In großen Teilen Frankreichs hat der Wetterdienst für heute die höchste Hitzewarnstufe ausgerufen. Besonders betroffen ist der Südwesten des Landes. Es werden teils bis zu 41 Grad erwartet. Die französische Bahngesellschaft, die SNCF, hat deshalb gefährdete Personen dazu aufgerufen, auf Zugfahrten zu verzichten. Man könne nicht ausschließen, dass es wegen der hohen Temperaturen zu Problemen komme im Bahnverkehr, sagte der Chef der französischen Bahngesellschaft. 3.500 Mitarbeitende seien rund um die Uhr im Einsatz, um das Zugnetz, die Schienen und die technischen Anlagen zu überwachen. Aber die Bahninfrastruktur würde die sehr hohen Temperaturen nur schlecht vertragen. Die Schweizer Radrennfahrerin Marlene Reusser gewinnt die Tour de Suisse der Frauen. Nach dem Zeitfahren gestern siegte die Bernerin auch in der letzten Etappe in Villach-sur-Allon im Kanton Waadt. Für Marlene Reusser ist es schon der dritte Tour de Suisse-Sieg nach 2023 und 2025. Im Ziel sagte Reusser heute zu SRF.
2: Ja, super cool. Bei der ganz grossen Rundfahrt bin ich jetzt 6-mal Zweite gewesen und es war irgendwie immer so irgendwo der Wurm drin gewesen. In der Schweiz habe ich irgendwie ein Schwein. Und manchmal frage ich mich auch, ob es psychologisch ist bei den anderen, weil die denken, dass ich dann hier so einen Berner Gring habe oder so, weil es die Schweiz ist. Aber ich würde das nicht mal behaupten.
1: So die Berner Radrennfahrerin Marlene Reusser nach ihrem dritten Tour de Suisse Gesamtsieg. Das Wetter. Heute und morgen, es ist sonnig und heiß, bei 32 bis 36 Grad. In den Bergen gibt es einzelne Platzregen. Das waren Nachrichten von Radio SRF, verantwortlich Corinna Heinzmann.
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1: Die Nachrichten von SRF um 4 mit Roger Brendlin. Wir beginnen mit dem Konflikt zwischen Israel und der radikal-islamischen Hisbollah im Libanon. Israel will sich bei seinem Kampf gegen die Hisbollah im südlichen Libanon nicht einschränken lassen. Dies macht der israelische Verteidigungsminister Israel Katz in einer Mitteilung heute klar. Es gebe keine Einschränkungen für die israelische Armee, so Katz, obwohl Israel und die Hisbollah am Freitag eine Waffenruhe beschlossen hatten. Auf dem Bürgenstock in der Zentralschweiz laufen derweil die Gespräche zwischen dem Iran und den USA. Der Iran vertritt die Ansicht, dass die USA zu wenig Druck auf Israel ausübten, die Waffenruhe einzuhalten. Nach neuen israelischen Angriffen auf den Südlibanon gestern erklärten die iranischen Revolutionsgarden die Meeresenge von Hormuz erneut für geschlossen. In Frankreich gilt in großen Teilen des Landes die höchste Hitzewarnstufe. Besonders betroffen ist der Südwesten von Frankreich. Die Behörden haben deshalb verschiedene Massnahmen beschlossen. Zum Beispiel bleiben morgen diverse Schulen geschlossen. Corinna Heinzmann mit der Übersicht.
2: Rund 850 Schulen in Frankreich bleiben morgen geschlossen. 1800 weitere verkürzen den Unterricht und schicken die Schülerinnen und Schüler früher nach Hause, wie der Bildungsminister zu französischen Medien sagte. Außerdem gilt wegen der Hitze in 35 Regionen des Landes heute ein Alkoholverbot in der Öffentlichkeit. Darunter ist auch die Hauptstadt Paris. Hintergrund ist das Musikfest Fête de la Musique, das landesweit stattfindet. Mit dem Alkoholverbot sollen die Rettungsdienste entlastet werden. Wegen der Hitze warnt die französische Bahngesellschaft SNCF außerdem vor Zugfahrten. Besonders gefährdete Personen sollten, wenn möglich, auf Reisen mit dem Zug verzichten. Es könnte zu Problemen im Schienenverkehr kommen, so der Chef der französischen Bahngesellschaft. 3.500 Mitarbeitende seien rund um die Uhr im Einsatz, um das Zugnetz, die Schienen und die technischen Anlagen zu überwachen. Aber die Bahninfrastruktur würde die sehr hohen Temperaturen nur schlecht vertragen. Der französische Wetterdienst erwartet heute teils bis zu 41 Grad. Und in den nächsten Tagen könnten die Temperaturen noch steigen.
1: Die Schweizer Radrennfahrerin Marlen Reusser gewinnt die Tour de Suisse der Frauen. Nach dem Zeitfahren gestern hat die Bernerin auch in der letzten Etappe in Villars-sur-Allon im Kanton Waadt gewonnen. Für Marlen Reusser ist es schon der dritte Tour de Suisse-Sieg nach 2023 und 2025. Das Wetter heute und morgen ist es sonnig und heiß bei 32 bis 36 Grad. In den Bergen gibt es einzelne Platzregen. Das waren Nachrichten von Radio SRF. Verantwortlich Corinna Heinzmann.
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2: Die Nachrichten von SRF um 5 mit Roger Brändlin. Auf dem Bürgerstock wird nun wirklich verhandelt. Die Gefechte zwischen Israel und der Hisbollah allerdings belasten die Gespräche zwischen den USA und dem Iran. Das Bürgerstocktreffen ist also im Gang. Die Sicherheitskräfte haben nun etwas zu tun, noch ist allerdings unklar, für wie lange. In Frankreich ist es noch heißer als in der Schweiz. Die Schulen schließen und es gilt ein großflächiges Alkoholverbot. Das Wetter in der Schweiz, am Abend und morgen wieder sonnig und heiß, bei 32 bis 36 Grad. Auf dem Bürgerstock in der Zentralschweiz haben die Gespräche zwischen den USA und dem Iran offiziell begonnen. Was genau gesprochen wird, ist nicht bekannt. Das Ziel der USA ist, dass der Iran auf sein Atomprogramm verzichtet. Ein Ziel des Irans ist es, dass Israel aufhört, den Libanon anzugreifen. Lukas Lüthi.
3: Die US-Delegation um Vizepräsident J.D. Vance und die iranische Delegation um Parlamentssprecher Mohammed Khalibaf sind am Nachmittag zusammengekommen. Das bestätigen die Vermittler aus Katar. Die Gespräche sollen die Absichtserklärung konkretisieren, die beide Seiten vor wenigen Tagen unterzeichnet hatten. Im Zentrum steht das iranische Atomprogramm. Aus der Ferne meldete sich der iranische Präsident Massoud Pezeshkian. Er stellte in Aussicht, den USA schriftlich zu garantieren, keine Atombombe bauen zu wollen. Eine Versicherung, die der Iran jedoch schon früher abgegeben, dann aber weiterhin hoch angereichertes Uran produziert hatte. Belastet werden die Gespräche vom Krieg im Libanon zwischen Israel und der Hisbollah-Miliz. Die Hisbollah wird vom Iran unterstützt. Der israelische Verteidigungsminister Israel Katz machte heute klar, die israelische Armee lasse sich gegen die Hisbollah nicht einschränken, trotz der seit Freitag geltenden Waffenruhe. Der Iran fordert, die USA müssten mehr Druck auf ihren Verbündeten Israel ausüben. Und US-Präsident Donald Trump wiederum forderte den Iran in einem Post auf seiner Social-Media-Plattform auf, die Hisbollah zur Einhaltung der Waffenruhe zu bewegen. Dazu drohte er, sonst würden die USA ihre Angriffe auf den Iran wieder aufnehmen.
2: Die Übersicht von Lukas Lüthi. Vor den Gesprächen heute zwischen den USA und dem Iran war tagelang unklar gewesen, ob es überhaupt zu Verhandlungen auf dem Bürgerstock kommen würde. Und falls ja, wann genau? Für das Sicherheitsdispositiv hieß das, sich bereithalten und Geduld bewahren. Karin Kaiser, Justiz- und Sicherheitsdirektorin des Kantons Nidwalden, begrüßt, dass die Gespräche nun begonnen haben.
4: Es ist sicher für die Sicherheitskräfte gut, wenn jetzt wirklich etwas geschieht auf dem Bürgerstock und sie ihren Auftrag auch dementsprechend ausführen können. Aber es ist für die Sicherheitskräfte auch klar, das kennen sie von ihren Einsätzen im Alltag, dass sie sich immer wieder auf neue Situationen einstellen müssen.
2: Auch jetzt gibt es noch viele Unsicherheiten. Zum Beispiel ist nicht klar, wie lange die Gespräche zwischen dem Iran und den USA dauern sollen. Der Kanton Nidwalden arbeitet mit anderen Kantonen und dem Bund zusammen, um die Sicherheit auf dem Bürgerstock zu gewährleisten. Neben Polizei und weiteren Einsatzkräften sind auch 2000 Soldaten im Einsatz. In Frankreich gilt in großen Teilen des Landes die höchste Hitzewarnstufe. Besonders betroffen ist der Südwesten des Landes. Die Behörden haben deshalb verschiedene Maßnahmen beschlossen. Zum Beispiel haben morgen Montag viele französische Schülerinnen und Schüler frei. Corinna Heinzmann.
5: Rund 850 Schulen in Frankreich bleiben morgen geschlossen. 1800 weitere verkürzen den Unterricht und schicken die Schülerinnen und Schüler früher nach Hause, wie der Bildungsminister zu französischen Medien sagte. Außerdem gilt wegen der Hitze in 35 Regionen des Landes heute ein Alkoholverbot in der Öffentlichkeit. Darunter ist auch die Hauptstadt Paris. Hintergrund ist das Musikfest Fête de la Musique, das landesweit stattfindet. Mit dem Alkoholverbot sollen die Rettungsdienste entlastet werden. Wegen der Hitze warnt die französische Bahngesellschaft SNCF außerdem vor Zugfahrten. Besonders gefährdete Personen sollten, wenn möglich, auf Reisen mit dem Zug verzichten. Es könnte zu Problemen im Schienenverkehr kommen, so der Chef der französischen Bahngesellschaft. 3.500 Mitarbeitende seien rund um die Uhr im Einsatz, um das Zugnetz, die Schienen und die technischen Anlagen zu überwachen. Aber die Bahninfrastruktur würde die sehr hohen Temperaturen nur schlecht vertragen. Der französische Wetterdienst erwartet heute teils bis zu 41 Grad. und in den nächsten Tagen könnten die Temperaturen noch steigen. Der französische Präsident Emmanuel Macron rief die Leute in den sozialen Medien dazu auf ältere Menschen, Kinder und gefährdete Personen zu achten.
2: Die Schweizer Radrennfahrerin Marlen Reusser gewinnt die Tour de Suisse der Frauen. Nach dem Zeitfahren gestern hat die Bernerin auch die letzte Etappe im waadtländischen Villars-sur-Allon für sich entschieden. Für Marlen Reusser ist es schon der dritte Tour de Suisse-Sieg nach 2023 und 2025. Im Ziel sagte Reusser heute zu SRF.
0: Ja, super cool. Bei der ganz grossen Rundfahrt bin ich jetzt sechsmal Zweite gewesen und es war irgendwie immer so irgendwo der Wurm drin gewesen. In der Schweiz habe ich irgendwie ein Schwein. Und manchmal frage ich mich auch, ob es psychologisch ist bei den anderen, weil die denken, dass ich dann hier so einen Berner Gring habe oder so, weil es die Schweiz ist. Aber ich würde das nicht mal behaupten.
2: So die Berner Radrennfahrerin Marlen Reusser nach ihrem dritten Tour de Suisse Gesamtsieg. Das Wetter, es bleibt sonnig und heiß, am Abend und auch morgen wieder. Über den Bergen bilden sich Quellwolken, die zu einem Platzregen oder zu einem Gewitter führen können. Die Temperatur auch morgen 32 bis 36 Grad. Das waren Nachrichten von Radio SRF, verantwortlich

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1: Die Nachrichten von SRF um 18 Uhr mit Lara Christen. Seit heute laufen die Gespräche zwischen Delegationen der USA und des Irans auf dem Birkenstock. Die Gespräche sollen die Absichtserklärung konkretisieren, die beide Seiten vor wenigen Tagen unterzeichnet hatten. Der Iran dürfte dabei weiterhin auf eine Waffenruhe zwischen Israel und der Hisbollah-Miliz im Libanon pochen, sagte Auslandredaktor Philipp Scholkmann. Er ist vor Ort auf dem Birkenstock.
2: Die iranische Seite lässt jedenfalls keinen Zweifel daran, wie wichtig ihr dieser Punkt ist. Iran verweist da auf das Rahmenabkommen, das schon im ersten Punkt festhält, dass der Krieg auch im Libanon aufhören und Libanons Souveränität und Integrität gewahrt werden müsse. Dazu stehen die anhaltenden Kämpfe der letzten Tage quer. Ebenso wie die Tatsache, dass Israel im Süden Libanons weiterhin Gebiet kontrolliert. Es sollte eigentlich seit Freitag ja ein Waffenstillstand zwischen Israel und der Hezbollah gelten. Das war aber auch in den letzten Stunden brüchig. Und die Äußerungen des israelischen Verteidigungsministers bekräftigen nur, wie verfahren die Situation bleibt.
1: Der israelische Verteidigungsminister Israel Katz sagte, Israel wolle sich bei seinem Kampf gegen die Hezbollah im südlichen Libanon nicht einschränken lassen. Weiteres Thema bei den Gesprächen auf dem Birkenstock könnte das iranische Atomprogramm sein. Wie lange die Verhandlungen auf dem Birkenstock dauern werden, ist derzeit unklar. Vor den Gesprächen heute war tagelang unklar gewesen, ob es überhaupt zu Verhandlungen auf dem Birkenstock kommen würde. Und falls ja, wann genau? Für das Sicherheitsdispositiv hieß das, sich bereithalten und Geduld wahren. Karin Kaiser, Justiz- und Sicherheitsdirektorin des Kantons Nidwalden, begrüßt, dass die Gespräche nun begonnen haben.
3: Es ist sicher für die Sicherheitskräfte gut, wenn jetzt wirklich etwas geschieht auf dem Birkenstock und sie ihren Auftrag auch dementsprechend ausführen können. Aber es ist für die Sicherheitskräfte auch klar, das kennen sie von ihren Einsätzen im Alltag, dass sie sich immer wieder auf neue Situationen einstellen müssen.
1: Der Kanton Nidwalden arbeitet mit anderen Kantonen und dem Bund zusammen, um die Sicherheit auf dem Birkenstock zu gewährleisten. Nebst Polizei und weiteren Einsatzkräften sind auch 2000 Soldatinnen und Soldaten im Einsatz. Eine Meldung vom Radsport. Tadej Pogacar hat die letzte Etappe der Tour de Suisse der Männer in Villars-sur-Ollo gewonnen. Der Slowene sicherte sich damit auch gleich den Gesamtsieg. Bei den Frauen hat zuvor die Schweizerin Marlen Reusser zum dritten Mal die Tour de Suisse gewonnen. Und Schwingen, der Berner Adrian Walter gewinnt das Bergkranzfest am Schwarzsee. Er hat im Schlussgang den Berner Daniel Tschumi bezwungen. Es ist Walters erster Sieg am Schwarzsee-Schwingetz. Das Wetter: am Abend und morgen ist es sonnig und heiß bei 32 bis 36 Grad. In den Bergen gibt es einzelne Platzregen. Das waren Nachrichten von Radio SRF. Verantwortlich Lukas Lüthi.
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1: Die Nachrichten von SRF um 19 Uhr mit Lara Christen. Seit heute laufen die Gespräche zwischen Delegationen der USA und des Irans auf dem Birkenstock. Die Gespräche sollen die Absichtserklärung konkretisieren, die beide Seiten vor wenigen Tagen unterzeichnet hatten. Der Iran dürfte dabei weiterhin auf eine Waffenruhe zwischen Israel und der Hisbollah-Miliz im Libanon pochen, sagte Auslandredaktor Philipp Scholkmann. Er ist vor Ort auf dem Birkenstock.
2: Die iranische Seite lässt jedenfalls keinen Zweifel daran, wie wichtig ihr dieser Punkt ist. Iran verweist da auf das Rahmenabkommen, das schon im ersten Punkt festhält, dass der Krieg auch im Libanon aufhören und Libanons Souveränität und Integrität gewahrt werden müsse. Dazu stehen die anhaltenden Kämpfe der letzten Tage quer. Ebenso wie die Tatsache, dass Israel im Süden Libanons weiterhin Gebiet kontrolliert. Es sollte eigentlich seit Freitag ja ein Waffenstillstand zwischen Israel und der Hezbollah gelten. Das war aber auch in den letzten Stunden brüchig. Und die Äußerungen des israelischen Verteidigungsministers bekräftigen nur, wie verfahren die Situation bleibt.
1: Der israelische Verteidigungsminister Israel Katz sagte, Israel wolle sich bei seinem Kampf gegen die Hezbollah im südlichen Libanon nicht einschränken lassen. Weiteres Thema bei den Gesprächen auf dem Birkenstock könnte das iranische Atomprogramm sein. Wie lange die Verhandlungen auf dem Birkenstock dauern werden, ist derzeit unklar. Wir bleiben in der Zentralschweiz. Rund 60 Kleinseilbahnen in Uri, Obwalden und Nidwalden haben für eine neue digitale Plattform zusammengespannt. Die Plattform mit dem Namen Opsi und Nitsi ist seit heute online und soll die Seilbahnen und deren Angebote touristisch stärker vernetzen, heißt es in einer Mitteilung. Konkret werde angezeigt, welche Erlebnisse mit einer Seilbahnfahrt verbunden werden können. Auch Hintergrundwissen zur Geschichte der Kleinseilbahnen soll vermittelt werden. Die digitale Plattform wird von den Kantonen und dem Bund finanziell unterstützt. Zu zwei Sportmeldungen in Kürze. Zuerst zum Radsport. Tadej Pogacar hat die letzte Etappe der Tour de Suisse der Männer in Villars-sur-en-Lau gewonnen. Der Slowene sichert sich damit auch gleich den Gesamtsieg. Bei den Frauen hat zuvor die Schweizerin Marlen Reusser zum dritten Mal die Tour de Suisse gewonnen. Und Schwingen, der Berner Adrian Walter hat das Bergkranzfest am Schwarzsee gewonnen. Er bezwang im Schlussgang den Berner Daniel Tschumi. Es ist Walters erster Sieg am Schwarzsee Schwinget. Das Wetter am Abend und morgen ist es sonnig und heiß bei 32 bis 36 Grad. In den Bergen gibt es einzelne Platzregen. Das waren Nachrichten von Radio SRF. Verantwortlich Lukas Lüthi.
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1: Die Nachrichten von SRF um 20 Uhr mit Lara Kresten. Nach längerem Hin und Her fanden sie heute nun statt. Die Gespräche zwischen Vertretern der USA und dem Iran auf dem Birkenstock im Kanton Nidwalden. Noch während die Gespräche liefen, drohte US-Präsident Donald Trump auf seiner Social-Media-Plattform dem Iran. Dieser müsse seine Verbündeten im Libanon davon abhalten, Unruhe zu stiften. Ansonsten würden die USA den Iran erneut sehr hart treffen. Darauf hat der Iran nun reagiert, sagt Korrespondent Sebastian Ramschbeck in der SRF-Tagesschau.
2: Also die iranische Delegation, die hat jetzt angekündigt, den Gipfel zu verlassen heute Abend, angeblich unter Protest auf die Äußerungen von Donald Trump auf Truth Social. Aber nach meinem Kenntnisstand hatte die iranische Delegation von Beginn weg vor, den Gipfel zu verlassen und keinen zweiten Gipfeltag zu ermöglichen, obwohl die USA dafür bereit gewesen wären. Aber es soll jetzt weitere Verhandlungen geben auf tieferer Stufe in Arbeitsgruppen zu den verschiedenen Themen, Straße von Hormuz, die Lage im Libanon, das iranische Atomprogramm und natürlich auch die Sanktionen in den kommenden Tagen, Wochen, vielleicht hier auf dem Birkenstock, vielleicht anderswo auf der Welt. Aber bei allem Optimismus, der zeitweise hier verbreitet wurde, lässt es sich schwer vorstellen, dass die beiden Staaten bis Mitte August, das wäre ja der Zeitplan, ein umfassendes Friedensabkommen aushandeln können. Zu groß das Misstrauen und natürlich auch wegen der Tatsache, dass die dritte Kriegspartei Israel gar nicht Teil der Verhandlungen ist.
1: Rund 60 Kleinseilbahnen in Uri, Obwalden und Nidwalden haben für eine neue digitale Plattform zusammengespannt. Die Plattform mit dem Namen Opsi und Nitsi ist seit heute online und soll die Seilbahnen und deren Angebote touristisch stärker vernetzen, heißt es in einer Mitteilung. Konkret werde angezeigt, welche Erlebnisse mit einer Seilbahnfahrt verbunden werden können. Auch Hintergrundwissen zur Geschichte der Kleinseilbahnen soll vermittelt werden. Die digitale Plattform wird von den Kantonen und dem Bund finanziell unterstützt. In der Schweiz sind heute zum ersten Mal dieses Jahr Temperaturen von mehr als 36 Grad gemessen worden. Besonders heiß war es laut SRF Meteo in der Nordwestschweiz. So wurden in Gösgen im Kanton Solothurn und im aargauischen Döttingen jeweils 36,3 Grad gemessen. Und in Basel kletterte das Thermometer auf 36,2 Grad. Auch in anderen Regionen der Schweiz gab es heute gegen 35 Grad. Damit ist der Höhepunkt der Hitzewelle wohl noch nicht erreicht. SRF Meteo geht davon aus, dass es in der kommenden Woche noch heißer werden könnte. Und damit zu den Wetteraussichten für morgen. Es wird sonnig und heiß bei 32 bis 36 Grad. In den Bergen sind einzelne Platzregen möglich. Das waren Nachrichten von Radio SRF. Verantwortlich Lukas Lüthi.
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4: Heute mit mir, der Leonie Meyer. Und in dieser Folge gibt es fast noch ein bisschen eine Geschichtslektion. Man redet nämlich über einen Vers im Hebräerbrief. Und dieser Brief, der ist voll von Referenzen auf Geschichten aus dem Alten Testament. Also der Teil der Bibel, der unter anderem die Geschichte von Gott mit dem Volk Israel erzählt. Und wenn man sich mit der Bibel auseinandersetzt, merkt man schnell, sie ist ja eigentlich voll von so Bezügen. Alte Geschichten und Erlebnisse werden immer wieder aufgenommen, erzählt und miteinander verknüpft. Da stellt sich natürlich schon die Frage, warum ist das eigentlich so? Was bringt das, wenn man die alten Geschichten immer wieder anschaut und erzählt? Und was ist eigentlich wichtiger, zurückschauen oder voranschauen? Genau über das rede ich mit meinen Gästen Lorena Marti und dem Pascal Götz. Und der Bibelvers, den wir besprechen, steht eben im Hebräerbrief, Kapitel 3, Vers 12.
5: Achtet deshalb darauf, liebe Brüder, dass ihr nicht ebenso töricht und voller Unglauben seid und euch wie eure Väter von dem lebendigen Gott abwendet.
4: Es ist so fast ein bisschen wie eine Warnung, die da der Verfasser von dem Brief formuliert, oder vielleicht auch eher eine Ermahnung. Ich weiß nicht, wie es bei euch ankommt. Können wir die Stelle vielleicht gerade am Anfang kurz kontextualisieren? An wer richtet sich die Worte und wer schreibt da in welchem Zusammenhang?
6: Also das ist der Hebräerbrief setzt ganz, ganz viel voraus. Also er hat da Leute vor sich, die das Alte Testament sehr gut kennen. Darum ist jetzt auch nicht einer, wo ich jetzt irgendjemandem, der die Bibel noch nie gelesen hat, würde ich nicht sagen, fang mit dem Hebräerbrief an, weil der Hebräerbrief geht wieder davon aus, dass du eigentlich den Rest von der Bibel im Kopf hast. Die ganze Geschichte von Israel und so, weil das ist eigentlich so aus dem Kontext heraus das, wo er darauf anspielt. Es geht darum, dass er eigentlich die Geschichte von Israel erzählt und das auf seine jetzige Hörerschaft da tut anwenden. Also es geht da um Israel, wo aus Ägypten rausgeführt worden ist von Gott. Also Gott, der mächtig eingreift und sein Volk aus der Sklaverei befreit und sie durch das Schilfmeer durchführt, in der Wüste drin. Und irgendwo an einem Punkt kommen da Zweifel auf bei diesen Leuten. Und obwohl sie Gott mega stark erlebt haben, kommen sie an den Punkt, dass sie irgendwann sagen, ah nein, ich glaube nicht, dass es Gott schafft mit uns oder wir mit Gott. Und dann sagen, ah, wir wollen lieber wieder zurück. Und das ist so der Moment, wo Gott sagt, okay gut, dann kann ich mit euch auch nicht weitergehen, wenn ihr nicht wollt. Und der Schreiber da vom Hebräerbrief, der sagt, hey, genau das darf euch nicht passieren. Also wenn ihr Gott erlebt habt in der Vergangenheit, dann ist das super. Das hat aber das Volk Israel auch. Mhm. Ihr müsst den Weg auch weitergehen.
4: Es ist noch spannend, dass er sozusagen die Geschichte braucht, die ja schon damals sehr, sehr weit weg war. Also jetzt einfach rein von der Zeit durch her, um sich an das zu erinnern. Warum macht er das? Warum verweist er eigentlich auf die Israeliten, die aus Ägypten ausziehen?
7: Ja, um sie daran zu erinnern, dass das ihre Vorfahren die Ermahnung auch schon gebraucht haben und dass sie auch nicht besser gewesen sind. Ich würde schon noch einen Schritt weiter gehen und sagen, es geht auch schon auf den Garten Eden zurück. Wenn ich das Wort abwenden höre, dann ist da vorhin ja auch irgendwo durch eine Zuwendung gewesen, auch etwas anderes, oder, von dem du dich jetzt abwendest. Und es hat mich irgendwie erinnert an die Eva im Garten, wo ihr Blick sich von Gott abwendet und sie hat Gott erlebt, sie ist in dem Garten mit ihm ja unterwegs gewesen. Sie hat das krasse erlebt, was er gemacht hat und sie wendet sich ab von dem und ja, etwas zu, was ihr nicht gut tut und gehorcht dem anderen oder, und es geht ihr dann nicht gut in dem hinein. Also es ist mit einer mega Warnung verbunden und dann auch einer grossen Konsequenz.
4: Also das geht schon zurück, also du redest ja da Garten Eden, den Anfang von der Menschheit überhaupt. Also das ist in dem Fall ein Thema, das sich irgendwie durchzieht.
7: Mhm. Ich glaube, es ist ein Thema, das auch heute ein Thema ist. Ich glaube, wir sind täglich herausgefordert, ja, wohin schauen wir und wohin schauen wir nicht. Und ich glaube, dort, wo wir hinschauen, dort laufen wir auch hin. Und ich glaube, da ist ein Gott, der uns auch etwas Gutes verspricht oder uns das Beste verspricht, wenn wir auf ihn schauen und ihm nachfolgen. Und da sind wir täglich herausgefordert, dass wir auch den Blick

0: zu dieser Zeit für seine Hörerschaft, wo er sagt, ihr kennt doch die Geschichte und ihr seid genau gleich. Also ihr seid nicht anders als die Generation, die aus Ägypten rausgekommen ist als Menschen. Natürlich haben die nicht das Gleiche erlebt, aber grundsätzlich haben die auch erlebt, dass Gott da ist, dass er mit euch auf dem Weg ist. Und eben, ihr seid jetzt vielleicht nicht durch das Schilfmeer durchgezogen und habt gesehen, wie da Wasser senkrecht steht, links und rechts, aber ihr habt auch Sachen erlebt und vergesst die nicht.
1: Darum finde ich auch den nächsten Vers gerade so spannend, wo eigentlich mega daraus herauskommt, auch warum er Gemeinschaft geschaffen hat. Und dort heisst es, ermutigt einander und bleibt näher an Gott. Weil ich glaube, gerade weil wir so vergesslich sind, sind wir in eine Gemeinschaft eingebettet oder sollten wir in eine Gemeinschaft eingebettet sein, die uns auch täglich daran erinnern kann, hey, weisst du noch, und damals, und vergiss das nicht und bleib dran. Weil ich glaube, mal brauche ich es und mal bin ich die, die ermutigt. Ich glaube, das ist, da liegt auch ein mega Segen auf dieser Gemeinschaft, um uns genau auch immer wieder zu ermahnen, den Blick auf Jesus zu behalten.
2: Voll. Darum sind Geschichten auch so wichtig, oder? Weil es das genau wieder auch vor Augen führt, wo sie ist, oder auch nicht nur in unserem eigenen Leben.
0: Voll. Also so, dass immer wieder dranbleiben. Und das ist ja auch ein Teil aus der Geschichte von Israel, wo man lernt, dass Gott unglaublich geduldig ist, aber dass es doch irgendwo einen Punkt gibt, wo Gott sagt, jetzt ist aber gleich fertig. Mhm. Jetzt ist fertig. Und da der Hebräerbrief immer wieder darauf kommt und sagt, ich wüsste nicht, wann der Punkt ist. Ich wüsste nicht, wann Gott sagt, jetzt ist genug. Es kann sein, dass er nochmal einen Tag Geduld hat. Es kann sein, dass er nochmal 100 Jahre Geduld hat. Aber ich wüsste es nicht. Also lebt nicht so, wie wenn es einfach egal ist. Und ja, das erlebe ich eh nicht mehr, dass Gott da jetzt gross eingreift. Oder eben jetzt letztes Gericht oder Jesus, der wiederkommt oder so. Das kommt dann irgendwann dann schon mal oder so. Wir wissen es nicht.
2: Man muss aber jetzt ernst nehmen. So.
0: Ja, genau.
2: Ich habe das noch spannend gefunden, dass da das Wort Töricht gebraucht wird. Ich weiß nicht, das ist jetzt nicht das Wort, das ich mega in meinem aktiven Wortschatz drin habe oder viel brauche, aber ich finde, es ist eigentlich noch ein schönes Wort, dass er dann auch sagt, es ist eben, also es sind nicht töricht und im Sinn von, es ist eben unvernünftig oder unklug, sich von Gott abzuwenden. Und ich habe das noch spannend, die Wortwahl gefunden, weil man manchmal ja so ein bisschen die Vorstellung hat oder dass die Geister damals so ein bisschen dass man eher Vernunft muss abstellen zum Glauben. Wie seht ihr das? Ist euch das irgendwie auch aufgefallen?
0: Ich würde auch wieder mit der Geschichte argumentieren und sagen, vernünftig ist, sich so zu verhalten, wie das, was man bis jetzt erlebt hat. Das ist vernünftig. Und wenn du erlebt hast, dass Gott in dein Leben eingreift, dann ist es vernünftig, damit zu rechnen, dass Gott auch in Zukunft wird eingreifen. Und das ist, glaube ich, da, wo man darauf anspielt und sagt, hey, also ihr wisst es doch. Also es ist nicht, ihr seid nicht Anfänger im Glauben. Yeah. Oder darum, es ist kein Anfängertext, sondern er richtet sich an Leute, die schon lange irgendwo Gott kennen, mit Gott unterwegs sind. Und da sagt, hey, also wäre doch jetzt dumm, wenn ihr jetzt alles würdet über Bord werfen, jetzt wegen dem nächsten Problem. Okay, vielleicht ist das grösste Problem, das du bis jetzt erlebt hast und alles andere bis jetzt kleiner gewesen, aber du hast doch erlebt, dass Gott mit diesen kleineren Sachen klargekommen ist. Also lebt doch dementsprechend.
2: Ja, vielleicht können wir das jetzt auch noch auf uns beziehen. Was heisst die Aufforderung für uns persönlich? Also du hast vorher schon darüber geredet, dass es eben auch darum geht, sich gegenseitig ermahnen und ermutigen. Haben es auch schon so Momente gegeben, wo ihr so etwas, ja, so Ermahnung gebraucht habt oder sehr froh gewesen sind, dass die einfach gekommen ist? Man fragt ja nicht immer danach in diesem Moment. Oder wie erlebt ihr das?
1: Ja, voll. Also ja, und Amen dazu. Ich glaube, ich brauche das irgendwie täglich. Ich bin froh, um Leute zu haben in meinem Umfeld, die auch glauben und die manchmal auch für mich glauben können. Und gleichzeitig darf auch, dass ich immer wieder für meine Mitmenschen sein. Aber ich finde das etwas vom Schönsten, wenn man merkt, wo das Umfeld trägt. Und am Umfeld ist es auch wichtig, wo ich stehe. So ist es auch mir wichtig, dass meine Mitmenschen näher an Jesus bleiben. Es dient mir irgendwo durch, auch wieder am Ende des Tages. Und gleichzeitig ist es einfach auch das Beste, was einem Menschen passieren kann.
2: Ich komme nachher zu dir, aber ich möchte noch mal nachfragen, was heisst das ganz konkret? Weißt du, wie machst du dir einen Reminder und sagst, dieser Person sollte ich vielleicht mal wieder? Oder ist das einfach etwas, das entsteht? Ja?
1: Es ist beides, würde ich sagen. Mir poppen immer wieder Menschen einfach auf im Alltag, wo ich merke, vielleicht schreibe ich der mal wieder. Also vielleicht so. Und manchmal passiert es auch einfach im Gespräch, wo ich irgendwie mit jemandem rede und dann wie plötzlich merke, es ist mega hoffnungslos in den Minen. Und dann einfach anbieten, komm, lass uns zusammen jetzt einfach die Hilfe von

0: es in Anspruch nehmen, lass uns zusammen beten, lass uns zusammen auf Jesus schauen. Ich weiss das auch nicht, aber ich weiss, wo wir zusammen hin können, weil das ist die beste Adresse. Mhm. Und darum, komm, lass uns das jetzt zusammen machen.
1: Für mich sind es eigentlich so zwei Sachen. Das eine ist, mir wirklich aufschreiben, festhalten, was habe ich denn mit Gott erlebt. Ich mache das nicht, leider nicht so regelmäßig, wie ich das gerne würde. Aber es hilft mir mega, dann meine Notizen durchzuschauen und dann zu merken, oh ja, stimmt. Ja, stimmt. Das habe ich schon alles erlebt. Das ist das eine. Und das andere ist wirklich der Austausch mit anderen Menschen, die mit Jesus unterwegs sind. Es hat so eine Zeit gegeben in meinem Leben. Wir haben dort gerade mehrere Kinder verloren, nacheinander. Und das war für mich sehr, sehr schwierig, weil es für mich genauso die Frage gestellt hat, die eigentlich ganz zentral im christlichen Glauben ist, Christus, der den Tod überwindet. Und das dann in Frage, für mich war das eine ganz starke Frage gewesen, ja, stimmt das dann, weil ich erlebe es nicht so. Mhm. Und dort dann mit anderen Menschen können unterwegs sein, die vielleicht Ähnliches erlebt haben, die vielleicht ganz anders erlebt haben, aber wo wir dort durch sind und wir können zusprechen, Gott hat es mit mir geschafft. Und ich mich wie an den Glauben der anderen kann dranhängen und sage, okay, Gott, wenn du es mit denen geschafft hast, dann will ich mich daran festhalten, dass du es auch mit mir schaffst.
2: Mhm. Ich glaube, da müssen wir nicht mehr ergänzen. Das war jetzt ein sehr schönes Schlusswort. Ja. Und vielleicht Erinnerungen an euch mal wieder aufschreiben oder mal sich in Erinnerung rufen, auch draussen, wo ist mir Gott wie begegnet. Und ja, ich danke euch vielmals fürs Zuhören und euch auch fürs Teilen, auch ganz persönlich teilen. 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
3: 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Ich bin Joni Merz und ich wünsche dir noch einen guten Rest von dieser Stunde.
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1: Heute geht es um die Bibelstelle Johannes 8, Vers 12. Und die Gedanken dazu gibt es von Lorena Marti und Pascal Götz.
2: Ein andermal sagte Jesus zu den Menschen, die ihm zuhörten: Ich bin das Licht der Welt. Wer mir nachfolgt, wird nicht mehr in der Dunkelheit umherirren, sondern folgt dem Licht, das ihn zum Leben führt.
3: Ja, der Vers ist aus dem Johannes raus und es ist spannend, wenn man so den ganzen Johannes liest, dann merkt man, zieht sich eigentlich so das Thema Licht und Tag oder Nacht und Dunkelheit so ein bisschen durch das ganze Buch durch. Er schafft sehr stark in diesen Bildern und in diesem Vergleich. Und was eigentlich deutlich wird, ist, dass er manchmal von einer geistlichen Dimension redet.
4: Ich glaube, da ist dann wichtig, sich so das vor Augen zu halten. Dunkelheit, wenn ich in der Dunkelheit unterwegs bin, dann muss ich immer damit rechnen, dass ich irgendetwas nicht sehe, dass ich irgendwo drüber gehe, dass ich mich muss umtasten. Das heisst, ich bin sehr eingeschränkt in meiner Bewegung, in dem, wie ich meinen Weg, mein Leben kann gestalten. Und Licht ist das, was mir die Möglichkeit gibt, zum klar zu sehen. Und das ist das, was Jesus da verspricht und sagt, wenn du dein Leben an mir ausrichtest, dann siehst du eben klar, ich werde dir zeigen, wo es durchgeht. Da eben mit dem Versprechen, oder, dass das Licht vom Leben, das Licht, das zum Leben anführt und nicht nur einfach so eben Leben oder Tod, sondern Leben so eben im vollen Ausmaß, ein gutes Leben, nicht nur einfach so gerade irgendwie ich hocke am Tropf und ich schaffe es gerade noch so, sondern Leben im Überfluss, das ist ein anderes Thema, das bei Jesus immer wieder vorkommt.
3: Ja, und wenn man auch etwas sieht oder am Tag, dann hat man irgendwie auch keine Angst. man sieht irgendwie, was so um einen herum passiert, man hat eine gewisse Sicherheit, man ist trittsicher. Auch im Vergleich zu der Nacht, das finde ich auch sehr ein schönes Bild in dem inne, wo er wie sagt, hey, ich bin das Licht und ja, wenn du auf mich schaust, dann hast du die Sicherheit und den Frieden und dann gebe ich dir den Halt, den du brauchst.
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1: In der 2-Minuten-Bibel lesen wir heute im 1. Johannes 5, Vers 18. Und dazu gibt es ein paar Gedanken von der Lorena Marti und Pascal Götz.
2: Wer ein Kind Gottes ist, der sündigt nicht. Das wissen wir. Und wir wissen auch, dass Gott seine Kinder bewahrt, damit der Satan sie nicht zu Fall bringt.
3: Das ist so typisch Johannes, einfach schwarz-weiß, zackvoll reingehauen. Wenn du zu Gott gehörst, dann lebst du so, wie es Gott gut findet. Du lebst so, wie Jesus gelebt hat. Und wenn dein Leben etwas anderes zeigt, wenn eben die Sünde, also wenn du nicht aus dem Guten heraus lebst, dann gehörst du einfach nicht zu Gott. Und das finde ich schon sehr krass. Und in der Bibel steht natürlich auch noch viel anders. Aber so das manchmal auch einfach so sitzen zu lassen und zu sagen, ja voll, es geht wirklich um viel, wenn es darum geht, wie gestalte ich mein Leben.
4: Mhm. Also nehmen wir das ernst und halten wir das einfach aus, dass gewisse Texte ja also fast schwarz-weiß sind oder eben leicht und dunkel. Ja, auch wenn er wie sagt, sündigen nicht. Ja, was ist denn Sünde? Und ich glaube, Sünde ist immer dort, wo wir gegen Gott rebellieren, wo wir selber machen wollen, was wir wollen, oder wo wir Gott wie nicht auf den Thron setzen. Und ja, überall dort, wo wir nicht lieben. Wo es gibt so einen Spruch, wo es wie, wenn du Menschen über den Weg läufst, kannst du wie sagen, oh Achtung, das Ebenbild Gottes kommt dir entgegen. Und es ist wie so, hey, bist du dir bewusst, ja, wer die Nächsten ist und dass der Jesus genauso liebt wie dich.
3: Ich finde es auch noch schön, dass es am Schluss da auch nicht drin ist, es geht jetzt um deine Anstrengung und du musst einfach dich doppelt so fest anstrengen, sondern Johannes sagt, Gott wird dich bewahren vor allem, wo dir irgendwo im Leben an Bösem kann begegnen, in dir und außerhalb von dir.
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1: In der Zwei Minuten Bibel lesen wir im Buch vom Jesaja im Kapitel 60, der Vers 16. Und dazu gibt es Gedanken von der Lorena Marti und Pascal Götz.
2: Die Völker und ihre Könige werden für dich sorgen wie eine Mutter, die ihren Säugling stillt. Dann wirst du erkennen, dass ich der Herr, dein Retter bin, der dich befreit, der starke Gott Israels.
3: Ja, da ist Israel angesprochen, wo sie im Exil sind in Babylon. Das heisst, sie haben einen Krieg hinter sich und haben den verloren und haben erlebt, dass die Völker ihnen nicht wohltun, sondern dass sie zerstören. Und Gott sagt da, das ist nicht so, wie es für immer wird sein, sondern es wird der Moment kommen, wo sich das komplett umdreht und die du jetzt eben als deine grössten Feinde wahrnimmst, die dir voll das Leid werfen, das werden die sein, die schauen, dass du ein gutes Leben hast. Und ich glaube, das ist ultra stark, weil man sich das in dem Moment ja gar nicht vorstellen kann.
4: In dem Sinne ist auch das Bild von dieser Mutter, die ihren Säugling stillt, irgendwie so ein schönes Bild oder so ein intimes Bild. Es zeigt ihnen einfach eine Zuneigung und eine unglaubliche Liebe. Und im Kontrast dazu steht dann wie so der starke Gott Israels. Es wird wie so auch die Schere recht aufgemacht. Ein Gott, der sich auch in mega beides hineinversetzen kann und sich einfach umsorgt um sein Volk, um seine neue Kirche.
3: Und ich glaube, dort ist so das Thema Hoffnung mega, mega wichtig. Weil gerade eben, wenn du erlebst, dass die Leute um dich herum gegen dich sind, wenn du Schicksalsschläge erlebst, dann ist es ganz schnell, dass der Horizont mega klein wird und du das Gefühl hast, so bleibt es für immer. Und das hört nie mehr auf. Und ich glaube, das ist fast das Schlimmste in so einem Moment, dass man wie das Gefühl hat, ich sehe nicht, dass es ein Ende hat. Und dann so die Zusage haben von Gott, die sagt, nein, es wird sich etwas ändern. Du wirst auch wieder Gutes erleben und du wirst wieder glücklich sein.
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1: Heute hören wir die Bibelstelle aus dem Hebräer 3, Kapitel 12. Dazu gibt es Gedanken von der Lorena Marti und dem Pascal Kötz.
2: Achtet deshalb darauf, liebe Brüder, dass ihr nicht ebenso töricht und voller Unglauben seid und euch wie eure Väter von dem lebendigen Gott abwendet.
3: Da geht es ums Volk Israel, wo Gott aus Ägypten heraus befreit hat. Das heisst, es geht um Menschen, die hier als Beispiel genommen werden, die erlebt haben, dass Gott mächtig eingreift in die Geschichte, wo sie befreit aus der Sklaverei, wo sie versorgt, sogar in der Wüste drin, wo dann aber an den Punkt kommen, wo sie irgendwann Gott nicht mehr vertrauen, wo sie, obwohl sie Gott erlebt haben, dann sagen, ah, okay, das schafft Gott nicht. Und wir nicht mehr den Mut haben, mit Gott weiterzugehen. Und Gott nimmt das wie ernst und das ist eigentlich wie die Strafe, dass Gott sagt, okay, wenn ihr nicht weiter wollt ziehen in das versprochene Land, dann gehe ich auch nicht einfach weiter mit euch ins versprochene Land. Und die Generation stirbt dort in der Wüste. Und danach das nachher zu sehen als Warnung und zu sagen, hey, bleib dran mit Gott, finde ich mega stark.
4: Ja, mega, das wollte ich gerade auch sagen. So, auch die grossen Wunder von der Vergangenheit bringen dir nichts. Du bist täglich herausgefordert, bei Jesus dran zu bleiben. Und für mich hat der Vers, auch wenn er endet mit dem Wort abwenden, auch mega viel damit zu tun, wo ohne schaust du. Und man merkt auch beim Volk Israel, wenn sie auf Gott geschaut haben und auf den Mose, den sie geführt hat, durch Gott durch, dann irgendwie ist es nicht gut gegangen. Dann haben sie zu essen gehabt, dann haben sie zu trinken gehabt, dann haben sie ein Land gehabt und einen Ort. Und wenn sie eben ihren Blick wie abgewendet haben von dem, dann haben sie auf sich selber geschaut und dann haben sie Gott ersetzt durch einen Götz und dann haben sie einfach etwas anderes angebetet und dann ist es ihnen auch nicht gut gegangen. Und ich glaube, ja, wir sind schon täglich herausgefordert, auch ja, nicht jetzt einfach uns auf unsere Vergangenheit zu bauen und auf das Krasse, was wir mit Gott erlebt haben, sondern täglich dran zu bleiben und auf Gott zu schauen und ihm im Kleinen treu zu sein, weil dann wird es uns gut gehen.
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1: Die Nachrichten von SRF um 21 Uhr mit Lara Christen. Nach längerem Hin und Her fanden sie heute statt. Die Gespräche zwischen Vertretern der USA und dem Iran auf dem Birkenstock im Kanton Nidwalden. Details darüber, was auf dem Birkenstock konkret besprochen wurde, sind nicht bekannt. Thema dürfte aber unter anderem die vom Iran geforderte Waffenruhe im Libanon gewesen sein. Am Abend nun hat der Iran angekündigt, den Birkenstock zu verlassen. Er hatte schon vorher angedeutet, dass es wohl keinen zweiten Gipfeltag geben werde. Zu Ende sind die Verhandlungen damit aber nicht, sagt Korrespondent Sebastian Ramschbeck in der SRF-Tagesschau.
2: Es soll jetzt weitere Verhandlungen geben auf tieferer Stufe in Arbeitsgruppen zu den verschiedenen Themen in den kommenden Tagen, Wochen, vielleicht hier auf dem Birkenstock, vielleicht anderswo auf der Welt. Aber bei allem Optimismus, der zeitweise hier verbreitet wurde, lässt es sich schwer vorstellen, dass die beiden Staaten bis Mitte August, das wäre ja der Zeitplan, ein umfassendes Friedensabkommen aushandeln können. Zu groß das Misstrauen und natürlich auch wegen der Tatsache, dass die dritte Kriegspartei Israel gar nicht Teil der Verhandlungen ist.
1: Zu drei Meldungen in Kürze. In der Schweiz sind heute zum ersten Mal dieses Jahr Temperaturen von mehr als 36 Grad gemessen worden. Besonders heiß war es laut SRF Meteo in der Nordwestschweiz. So wurden in Güstgen im Kanton Solothurn und im aargauischen Döttingen jeweils 36,3 Grad gemessen. Und in Basel kletterte das Thermometer auf 36,2 Grad. SRF Meteo geht davon aus, dass es in der kommenden Woche noch heißer werden könnte. In Epany im Kanton Freiburg ist Abwasser in die Albef gelangt. Dabei seien mehrere Fische gestorben, schreibt die Kantonspolizei Freiburg. Grund für die Verschmutzung sei ein verstopftes Rohr, das an die Kanalisation der Gemeinde angeschlossen sei. Die Leitung ist inzwischen von einem Unternehmen gereinigt worden. Die Ursache für die Verstopfung wird untersucht. Und in Faido im Kanton Tessin ist ein Mann beinahe im Becken eines Wasserfalls ertrunken. Er sei von anderen Badegästen gerettet und ans Ufer gebracht worden, sagt die Tessiner Kantonspolizei. Daraufhin sei der 47-Jährige in ernstem Zustand in ein Spital geflogen worden. Zu einem Resultat von der Fußball-Weltmeisterschaft. Spanien hat gegen Saudi-Arabien mit 4:0 gewonnen. Und zur Wetterprognose für morgen. Es wird sonnig und heiß bei 32 bis 36 Grad. In den Bergen sind einzelne Platzregen möglich. Das waren Nachrichten von Radio SRF. Verantwortlich Lukas Lüthi.
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3: 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Im Namen von Jesus Christus, Grund von unserer Hoffnung. Und im Namen vom Heiligen Geist, der in uns lebt. Amen. Die Frucht des Geistes ist Liebe, Freude, Frieden, Geduld, Güte, Rechtschaffenheit, Treue, Sanftmut, Selbstbeherrschung. 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In der Bibel steht, dass Gott in uns Menschen gute Früchte wachsen lässt. Der Apostel Paulus zählt insgesamt 9 so Früchte auf. Liebe, Freude, Friede, Geduld, Güte, Rechtschaffenheit, Treue, Sanftmut und Selbstbeherrschung. Wir sind in einer 9-teiligen Stilllebensserie zum Enneagramm. Das Enneagramm ist eine Persönlichkeitstypologie, die auf Erfahrungen zurückgeht, die die sogenannten Wüstenväter und Mütter im 4. Jahrhundert in der Einsamkeit gemacht haben. Jede Folge widmet sich einer von diesen hilfreichen Früchten, die Gott in uns wachsen lässt. Heute widmen wir uns in der geführten Meditation der Selbstbeherrschung. Die ersten Mönche sind stark von einer philosophischen Strömung mit dem Namen Stoa beeinflusst gewesen. Die Stoiker haben ein glückliches Leben wollen erreichen durch eine innere Ruhe der Seele. Ganz wichtig war ihnen darum die Selbstbeherrschung gewesen, den Fokus ganz auf den Moment und den so zu akzeptieren, wie er ist. Die ersten Mönche haben die Tradition aufgenommen und mit dem christlichen Glauben verbunden. Sie haben auch ein selbstbeherrschtes Leben führen, damit Gott mehr Raum in ihrem Leben einnehmen kann, ohne dass sie von ihren Trieben abgelenkt werden. Durch regelmäßige Meditationszeiten lässt sich Selbstbeherrschung einüben. Am Schluss ist es aber auch immer ein Geschenk, wenn die innerliche Frucht zum Wachsen kommt. Ich lade dich dazu ein, dass du zur Ruhe kommst und still wirst. Komm für das zuerst bei dir selber an. An dem Platz, wo du jetzt gerade bist. Mach's dir, wenn möglich, in einer Haltung bequem, wo du ein paar Minuten magst entspannt und aufrecht sitzen. Wenn du magst, kannst du deine Augen für einen Moment zutun. Entspann dazu deine Schultern, dein Gesicht, lahn deinen Kiefer los und leg die Zunge sanft an den Gaumen. Nimm wahr, wie der Schnauf ein- und wieder ausströmt. Beeinflusse den Schnauf nicht, sondern beobachte, wie es in dir schnauft. Wir werden still. Nimm für einen Moment deinen Rücken wahr. Richt die Wirbelsäule bewusst auf. Dort darf Stabilität entstehen. Ein ruhiger Kern.

Selbstbeherrschung heisst nicht, dass du Gefühle musst unterdrücken. Selbstbeherrschung heisst, Gefühle in dir tragen, ohne dass die Gefühle dich tragen.

Vielleicht magst du innerlich zu dir selber sagen, ich kann wählen, wie ich handle. Ich reagiere nicht automatisch. Lass den Satz still in dir wirken. Ich kann wählen, wie ich handle.

spüre jetzt deinen ganzen Körper. Deine Füße am Boden. Deine Beine. Dein Becken. Deine Wirbelsäule aufgerichtet. Dein Gesicht entspannt.

Du bist wach. Du bist fokussiert. Du bist frei. Du kannst bewusst entscheiden.

Die Frucht des Geistes ist Liebe, Freude, Frieden, Geduld, Güte, Rechtschaffenheit, Treue, Sanftmut, Selbstbeherrschung.

0: Ich vertraue darauf, dass du in mir und um mich herum bist und mir Frieden schenkst. Nimm aus dieser zentrierten Ruhe Kraft mit für das, was kommt. So wünschen wir dir eine gesegnete Zeit. Gang hin im Frieden von Gott. Gott, bitte segne uns mit Ruhe, dass wir lernen, wie wir präsent sein können. Segne uns mit Schweigen, dass wir lernen, wie wir zuhören können. Segne uns mit Stille, dass wir uns immer mehr zurückhalten können. Im Namen von Gott, Jesus Christus und dem Heiligen Geist. Amen.
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1: Die Nachrichten von SRF um 22 Uhr mit Lara Christen. Die heutigen Verhandlungen zwischen den USA und dem Iran auf dem Birkenstock sind zu Ende. Wie geht es nun weiter? Unser Korrespondent ordnet ein. Und in der Schweiz wird geschwitzt. Erstmals dieses Jahr wurde die 36-Grad-Marke geknackt. Das Wetter, morgen wird es sonnig und heiß bei 32 bis 36 Grad. Nach längerem Hin und Her fanden sie heute statt. Die Gespräche zwischen Vertretern der USA und dem Iran auf dem Birkenstock im Kanton Nidwalden. Noch während die Gespräche liefen, drohte US-Präsident Donald Trump auf seiner Social-Media-Plattform dem Iran. Dieser müsse seine Verbündeten im Libanon davon abhalten, Unruhe zu stiften. Ansonsten würden die USA den Iran erneut sehr hart treffen. Darauf hat der Iran nun reagiert, sagt Korrespondent Sebastian Ramschbeck in der SRF-Tagesschau.
2: Also die iranische Delegation, die hat jetzt angekündigt, den Gipfel zu verlassen heute Abend, angeblich unter Protest auf die Äußerungen von Donald Trump auf Truth Social. Aber nach meinem Kenntnisstand hatte die iranische Delegation von Beginn weg vor, den Gipfel zu verlassen und keinen zweiten Gipfeltag zu ermöglichen, obwohl die USA dafür bereit gewesen wären. Aber es soll jetzt weitere Verhandlungen geben auf tieferer Stufe in Arbeitsgruppen zu den verschiedenen Themen, Straße von Hormuz, die Lage im Libanon, das iranische Atomprogramm und natürlich auch die Sanktionen in den kommenden Tagen, Wochen, vielleicht hier auf dem Birkenstock, vielleicht anderswo auf der Welt. Aber bei allem Optimismus, der zeitweise hier verbreitet wurde, lässt es sich schwer vorstellen, dass die beiden Staaten bis Mitte August, das wäre ja der Zeitplan, ein umfassendes Friedensabkommen aushandeln können. Zu groß das Misstrauen und natürlich auch wegen der Tatsache, dass die dritte Kriegspartei Israel gar nicht Teil der Verhandlungen ist.
1: In der Schweiz sind heute zum ersten Mal dieses Jahr Temperaturen von mehr als 36 Grad gemessen worden. Besonders heiß war es laut SRF Meteo in der Nordwestschweiz. So wurden in Güsgen im Kanton Solothurn und im aargauischen Döttingen jeweils 36,3 Grad gemessen. Und in Basel kletterte das Thermometer auf 36,2 Grad. Auch in anderen Regionen der Schweiz gab es heute gegen 35 Grad. Damit ist der Höhepunkt der Hitzewelle wohl noch nicht erreicht. SRF Meteo geht davon aus, dass es in der kommenden Woche noch heißer werden könnte. Nach Tschechien. Dort plant die Regierung, die Rundfunkgebühren abzuschaffen. Dagegen haben am Abend tausende Menschen demonstriert. Sie versammelten sich in der Hauptstadt Prag und warnten vor einem Verlust der Pressefreiheit und einer unabhängigen Berichterstattung. Tschechiens Regierungschef Andrej Babiš will öffentlich-rechtliche Medien künftig direkt aus dem Staatshaushalt finanzieren. Außerdem sollen rund 15% der finanziellen Mittel gekürzt werden. Für morgen haben Angestellte öffentlich-rechtlicher Radio- und Fernsehsender aus Protest gegen die Pläne einen Warnstreik angekündigt. Zum Sport, zuerst zur Fußball-Weltmeisterschaft. Dort hat Spanien gegen Saudi-Arabien mit 4:0 gewonnen. Und Radsport, Tadej Pogacar hat die letzte Etappe der Tour de Suisse der Männer in Villars-sur-Ollon gewonnen. Der Slowene sichert sich damit auch gleich den Gesamtsieg. Bei den Frauen hat zuvor die Schweizerin Marlene Reusser die Tour de Suisse gewonnen. Es ist nach 2023 und 2025 der dritte Sieg bei der Landesrundfahrt der Bernerin. Nun zu weiteren Meldungen des Tages in der Übersicht. Am Flughafen Zürich hat es heute Morgen Probleme gegeben. Wegen des Treffens auf dem Birkenstock habe man kurzfristige Anpassungen am System vornehmen müssen, schreibt die Flugsicherung Skyguide. Dabei sei es zu einer technischen Störung gekommen. In der Folge war der Schweizer Luftraum östlich von Bern für mehrere Stunden gesperrt. Zeitweise konnten keine Flugzeuge starten. Am Flughafen Zürich gab es Verspätungen und vereinzelt Ausfälle. In Frankreich bleiben wegen der aktuellen Hitzewelle morgen knapp 850 Schulen geschlossen. 1800 weitere Schulen verkürzen den Unterricht. Zudem hat die französische Bahngesellschaft NSCF gefährdete Personen dazu aufgerufen, auf Zugfahrten zu verzichten, weil es wegen der Hitze im Bahnverkehr zu Problemen kommen könne. Besonders betroffen ist der Südwesten von Frankreich. In Bordeaux wurden heute etwa 41 Grad gemessen. Die Ukraine hat die russisch annektierte Halbinsel Krim erneut mit Drohnen angegriffen. Laut ukrainischen Angaben ist ein Öldepot auf der Krim getroffen worden. Nach den Angriffen teilten die russischen Behörden mit, es werde auf der Krim kein Benzin mehr an Private und an Firmen verkauft. Treibstoffe gäbe es nur noch für staatliche Stellen. Und noch die Wetteraussichten. Morgen ist es sonnig, über den Bergen bilden sich Quellwolken. Vor allem dort gibt es dann einzelne Platzregen und Gewitter. Es wird wieder heiß mit 32 bis 36 Grad. Das waren Nachrichten von Radio SRF, verantwortlich Lukas Lüthi.
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5: Die Nachrichten von SRF um 23 Uhr mit Livia Schmid. Nach längerem Hin und Her fanden sie heute statt. Die Gespräche zwischen Vertretern der USA und dem Iran auf dem Bürgenstock im Kanton Nidwalden. Details darüber, was auf dem Bürgenstock konkret besprochen wurde, sind nicht bekannt. Thema dürfte aber unter anderem die vom Iran geforderte Waffenruhe im Libanon gewesen sein. Zu Ende sind die Verhandlungen damit aber noch nicht, sagt Korrespondent Sebastian Ramschbeck in der SRF-Tagesschau.
6: Es soll jetzt weitere Verhandlungen geben auf tieferer Stufe in Arbeitsgruppen zu den verschiedenen Themen in den kommenden Tagen, Wochen, vielleicht hier auf dem Bürgenstock, vielleicht anderswo auf der Welt. Aber bei allem Optimismus, der zeitweise hier verbreitet wurde, lässt es sich schwer vorstellen, dass die beiden Staaten bis Mitte August, das wäre ja der Zeitplan, ein umfassendes Friedensabkommen aushandeln können. Zu groß das Misstrauen und natürlich auch wegen der Tatsache, dass die dritte Kriegspartei Israel gar nicht Teil der Verhandlungen ist.
5: Zu zwei kurzen Meldungen. In Epany im Kanton Freiburg ist Abwasser in die Albeuf gelangt. Dabei seien mehrere Fische gestorben, schreibt die Kantonspolizei Freiburg. Grund für die Verschmutzung sei ein verstopftes Rohr, das an die Kanalisation der Gemeinde angeschlossen sei. Die Leitung ist inzwischen von einem Unternehmen gereinigt worden. Die Ursache für die Verstopfung wird untersucht. Und in Faido im Kanton Tessin ist ein Mann beinahe im Becken eines Wasserfalls ertrunken. Er sei von anderen Badegästen gerettet und ans Ufer gebracht worden, sagt die Tessiner Kantonspolizei. Daraufhin sei der 47-Jährige in ernstem Zustand in ein Spital geflogen worden. In Tschechien plant die Regierung, die Rundfunkgebühren abzuschaffen. Dagegen haben am Abend tausende Menschen demonstriert. Sie versammelten sich in der Hauptstadt Prag und warnten vor einem Verlust der Pressefreiheit und einer unabhängigen Berichterstattung. Tschechiens Regierungschef Andrej Babiš will öffentlich-rechtliche Medien künftig direkt aus dem Staatshaushalt finanzieren. Außerdem sollen rund 15% der finanziellen Mittel gekürzt werden. Für morgen haben Angestellte öffentlich-rechtlicher Radio- und Fernsehsender aus Protest gegen die Pläne einen Warnstreik angekündigt. Dann zur Fußball-Weltmeisterschaft der Männer. Belgien und der Iran trennen sich unentschieden 0-0. Zuvor hatte Spanien gegen Saudi-Arabien mit 4-0 gewonnen. Bleibt der Blick aufs Wetter. Es wird sonnig und heiß bei 32 bis 36 Grad. In den Bergen sind einzelne Platzregen möglich. Das waren Nachrichten von Radio SRF. Verantwortlich Livia Schmid.
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0: ist 12 Uhr.
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2: Die Nachrichten von SRF um Mitternacht mit Livia Schmid und mit den Gesprächen zwischen Vertretern der USA, dem Iran und Vermittlern auf dem Bürgenstock. Die sind zu Ende, die Verhandlungen seien es aber nicht, sagt unser Korrespondent. Mit Temperaturen weit über 30 Grad. Besonders heiß war es gestern Sonntag vor allem in der Nordwestschweiz. Und mit den Wetteraussichten, es wird wieder sonnig und heiß, über den Bergen ist vereinzelt Platzregen möglich. Nach längerem Hin und Her fanden sie nun statt, die Gespräche zwischen Vertretern der USA und dem Iran auf dem Bürgenstock im Kanton Nidwalden. Noch während die Gespräche liefen, drohte US-Präsident Donald Trump auf seiner Social-Media-Plattform dem Iran. Dieser müsse seine Verbündeten im Libanon davon abhalten, Unruhe zu stiften. Ansonsten würden die USA den Iran erneut sehr hart treffen. Darauf habe der Iran reagiert und angekündigt, den Bürgenstock am Abend zu verlassen, sagt Korrespondent Sebastian Ramschbeck in der SRF-Tagesschau.
3: Angeblich unter Protest auf die Äußerungen, die wir gesehen haben von Donald Trump auf True Social. Aber nach meinem Kenntnisstand hatte die iranische Delegation von Beginn weg vor, den Gipfel zu verlassen und keinen zweiten Gipfeltag zu ermöglichen, obwohl die USA dafür bereit gewesen wären. Aber es soll jetzt weitere Verhandlungen geben auf tieferer Stufe in Arbeitsgruppen zu den verschiedenen Themen. Straße von Hormuz, die Lage im Libanon, das iranische Atomprogramm und natürlich auch die Sanktionen. In den kommenden Tagen, Wochen, vielleicht hier auf dem Bürgenstock, vielleicht anderswo auf der Welt. Aber bei allem Optimismus, der zeitweise hier verbreitet wurde, lässt es sich schwer vorstellen, dass die beiden Staaten bis Mitte August, das wäre ja der Zeitplan, ein umfassendes Friedensabkommen aushandeln können. Zu groß das Misstrauen und natürlich auch wegen der Tatsache, dass die dritte Kriegspartei Israel gar nicht Teil der Verhandlungen ist.
2: In der Schweiz sind gestern zum ersten Mal dieses Jahr Temperaturen von mehr als 36 Grad gemessen worden. Besonders heiß war es laut SRF Meteo in der Nordwestschweiz. So wurden in Gösgen im Kanton Solothurn und im aargauischen Döttingen jeweils 36,3 Grad gemessen. Und in Basel kletterte das Thermometer auf 36,2 Grad. Auch in anderen Regionen der Schweiz gab es gestern gegen 35 Grad. Damit ist der Höhepunkt der Hitzewelle wohl noch nicht erreicht. SRF Meteo geht davon aus, dass es in dieser Woche noch heißer werden könnte. Rund 60 Kleinseilbahnen in Uri, Obwalden und Nidwalden haben für eine neue digitale Plattform zusammengespannt. Die Plattform mit dem Namen Opsi und Nitsi ist nun online und soll die Seilbahnen und deren Angebote touristisch stärker vernetzen, heißt es in einer Mitteilung. Konkret werde angezeigt, welche Erlebnisse mit einer Seilbahnfahrt verbunden werden können. Auch Hintergrundwissen zur Geschichte der Kleinseilbahnen soll vermittelt werden. Die digitale Plattform wird von den Kantonen und dem Bund finanziell unterstützt. Zu zwei Meldungen in der Übersicht. In Epany im Kanton Freiburg ist Abwasser in die Alböf gelangt. Dabei seien mehrere Fische gestorben, schreibt die Kantonspolizei Freiburg. Grund für die Verschmutzung sei ein verstopftes Rohr, das an die Kanalisation der Gemeinde angeschlossen sei. Die Leitung ist inzwischen von einem Unternehmen gereinigt worden. Die Ursache für die Verstopfung wird untersucht. Und in Faido im Kanton Tessin ist ein Mann beinahe im Becken eines Wasserfalls ertrunken. Er sei von anderen Badegästen gerettet und ans Ufer gebracht worden, sagt die Tessiner Kantonspolizei. Daraufhin sei der 47-Jährige in ernstem Zustand in ein Spital geflogen worden. In Tschechien plant die Regierung, die Rundfunkgebühren abzuschaffen. Dagegen haben am Abend tausende Menschen demonstriert. Sie versammelten sich in der Hauptstadt Prag und warnten vor einem Verlust der Pressefreiheit und einer unabhängigen Berichterstattung. Tschechiens Regierungschef Andrej Babiš will öffentlich-rechtliche Medien künftig direkt aus dem Staatshaushalt finanzieren. Außerdem sollen rund 15% der finanziellen Mittel gekürzt werden. Für heute Montag haben Angestellte öffentlich-rechtlicher Radio- und Fernsehsender aus Protest gegen die Pläne einen Warnstreik angekündigt. Zum Sport, zuerst zur Fußballweltmeisterschaft der Männer. Belgien und der Iran spielten unentschieden 0:0. Zuvor hatte Spanien gegen Saudi-Arabien mit 4:0 gewonnen. Und Radsport, Tadej Pogacar hat die letzte Etappe der Tour de Suisse der Männer in Villars-sur-Ollon gewonnen. Der Slowene sichert sich damit auch gleich den Gesamtsieg. Bei den Frauen hat zuvor die Schweizerin Marlene Reusser die Tour de Suisse gewonnen. Es ist nach 2023 und 2025 der dritte Sieg bei der Landesrundfahrt der Bernerin. Bleibt der Blick aufs Wetter. Es wird sonnig. Über den Bergen bilden sich Quellwolken. Vor allem dort gibt es einzelne Platzregen und Gewitter. Das Ganze bei 32 bis 36 Grad. Das waren Nachrichten von Radio SRF. Verantwortlich Livia Schmidt. SRF-Verkehrsinfo von 0.05 Uhr auf der A2 Luzern Richtung Basel zwischen der Verzweigung Hagnau und Basel-Badischer Bahnhof Stau wegen Bauarbeiten. Auf der A2 Basel Richtung Luzern zwischen der Verzweigung Hagnau und dem Schweizer Halle-Tunnel Stau wegen Bauarbeiten. Die Fahrbahn ist auf einen Fahrstreifen verengt. Die Wartezeit beträgt bis zu 20 Minuten. Und auf der A6 Mühlenen Richtung Bern zwischen Thun Nord und Kiesen Verkehrsbehinderung nach einem Unfall.
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4: Heute mit mir, der Leonie Meyer. Und in dieser Folge gibt es fast noch eine Geschichtslektion. Man redet nämlich über einen Vers im Hebräerbrief. Und dieser Brief, der ist voll von Referenzen auf Geschichte aus dem Alten Testament. Also der Teil von der Bibel, wo unter anderem Geschichte von Gott mit dem Volk Israel erzählt. Und wenn man sich mit der Bibel auseinandersetzt, merkt man schnell, sie ist ja eigentlich voll von so Bezügen. Alte Geschichten und Erlebnisse werden immer wieder aufgenommen, erzählt und miteinander verknüpft. Da stellt sich natürlich schon die Frage, warum ist das eigentlich so? Was bringt das, wenn man die alten Geschichten immer wieder anschaut und erzählt? Und was ist eigentlich wichtiger? Zurückschauen oder voranschauen? Genau über das rede ich mit meinen Gästen Lorena Marti. Und Pascal Götz. Und der Bibelvers, den wir besprechen, steht eben im Hebräerbrief. Kapitel 3, Vers 12.
5: Achtet deshalb darauf, liebe Brüder, dass ihr nicht ebenso töricht und voller Unglauben seid und euch wie eure Väter von dem lebendigen Gott abwendet.
4: Es ist so fast ein wie eine Warnung, die da der Verfasser von dem Brief formuliert, oder vielleicht auch eher eine Ermahnung. Ich weiß nicht, wie es bei euch ankommt. Können wir die Stelle vielleicht gerade am Anfang kurz kontextualisieren? An wer richtet sich die Worte und wer schreibt da in welchem Zusammenhang?
6: Also das ist der Hebräerbrief setzt ganz, ganz viel voraus. Also er hat da Leute vor sich, die das Alte Testament sehr gut kennen. Darum ist jetzt auch nicht einer, wo ich jetzt irgendjemandem, der die Bibel noch nie gelesen hat, würde ich nicht sagen, fang mit dem Hebräerbrief an, weil der Hebräerbrief geht wieder davon aus, dass du eigentlich den Rest von der Bibel im Kopf hast. Die ganze Geschichte von Israel und so, weil das ist eigentlich so aus dem Kontext heraus das, wo er darauf anspielt. Es geht darum, dass er eigentlich die Geschichte von Israel erzählt und das auf seine jetzige Hörerschaft da tut anwenden. Also es geht da um Israel, wo aus Ägypten rausgeführt worden ist von Gott. Also Gott, der mächtig eingreift und sein Volk aus der Sklaverei befreit und sie durchs Schilfmeer durchführt, in der Wüste drin. Und irgendwo an einem Punkt kommen da Zweifel auf bei diesen Leuten. Und obwohl sie Gott mega stark erlebt haben, kommen sie an den Punkt, dass sie irgendwann sagen, ah nein, ich glaube nicht, dass es Gott schafft mit uns oder wir mit Gott. Und dann sagen, ah, wir wollen lieber wieder zurück. Und das ist so der Moment, wo Gott sagt, okay gut, dann kann ich mit euch auch nicht weitergehen, wenn ihr nicht wollt. Und der Schreiber da vom Hebräerbrief, der sagt, hey, genau das darf euch nicht passieren. Also wenn ihr Gott erlebt habt in der Vergangenheit, dann ist das super. Das hat aber das Volk Israel auch. Mhm. Ihr müsst den Weg auch weitergehen.
4: Es ist noch spannend, dass er sozusagen die Geschichte braucht, die ja schon damals sehr, sehr weit weg war. Also jetzt einfach rein von der Zeit durch her, um sich an das zu erinnern. Warum macht er das? Warum verweist er eigentlich auf die Israeliten, die aus Ägypten ausziehen?
7: Jetzt, um sie daran erinnern, dass das ihre Vorfahren die Ermahnung auch schon gebraucht haben und dass sie auch nicht besser gewesen sind. Ich würde manchmal sogar, oder ich würde schon noch einen Schritt weiter gehen und sagen, es geht auch schon auf den Garten Eden zurück. Wenn ich das Wort abwenden höre, dann ist da vorne ja auch irgendwo durch eine Zuwendung gewesen, auch etwas anderes, oder, von dem du dich jetzt abwendest. Und es hat mich irgendwie erinnert an ja, die Eva im Garten, wo ihr Blick sich von Gott abwendet. Und sie hat Gott erlebt, sie ist in dem Garten mit ihm ja, unterwegs gewesen. Sie hat das krass erlebt, was er gemacht hat. Und sie wendet sich ab von dem und ja, etwas zu, was ihr nicht gut tut und gehorcht dem anderen. Oder? Und es geht ihr dann nicht gut in dem hinein. Also sie ist ja mit einer mega Warnung verbunden und dann auch einer grossen Konsequenz.

0: herausfordert, dass man auch den Blick wirklich auf ihn behaltet.
1: Das Problem ist dort, dass wir halt mega schnell vergessen.
0: Mhm.
1: Also allgemein so im Leben drin, aber eben auch ganz schnell vergessen, wenn wir irgendwo etwas Gutes erlebt haben oder etwas mit Gott erlebt haben. Das merke ich ja selber. Dann bist du irgendwo da und am Abend irgendwie tauschst du in der Familie aus, was hast du heute erlebt? Und dann merkst du, warte mal schnell, was habe ich heute eigentlich erlebt? Was ist heute eigentlich gewesen? Und wenn es ja nur schon für den einen Tag ist, wie viel mehr ist das ganze Leben? Und ich glaube, genau darum ist der Hebräerbrief eben so, schafft er ganz viel mit der Vergangenheit, weil das bekannte Geschichten sind,
0: mhm.
1: Zu dieser Zeit für seine Hörerschaft. Wo er sagt, ich kenne doch die Geschichten und ihr seid genau gleich. Also, ihr seid nicht anders als die Generation, die aus Ägypten rausgekommen ist als Menschen. Natürlich habt ihr nicht das Gleiche erlebt, aber grundsätzlich habt ihr auch erlebt, dass Gott da ist, dass er mit euch auf dem Weg ist. Und eben, ihr seid jetzt vielleicht nicht durch das Schilfmeer durchgezogen und habt gesehen, wie da Wasser senkrecht steht, links und rechts, aber ihr habt auch Sachen erlebt und vergesst die nicht.
0: Darum finde ich auch den nächsten Vers gerade so spannend, wo eigentlich mega daraus herauskommt, auch warum er eine Gemeinschaft geschaffen hat. Und dort heisst es, ermutigt einander und bleibt näher an Gott. Weil ich glaube, gerade weil wir so vergesslich sind, sind wir in eine Gemeinschaft eingebettet oder sollten wir in eine Gemeinschaft eingebettet sein, die uns auch täglich daran erinnern kann, hey, weisst du noch, und damals, und vergiss das nicht und bleib dran. Weil ich glaube, mal brauche ich es und mal bin ich die, die ermutigt. Ich glaube, das ist, da liegt auch ein mega Segen auf dieser Gemeinschaft, um uns genau auch immer wieder zu ermahnen, den Blick auf Jesus zu behalten.
1: Voll.
2: Darum sind Geschichten auch so wichtig, oder? Weil es das genau wieder auch vor Augen führt, wo sie ist, oder auch nicht nur in unserem eigenen Leben.
1: Voll. Also so, dass immer wieder dranbleiben. Und das ist ja auch ein Teil aus der Geschichte von Israel, wo man lernt, dass Gott unglaublich geduldig ist, aber dass es doch irgendwo einen Punkt gibt, wo Gott sagt, jetzt ist aber gleich fertig.
0: Mhm.
1: Jetzt ist fertig. Und da der Hebräerbrief immer wieder darauf kommt und sagt, ich wüsste nicht, wann der Punkt ist. Ich wüsste nicht, wann Gott sagt, jetzt ist genug. Es kann sein, dass er nochmal einen Tag Geduld hat. Es kann sein, dass er nochmal 100 Jahre Geduld hat. Aber ich wüsste es nicht. Also lebt nicht so, wie wenn es einfach egal ist. Und ja, das erlebe ich eh nicht mehr, dass Gott da jetzt gross eingreift. Oder eben jetzt letztes Gericht oder Jesus, der wiederkommt oder so. Das kommt dann irgendwann dann schon mal oder so. Also, wir wissen es nicht.
2: Man muss es ein bisschen ernst nehmen. So.
1: Ja, genau.
2: Ich habe das noch spannend gefunden, dass da das Wort Töricht gebraucht wird. Ich weiß nicht, das ist jetzt nicht das Wort, das ich mega in meinem aktiven Wortschatz drin habe oder viel brauche, aber ich finde, es ist eigentlich noch ein schönes Wort, dass er dann auch sagt, es ist eben, also es sind nicht töricht und im Sinn von, es ist eben unvernünftig oder unklug, sich von Gott abzuwenden. Und ich habe das noch spannend, die Wortwahl gefunden, weil man manchmal ja so ein bisschen die Vorstellung hat, oder dass die Geister damals so ein bisschen dass man eher Vernunft muss abstellen zum Glauben. Wie seht ihr das? Ist euch das irgendwie auch aufgefallen?
1: Ich würde heute auch wieder mit der Geschichte argumentieren und sagen, vernünftig ist, sich so zu verhalten, wie das, was man bis jetzt erlebt hat. Das ist vernünftig. Und wenn du erlebt hast, dass Gott in dein Leben eingreift, dann ist es vernünftig, damit zu rechnen, dass Gott auch in Zukunft wird eingreifen. Und das ist, glaube ich, da, wo man darauf anspielt und sagt, hey, also ich wüsste es doch. Also ihr seid nicht Anfänger im Glauben.
0: Ja.
1: Oder darum, es ist kein Anfängertext, sondern er richtet sich an Leute, die schon lange irgendwo Gott kennen, mit Gott unterwegs sind. Und da sagt, hey, also wäre doch jetzt dumm, wenn er jetzt alles über Bord werfen würde, jetzt wegen dem nächsten Problem. Okay, vielleicht ist das grösste Problem, das du bis jetzt erlebt hast und alles andere ist bis jetzt kleiner gewesen, aber du hast doch erlebt, dass Gott mit diesen kleineren Sachen klargekommen ist. Also lebt doch dementsprechend.
2: Ja, vielleicht können wir das jetzt auch noch auf uns beziehen. Was heisst die Aufforderung für uns persönlich? Also du hast vorher schon darüber geredet, dass es eben auch darum geht, sich gegenseitig ermahnen und ermutigen. Haben es auch schon so Momente gegeben, wo ihr so etwas, ja, so Ermahnung gebraucht habt oder sehr froh gewesen sind, dass die einfach gekommen ist? Man fragt ja nicht immer danach in diesem Moment. Oder wie erlebt ihr das?
0: Ja, voll. Also, ja und Amen dazu. Ich glaube, ich brauche das irgendwie täglich. Ich bin froh, um Leute zu haben in meinem Umfeld, die auch glauben und die manchmal auch für mich glauben können. Und gleichzeitig darf auch, dass ich immer wieder für meine Mitmenschen sein. Aber ich finde das etwas vom Schönsten, wenn man merkt, wo das Umfeld trägt. Und am Umfeld ist es auch wichtig, wo ich stehe. So ist es auch mir wichtig, dass meine Mitmenschen näher an Jesus bleiben. Es dient mir

0: irgendwo durch auch wieder am Ende des Tages. Und gleichzeitig ist es einfach auch das Beste, was einem Menschen passieren kann.
1: Ich komme nachher zu dir, aber noch mal nachfragen, was heisst das ganz konkret? Weißt du, wie machst du dir einen Reminder und sagst, ah, dieser Person sollte ich vielleicht mal wieder? Oder, also, oder ist das einfach etwas, das entsteht? Ja?
0: Es ist beides, würde ich sagen. Mir poppen immer wieder Menschen einfach auf im Alltag, wo ich merke, ah, weißt du, vielleicht schreibe ich denen mal wieder. Also vielleicht so. Und manchmal passiert es auch einfach im Gespräch, wo ich irgendwie mit jemandem rede und dann wie plötzlich merke, oh, es ist mega hoffnungslos in den Minen. Und dann einfach anbieten, komm, lass uns zusammen jetzt einfach die Hilfe von Jesus in Anspruch nehmen, lass uns zusammen beten, lass uns zusammen auf Jesus schauen. Ich weiss das auch nicht, aber ich weiss, wo wir zusammen hin können, weil das ist die beste Adresse. Mhm. Und darum, komm, lass uns das jetzt zusammen machen.
2: Für mich sind es eigentlich so ein bisschen zwei Sachen. Das eine ist, mir wirklich aufschreiben, festhalten, was habe ich denn mit Gott erlebt. Ich mache das nicht, leider nicht so regelmäßig, wie ich das gerne würde. Aber es hilft mir mega, dann meine Notizen durchzuschauen und dann zu merken, oh ja, stimmt. Ja, stimmt. Das habe ich schon alles erlebt. Das ist das eine. Und das andere ist wirklich der Austausch mit anderen Menschen, die mit Jesus unterwegs sind. Es hat so eine Zeit gegeben in meinem Leben. Wir haben dort gerade mehrere Kinder verloren, nacheinander. Und das war für mich sehr, sehr schwierig gewesen, weil es für mich genauso die Frage gestellt hat, die eigentlich ganz zentral im christlichen Glauben ist, Christus, der den Tod überwindet. Und das dann in Frage, für mich war das eine ganz starke Frage gewesen, ja, stimmt das dann, weil ich erlebe es nicht so. Mhm. Und dort dann mit anderen Menschen können unterwegs sein, die vielleicht Ähnliches erlebt haben, die vielleicht ganz anders erlebt haben, aber wo wir dort durch sind und wir können zusprechen, Gott hat es mit mir geschafft. Und ich mich wie an den Glauben der anderen kann dranhängen und sage, okay, Gott, wenn du es mit denen geschafft hast, dann will ich mich daran festhalten, dass du es auch mit mir schaffst.
1: Ich glaube, da müssen wir nicht mehr ganz. Das war jetzt ein sehr schönes Schlusswort. Ja. Und vielleicht Erinnerung an euch mal wieder aufschreiben oder mal sich in Erinnerung rufen, auch draussen, wo ist mir Gott wie begegnet. Und ja, ich danke euch vielmals fürs Zuhören und euch auch fürs Teilen, auch ganz persönlich teilen. 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
1: Heute geht es um die Bibelstelle Johannes 8, Vers 12. Und die Gedanken dazu gibt es von Lorena Marti und Pascal Götz.
2: Ein andermal sagte Jesus zu den Menschen, die ihm zuhörten: Ich bin das Licht der Welt. Wer mir nachfolgt, wird nicht mehr in der Dunkelheit umherirren, sondern folgt dem Licht, das ihn zum Leben führt.
3: Ja, der Vers ist aus dem Johannes raus und es ist spannend, wenn man so den ganzen Johannes liest, dann merkt man, zieht sich eigentlich so das Thema Licht und Tag oder Nacht und Dunkelheit so ein bisschen durch das ganze Buch durch. Er schafft sehr stark in diesen Bildern und in diesem Vergleich. Und was eigentlich deutlich wird, ist, dass er amigs von einer geistlichen Dimension redet.
4: Ich glaube, da ist dann wichtig, sich so das vor Augen zu halten. Dunkelheit, wenn ich in der Dunkelheit unterwegs bin, dann muss ich immer damit rechnen, dass ich irgendetwas nicht sehe, dass ich irgendwo drüber gehe, dass ich mich umtasche. Das heisst, ich bin sehr eingeschränkt in meiner Bewegung, in dem, wie ich meinen Weg, mein Leben kann gestalten. Und Licht ist das, was mir die Möglichkeit gibt, zum klar zu sehen. Und das ist das, was Jesus da verspricht und sagt, wenn du dein Leben an mir ausrichtest, dann siehst du eben klar, ich werde dir zeigen, wo es durchgeht. Da eben mit dem Versprechen, oder, dass das Licht vom Leben, das Licht, das zum Leben anführt und nicht nur einfach so eben Leben oder Tod, sondern Leben so eben im vollen Ausmaß, ein gutes Leben, nicht nur einfach so gerade irgendwie ich hocke am Tropf und ich schaffe es gerade noch so, sondern Leben im Überfluss, das ist ein anderes Thema, das bei Jesus immer wieder vorkommt.
3: Ja, und wenn man auch etwas sieht oder am Tag, dann hat man irgendwie auch keine Angst. man sieht Dinge, was so um einen herum passiert, man hat eine gewisse Sicherheit, man ist trittsicher. Auch im Vergleich zu der Nacht, das finde ich auch sehr ein schönes Bild in dem inne, wo er wie sagt, hey, ich bin das Licht und ja, wenn du auf mich schaust, dann hast du die Sicherheit und den Frieden und dann gebe ich dir den Halt, den du brauchst.
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1: In der 2 Minuten Bibel lesen wir heute im 1. Johannes 5, Vers 18. Und dazu gibt es ein paar Gedanken von der Lorena Marti und Pascal Götz.
2: Wer ein Kind Gottes ist, der sündigt nicht. Das wissen wir. Und wir wissen auch, dass Gott seine Kinder bewahrt, damit der Satan sie nicht zu Fall bringt.
3: Das ist so typisch Johannes, einfach schwarz-weiß, zackvoll reingehauen. Wenn du zu Gott gehörst, dann lebst du so, wie es Gott gut findet. Du lebst so, wie Jesus gelebt hat. Und wenn dein Leben etwas anderes zeigt, wenn eben die Sünde, also wenn du nicht aus dem Guten heraus lebst, dann gehörst du einfach nicht zu Gott. Und das finde ich schon sehr krass. Und in der Bibel steht natürlich auch noch viel anders. Aber so das manchmal auch einfach so sitzen zu lassen, oder zu sagen, ja voll, es geht wirklich um viel, wenn es darum geht, wie gestalte ich mein Leben.
4: Mhm. Also nehmen wir das ernst und halten wir das einfach aus, dass gewisse Texte ja also fast schwarz-weiß sind oder eben leicht und dunkel. Ja, auch wenn er wie sagt, sündigen nicht. Ja, was ist denn Sünde? Und ich glaube, Sünde ist immer dort, wo wir gegen Gott rebellieren, wo wir selber machen wollen, was wir wollen, oder wo wir Gott wie nicht auf den Thron setzen. Und ja, überall dort, wo wir nicht lieben. Wo, es gibt so einen Spruch, wo es wie, wenn du Menschen über den Weg läufst, kannst du sagen, oh Achtung, das Ebenbild Gottes kommt dir entgegen. Und es ist wie so, hey, bist du dir bewusst, ja, wer die Nächsten ist und dass der Jesus genauso liebt wie dich.
3: Ich finde es auch noch schön, dass es am Schluss da auch nicht drin ist. Es geht jetzt um deine Anstrengung und du musst einfach dich doppelt so fest anstrengen, sondern Johannes sagt, Gott wird dich bewahren vor allem, wo dir irgendwo im Leben an Bösem kann begegnen, in dir und außerhalb von dir.
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1: In der Zwei Minuten Bibel lesen wir im Buch vom Jesaja im Kapitel 60, den Vers 16. Und dazu gibt es Gedanken von der Lorena Marti und Pascal Götz.
2: Die Völker und ihre Könige werden für dich sorgen wie eine Mutter, die ihren Säugling stillt. Dann wirst du erkennen, dass ich der Herr, dein Retter bin, der dich befreit, der starke Gott Israels.
3: Ja, da ist Israel angesprochen, wo sie im Exil sind in Babylon. Das heisst, sie haben einen Krieg hinter sich und haben den verloren und haben erlebt, dass die Völker ihnen nicht wohltun, sondern dass sie zerstören. Und Gott sagt da, das ist nicht so, wie es für immer wird sein, sondern es wird der Moment kommen, wo sich das komplett umdreht und die du jetzt eben als deine grössten Feinde wahrnimmst, die dir voll das Leid werfen, das werden die sein, die schauen, dass du ein gutes Leben hast. Und ich glaube, das ist ultra stark, weil man sich das in dem Moment ja gar nicht vorstellen kann.
4: In dem Sinne ist auch das Bild von dieser Mutter, die ihren Säugling stillt, irgendwie so ein schönes Bild oder so ein intimes Bild. Es zeigt ihnen einfach eine Zuneigung und eine unglaubliche Liebe. Und im Kontrast dazu steht dann wie so der starke Gott Israels. Es wird wie so auch die Schere recht aufgemacht. Ein Gott, der sich auch in mega beides hineinversetzen kann und sich einfach umsorgt um sein Volk, um seine Neukirche.
3: Und ich glaube, dort dann ist so das Thema Hoffnung mega, mega wichtig. Weil gerade eben, wenn du erlebst, dass die Leute um dich herum gegen dich sind, wenn du Schicksalsschläge erlebst, dann ist es ganz schnell, dass der Horizont mega klein wird und du das Gefühl hast, so bleibt es für immer. Und das hört nie mehr auf. Und ich glaube, das ist fast das Schlimmste in so einem Moment, dass man das Gefühl hat, ich sehe nicht, dass das ein Ende hat. Und dann so die Zusage haben von Gott, die sagt, nein, es wird sich etwas ändern. Du wirst auch wieder Gutes erleben und du wirst wieder glücklich sein.
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1: Heute hören wir die Bibelstelle aus dem Hebräer 3, Kapitel 12. Dazu gibt es Gedanken von der Lorena Marti und dem Pascal Götz.
2: Achtet deshalb darauf, liebe Brüder, dass ihr nicht ebenso töricht und voller Unglauben seid und euch wie eure Väter von dem lebendigen Gott abwendet.
3: Da geht es ums Volk Israel, wo Gott aus Ägypten heraus befreit hat. Das heisst, es geht um Menschen, die da als Beispiel genommen werden, die erlebt haben, dass Gott mächtig eingreift in die Geschichte, wo sie befreit aus der Sklaverei, wo sie versorgt, sogar in der Wüste drin, wo dann aber an den Punkt kommen, wo sie irgendwann Gott nicht mehr vertrauen, wo sie, obwohl sie Gott erlebt haben, dann sagen, ah, okay, das schafft Gott nicht. Und wie nicht mehr den Mut haben, mit Gott weiterzugehen. Und Gott nimmt das wie ernst und das ist eigentlich wie die Strafe, dass Gott sagt, okay, wenn ihr nicht weiter ziehen wollt in das versprochene Land, dann gehe ich auch nicht einfach weiter mit euch ins versprochene Land. Und die Generation stirbt dort in der Wüste. Und da nachher das nachher zu sehen als Warnung und zu sagen, hey, bleib dran mit Gott, finde ich mega stark.
4: Ja, mega, das wollte ich gerade auch sagen. So, auch die grossen Wunder von der Vergangenheit bringen dir nichts. Du bist täglich herausgefordert, bei Jesus dran zu bleiben. Und für mich hat der Vers, auch wenn er endet mit dem Wort abwenden, auch mega viel damit zu tun, wo ohne schaust du. Und man merkt auch beim Volk Israel, wenn sie auf Gott geschaut haben und auf den Mose, den sie geführt hat, durch Gott durch, dann irgendwie ist es nicht gut gegangen. Dann haben sie zu essen gehabt, dann haben sie zu trinken gehabt, dann haben sie ein Land gehabt und einen Ort. Und wenn sie eben ihren Blick wie abgewendet haben von dem, dann haben sie auf sich selber geschaut und dann haben sie Gott ersetzt durch einen Götz und dann haben sie einfach etwas anderes angebetet und dann ist es ihnen auch nicht gut gegangen. Und ich glaube, ja, wir sind schon täglich herausgefordert, auch ja, nicht jetzt einfach uns auf unsere Vergangenheit zu bauen und auf das Krasse, was wir mit Gott erlebt haben, sondern täglich dran zu bleiben und auf Gott zu schauen und ihm im Kleinen treu zu sein, weil dann wird es uns gut gehen.
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1: Die Nachrichten von SRF um 1 Uhr mit Livia Schmidt. Wir beginnen in Kolumbien. Dort hat bei den Präsidentschaftswahlen Abelardo de la Espriella die Stichwahl gewonnen. Nach einer als zuverlässig geltenden Schnellauszählung der Wahlbehörde von über 99% der Stimmen kam der Rechtsaußenkandidat auf knapp 49,7%. Der unterlegene Linkskandidat Ivan Cepeda kam auf 48,7%. Mit weniger als einem Prozentpunkt Differenz ist es das bisher knappste Resultat bei Präsidentschaftswahlen in Kolumbien. Der rechtsgerichtete Anwalt und Unternehmer Abelardo de la Espriella warb während des Wahlkampfs unter anderem für einen harten Kurs gegen organisierte Kriminalität. In Tschechien plant die Regierung, die Rundfunkgebühren abzuschaffen. Dagegen haben am Abend tausende Menschen demonstriert. Sie versammelten sich in der Hauptstadt Prag und warnten vor einem Verlust der Pressefreiheit und einer unabhängigen Berichterstattung. Tschechiens Regierungschef Andrej Babiš will öffentlich-rechtliche Medien künftig direkt aus dem Staatshaushalt finanzieren. Außerdem sollen rund 15% der finanziellen Mittel gekürzt werden. Für heute haben Angestellte öffentlich-rechtlicher Radio- und Fernsehsender aus Protest gegen die Pläne einen Warnstreik angekündigt. Zu zwei Meldungen aus Basel in der Übersicht. Spezialisten der Armee haben am Abend eine Handgranate kontrolliert gesprengt. Ein Taucher hatte den Blindgänger am Nachmittag im Rhein gefunden und am Ufer abgelegt, wie die Basler Kantonspolizei mitteilt. Wegen der kontrollierten Sprengung war am Abend die Schifffahrt auf dem Rhein unterbrochen. Und in Basel ist die diesjährige Ausgabe der Art Basel zu Ende gegangen. Insgesamt zog die Kunstmesse 90.000 Besucherinnen und Besucher an, wie es in einer Mitteilung heißt. An der Messe hätten knapp 300 Galerien aus über 40 Ländern teilgenommen. Zum Sport, zur Fußballweltmeisterschaft der Männer. Belgien und der Iran spielen unentschieden 0:0. Zuvor hat Spanien gegen Saudi-Arabien mit 4:0 gewonnen. Das Wetter heute Montag, es ist sonnig. In den Bergen sind einzelne Platzregen und Gewitter möglich. Das Ganze bei 32 bis 36 Grad. Das waren Nachrichten von Radio SRF. Verantwortlich Livia Schmid.
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2: Ein Knäuel auf dem Rollbrett durch Kanalisation. Genau das habe ich auch gemacht.
3: Aber mit dem Rollbrett nicht. Wir sind einfach durch Kanalisation.
2: Ich mit dem Rollbrett.
3: Ah, doch, sicher.
2: Total.
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5: Willkommen bei Song Reaction, der Podcast, wo wir über die Songs reden, die uns irgendwie bewegt haben, beschäftigt haben, wo man richtig gut kann zwischen den Zielen lesen, darüber diskutieren. Das heisst, es ist einfach unsere Meinung und muss natürlich nicht zwingend die Meinung von der Künstlerin oder dem Künstler hinter dem Song sein. Wir schwätzen einfach frei raus, was wir hören beim Hören von diesen Songs. Und die Hosts für diese Folge sind der Simon, der Juni und ich. Janine.
6: Hallo.
7: Hallo.
5: Und wir starten mit «Donald», so heisst der Song, kommt von Carly, ein nostalgischer Song über die Freiheit und Unbeschwertheit von der Kindheit.
6: Ja.
5: Ist eure Kindheit auch so unbeschwert gewesen? Habt ihr euch gefunden in dem Song?
6: Ja, also, und zwar in jeder zweiten Line. Also,
5: erzähl
7: wenn nicht fast jeder.
6: Also, wir haben, also er schreibt, er geht schon los, wir sind am Bahnhof gestanden vor einem Selektautomat, haben 20er zu Frankl flach geklopft und mit Schlagzeug rausgelassen. Also, das haben wir nie gemacht. Wir haben einfach dem Selektautomat der richtige Gegner.
7: Ja, genau.
6: Und das ist noch gegangen. Dann hast du Schutt gegeben und dann hat es gemacht, und dann ist irgendetwas random rausgegeben.
7: Ich habe mir dann einfach überlegt, funktioniert das heute auch noch mit diesen 20er Flachklopfen? Ich glaube, das ist mein nächster Mittwoch-Nomik-Programm mit meinem Sohn, das mal auszuprobieren.
6: Hallo?
7: Super Idee.
6: Super Idee. Hä?
5: Solange du überhaupt noch Spargeld reinrühren
7: kannst. Ja, es gibt schon den, wo du natürlich noch da kannst gewinnen und so.
6: Aber es geht nicht. Die haben eine Waage. Also es ist nicht nur die Grösse.
7: Ich weiß es nicht.
6: Ich finde es also irgendwie spannend.
7: Okay, aber es hat meine Fantasie, respektive meine Geschichten von mir selber, das hat mega viel vorgeholt, angeregt.
2: Auch wenn er nachher reinkommt im Vers 2, irgendwie ein Knündel auf dem Rollbrett durch Kanalisation. Genau das habe ich auch gemacht.
3: Aber mit dem Rollbrett nicht. Wir sind einfach durch Kanalisation
2: gelatscht. Ich mit dem Rollbrett.
3: Ah, doch, sicher?
2: Total.
8: So
2: ja,
8: cool.
2: Nein.
3: Nein, so cool.
2: Also,
8: aber wie bist du dort hingekommen?
2: Ja, Tollendeckel auf.
3: Genau. Ganz genau, Schachtdeckel auf.
2: Du musst einfach in einer Zeit, wo es wenig regnet, yeah, dann gehst du ab.
3: Yeah.
8: Ja, wirklich.
2: Du hast noch ein paar Sachen zum Nachholen, habe ich das Gefühl.
8: Ich habe schon das Gefühl, ja. Weil eben, ich habe mich zurückversetzt gefühlt in meine Kindheit und was ich da gemacht habe. Aber ich kann jetzt bei keiner allein können sagen, genau so habe ich das auch erlebt.
3: Auch das Detektivbüro aufgemacht.
8: Mal
2: stimmt. Das schon. Oder?
3: Wir haben doch alle ein Detektivbüro gehabt. Unser hat Gröckli-Mühe geheissen. Ja, bestehend
2: Müller,
3: aus die anderen darf ich jetzt nicht bei Namen nennen. Ich habe sie nicht gefragt vorher. Aber Mühe war Müller. Ja. Das bin ich gewesen. Bin am Schluss gekommen.
2: Aber so cool. Zum Beispiel auch die Line beim Balancieren auf dem Trottoirrand. Ich meine, ja, das ist etwas, das macht, ja, das habe ich immer wieder gemacht. Das machen meine Kinder heute auch, wenn du am Laufen bist und du tust auf dem Mürli balancieren.
3: Ja.
2: So meine Mami hat mir immer beschwerte Momente.
3: Kommt ein Auto! Ich bin wieder zurückgerissen.
8: Ja, voll. Eben, also, ich sehe es jetzt wie so aus der Sicht von meiner Mami, oder? Wo dann so die andere Seite einnimmst. So, du siehst jetzt eigentlich heute so deine Kinder, wie sie all die Sachen machen und wie du dann so die Stimme bist. So, nein, kommst du bitte auf die Kinderseite. Nein, weißt du, es ist so da. Ja, wir sind mega näher dann da.
3: Ja, und der ganze Song ist mega schön gewesen für mich zum Hören, weil er verbreitet so die unbeschwerte Stimmung, einmal grundsätzlich.
8: Ja.
2: Schon auch von der Musik.
3: Musikalisch.
2: Oder wenn man ihn hört, schon nur dann kommst du in so einen Feel-Good-Moment rein.
3: Und das richtig schöne Schweizerdeutsch, das er braucht, habe ich übrigens auch sehr erfrischend gefunden. Also es ist, wo ist das da? Da haben wir noch keine Krise gekannt, sind in Allgunten gumpet.
8: Ah, ich habe mich also so gefreut, wir sagen nicht Gunten,
3: aber es ist wahrscheinlich ein zürichdeutscher Ausdruck, oder? Wenn ich es richtig höre.
8: Also er ist Winterthur. Gunten haben wir eben nicht gesagt.
3: Ich weiß schon, was es ist, aber ich
8: würde
2: in Margau wäre es ein Glunke.
3: Bei uns ist es ein Glunki.
8: Ja.
2: Ein Glunki.
3: Ja, im Baselbiet ist es ein Glunki.
8: Ja.
3: Aber er braucht so eben einen Gunten. Mega schöne Wörter, finde ich. Und dann habe ich gedacht, zuerst habe ich gedacht, hey, da reimt ja nichts. Das fällt irgendwie auf. Er tut keine Ziele reimen. Und dann habe ich das aber, je länger der Song gegangen ist, je cooler gefunden, weil er erzählt wie eine Geschichte.
8: Ja.
3: Es ist nicht so künstlich, jetzt muss noch einen guten Reim machen, sondern er erzählt so die Geschichte als Kind.
8: Ja, wird
3: dann irgendwann schon, merkt man, es kommt ein bisschen Schwere rein. Also er sagt ja, hey, heute sind wir alle nicht mehr so ganz so unbeschwert.
8: Ja, genau.
3: Und also ich habe eigentlich immer darauf gewartet während dem Hören, dass das passiert.
2: Mhm.
3: Und dann hat er aber einen super coolen Twist, weil er sagt, warte, wo ist das? Ich will nicht zurück in die Zeit.
8: In der Bridge, genau.
3: Obwohl er es mega schön gefunden hat.
8: Ja, genau.
3: Ich bin bereit für Neues. Mhm. Und das finde ich super cool. Zurückschauen, es ist so schön gewesen, aber nicht irgendwie das so idealisieren, dass man sagt, ach, wär's doch wieder so heute. Sondern
8: und früher ist alles besser.
3: Früher ist alles besser gewesen. Das macht er nicht.
2: Er sagt dann aber schon gerade in den nächsten Zielen noch, aber ein Teil von mir vermisst das Kind, wo so viel noch nicht weiss. Also irgendwo
3: spürt er das auch.
2: Er merkt so die doch noch ein bisschen, das war doch noch schön gewesen, früher, wie es gewesen ist. Also hat so beide.
3: Ich habe mich dann eben gefragt, weißt du.
8: Wohl, das spüre ich im Fall schon auch.
3: Spüre ich das wirklich? Vermisse ich das Kind?
8: Manchmal ja. Also wenn ich meine Mädchen anschaue, die dann so völlig unbeschwert einfach immer Neues ausprobieren, keine Angst haben vor dem Scheitern, weil sie einfach auch noch nicht so viel gescheitert sind, oder? Und einfach irgendwie das kann, ja gut, mache ich halt etwas Neues. Sich immer wieder in neue Situationen hineinbegeben, so locker, flockig mal, das vermisse ich schon. Das bin ich früher ja schon gewesen, wo der Verstand noch nicht ganz ausgearbeitet ist.
2: Ja, ich glaube, bei mir ist es weniger das Kind, sondern vielleicht manchmal Zeiten, die unbeschwerter waren, vermisse ich manchmal. Oder irgendwie, ich bin jetzt gerade heimgekommen von einem Italien-Trip, wo wir mit dem Zug gefahren sind und so. Auch irgendwie stark vermisst, irgendwie Zeiten, wo man noch miteinander geredet hat im Zug. Das ist jetzt bei mir wieder so krass, ist mir mega krass eingefahren, wie viele Leute sich irgendwie von der Welt entfernen und in ihre kleine Welt eintauchen auf dem Handy und man gar nicht mehr so gross miteinander. Mir sind es gerade mehr manchmal so die Momente, weniger jetzt die Unbeschwerte in der Kindheit, aber irgendwo so das, was er da vielleicht noch beschreibt im Chorus, da ist der Donald noch ein Ente gewesen, die Sonne hat geschonnen, also so, ich weiss jetzt nicht, das ist eine Interpretation, der Donald könnte auch ein gewisser Donald Trump sein.
3: Sehr wahrscheinlich.
8: Also oder? Meine Gedanken Interpretation, sind auch gerade bitter,
2: genau. Ich würde ihm das nicht ins Maul legen, dass er irgendeine Art politische Note drin hat im Song. Aber da war es noch ein Ende. Ich meine, wie viele von diesen Comics habe ich von hinten bis vorne durchgelesen?
3: Ja, ja.
2: Von diesen Donald Duck Comics. Aber es erinnert auch so ein bisschen für mich an eine Zeit, wo unbeschwerter war, doch auch noch am einen oder anderen Ort. Und die sehen immer manchmal schon zurück.
8: Ja.
3: Ich hatte so einen Moment gehabt, jetzt gerade am vergangenen Wochenende, wo ich, weiß nicht, ob ihr das kennt, irgendwie aufgestanden und überhaupt nicht gewusst, was ich mit mir jetzt heute machen soll.
8: Mhm.
3: Und das ist eigentlich so ein Geschenk, der Tag war so leer gewesen, eigentlich. Und als Kind, dort ist mir eben in den Sinn gekommen, als Kind habe ich immer gewusst, was machen.
8: Ja.
3: Dann habe ich eben entweder meine Comics führen genommen, oder ich habe viele gelesen als Kind, oder dann habe ich da mit meinen Stockis, keine Ahnung, eben irgendjemand weiss, was Stockis ist.
2: Nein,
3: das ist
2: nicht.
3: So, oder Megano kennt, das ist so, man kann so zusammenschrauben, so Blättchen zusammenschrauben und Rädchen, und dann kannst du Fahrzeug machen, oder Kranen, oder whatever. Das habe ich mega gerne, ich habe immer irgendetwas gemacht. Dann, wenn
8: immer,
3: ich, was könnte ich machen, dann habe ich halt,
8: das Zimmer umgestellt.
3: Das ja, irgendetwas gemacht.
2: Ja.
3: Und das ist manchmal jetzt so ein heute ist eher so, was könnte ich jetzt machen? Dann werde ich fast so ein bisschen, anstatt dankbar zu sein, dass ich jetzt einfach Zeit

0: Was ist mit dem umarmt gemeint?
1: Ja, genau.
2: Und auch ein bisschen, also es ist ja auch ein bisschen Behauptung, die Welt ist keine andere gewesen. Man müsste den Karli jetzt fragen, was meinst du genau mit dem? Mhm. Natürlich, die Welt ist die Welt. Ist die Welt. Aber irgendwie gibt es viele Menschen, die sagen, ja gut, es hat sich schon wahnsinnig viel verändert. Ich bin in den 80er Jahren gross geworden. Das ist mit dem wahnsinnig idealisiert. Die 80s. Und dort hat sich, also seit dort hat sich schon sehr viel verändert, würden viele sagen.
1: Ja.
2: Gesellschaftlich oder was
0: auch
1: immer. Grundsätzlich, die Erde ist immer noch da und
2: genau,
1: sie hat dort Probleme gehabt, sie hat heute Probleme, ja, sie haben sich einfach verschoben, sie sind anders.
2: Ja.
1: Und das Bild von, und ich meine, sie umarmt, finde ich eigentlich schön, so hey, einfach das umarmen, was ist und dann gleich ein bisschen von dem Unbeschwerten können drin reinholen auch wieder.
2: Mhm. Hallo Welt.
1: Ja, genau. Ja. Dann gehen wir doch zum Fun Fact.
2: Aber gerne.
1: Ist das gut? Eine Webseite, wo Indie-Künstlerinnen und Künstler abbildet, hat einen Beitrag über den Song Donald von Carly geschrieben. Und der Fun in diesem Fact ist, dass es eine mexikanische Seite ist. Also sprich, der Beitrag ist auf Spanisch geschrieben.
2: Über den Carly.
1: Und ich frage mich einfach, wie sind auf diesen Song gekommen? Wie ist der Song auf dieser Seite gelandet? Und wie haben die den Mundart-Song dann übersetzt, also dass sie ihn überhaupt verstanden haben, um was es im Inhalt
2: ist. Bis fast etwas sein, was ausgewandert ist, nicht?
1: Ja, irgendwie so. Also ich habe es wirklich noch lustig von irgendeiner mexikanischen Seite, die sagt, hey.
2: Und die haben auch gefunden,
1: das ist schon
2: kein
1: Witzig.
2: Das Schweizerdeutsch steht kein Witzig.
1: Genau. Ich habe jetzt einfach die Webseite und das Musikvideo von Carly in unseren Shownotes verlinkt, oder? Und kannst dort schauen. 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
2: Gracias.
1: Dann gehen wir zum zweiten Song, Isaac Mather. Who You Are Is Who I Love, so heisst der Song. Ein Song, wo es um bedingungslose Liebe geht, egal was für Narben, Makel, Mödeli oder was auch immer ein Mensch hat. Und so ein bisschen von den Lyrics zusammengefasst. Ich habe dich immer geliebt, gesehen die Schönheit in deinen Narben, so wie du bist, genau so liebe ich dich. So heisst es im Chorus. Da wäre jetzt so ein bisschen meine erste Frage an euch. Was würdet ihr sagen, an wer ist der Song gerichtet?
2: Yeah. Also ich habe sofort zwei Blickpunkte.
0: Sag mal, ich habe zwei.
2: Er ist auch zwei.
0: Mhm. Nein,
2: schau mal weg. Gianni nicht sicher 3 bis 4. Nein, ich kann als erstes denke ich, gut, so wie der Song einsteigt, das ist so das kann gut in einer Partnerschaft gesungen werden. Leute, die sich kennenlernen, unter anderem mag sich möglicherweise nicht so ganz öffnen, weil er oder sie sich vielleicht schämt wegen 2, 3 Sachen und die andere Person sagt, hey, look, ich liebe dich so, wie du bist. Das könnte ein Ausgangspunkt sein für einen Song. Und ich glaube, der Isaac Mather spielt damit, dass es auch die Ebene könnte sein, wo Gott reinkommt und sagt, look, ich habe dich gemacht, was du erlebt hast. Ich bin immer dabei gewesen und ich weiss, dass du auch Verletzungen hast. Ich finde dich grossartig. Egal, ob du verletzt bist oder nicht. Und ich bin da für dich, die zwei.
1: Mhm. Vor allem auch, wenn man vom Isaac Mather weiss, dass er ein gläubiger Mensch ist.
2: Genau, ganz genau. Ich glaube nicht, dass wir ihm das nur ins Maul legen. Du hast jetzt zwei komplett andere Sichtweisen.
0: Nein, ich bin also voll in diesen zwei Sichtweisen drin.
1: Ja.
0: Mich hat der Song gerade im Vers 1 mega abgeholt, weil er wie eine Person beschreibt, wo ich auch das Gefühl hatte, die leidet mega und die weiss auch nicht so recht, was sie für einen Wert hat. Mhm. Also wieso? Und dann kommt so der Chorus, der zuspricht, ich habe dich immer geliebt.
2: Ja.
0: So auch so ein bisschen das Gefühl. Und dort drinnen sehe ich die beiden Perspektiven von dir, sage ich mal, von einer Person, die an die andere glaubt und die andere glaubt nicht so an sich. Oder eben ein Gott, der sagt, ich bin da und ich glaube an dich. Egal, wie es dir gerade geht, wie sich das Leben anfühlt, so wie ein Fels in der Brandung. Oder? Und ich,

0: Ich habe wirklich beim Hören eine Person vor Augen gehabt, und ich das Gefühl habe, die ist genau in dieser Situation, die struggelt so oft mit sich selber, hat das Gefühl, sie sei nicht geliebt, hat das Gefühl, sie macht alles falsch. Also jemand aus meinem Freundeskreis, und ich merke, wieso, wo ich den Songs erstmal gehört habe, wieso mir gewünscht, ich singe das wie dieser Person zu. Das ist echt das, was ich mir wünschte, dass, dass sie über sich denkt. Dass sie irgendwie gerade ein bisschen den Schmerz für mich gespürt. Mir hat er recht abgeholt beim Hören.
1: Ich glaube auch in der Strophe 1 ist der Aspekt von Mensch zu Mensch noch sehr stark, weil es ist so the weight of all the flaws you hide, also das Gewicht von all den Makel, die du versuchst zu verstecken und alles, was du hast wollen sein, also scheinen, who you try to be, even if it takes my whole life, das kann ja nur ein Mensch singen, weil Gott ist nicht endlich, so wie ich es verstand. I'll prove you, I'll stay.
2: Ich bleibe.
1: Oder ich bleibe.
0: Ja.
1: Genau.
2: Ich würde gerne mal unterbrechen, schnell, weil warum dass ich das überhaupt so frage, hat einen Grund. Ich kann mit dem Isaac Mather können, reden für unser anderes Format Music Loft Update und ich habe gefragt, hey, für wer hast du den Song geschrieben? Weil eben, ich habe also das Gefühl, ich glaube, es ist nicht aus der Sicht irgendwie Gott, sondern es ist so, um wer geht es?
0: Jetzt kommt die Lösung, Achtung.
2: Jetzt kommt die Lösung. Hey, ich habe das ist ein Brief an mein 11-jähriges Ich.
1: Ja, das kannst du natürlich auch machen.
2: Und ich finde, der Song kommt nochmal ganz eine andere Seite über. Ich möchte unbedingt die Folge hören mit dem Isaac Mather. Das machen wir. Update, das verlinken wir in den Shownotes. Genau.
1: Super.
2: Er ist wirklich mit Krankheit aufgewachsen und hat Tourette-Syndrom. Er hat wirklich ganz eine üble Geschichte, jahrelang wirklich gelitten. Er war auch mal im Rollstuhl.
1: Das ist sehr beeindruckend. Ich habe es gelöst, genau.
2: Genau, also es ist wirklich mega krass. Und das ist eigentlich wie eine Art so ein Versöhnungssong für ihn. Und er sagt, hey, und jetzt gehen wir in die Heilung rein. Ich rede mit dem Bub, der so am Strugglen war. Und ich würde gerne mit euch darüber reden. Also, was macht das mit euch, wenn ihr das
0: die dritte Perspektive, die wir nicht auf dem Radar hatten. Also,
1: das ist
2: wirklich auch nicht drauf kommt, finde ich. Ja, aber wirklich auch nur.
1: Ja,
2: das ist der Deep Insight.
1: Nein, ist cool, oder? Ist ja schön, wenn man mit dem Künstler, also, dass du mit dem Künstler kannst über so Sachen reden. Das ist mega cool.
2: Ja, das ist schon mega schön, wenn es dann so ihre
1: Darum lohnt sich es eben, in die Updates reinzuhören. Hey, ich habe da einen Trigger drin. Darf ich den teilen mit euch?
2: Mach das.
1: Du hast es eben vorhin gerade so gesagt, und der Mech, bei mir macht es etwas. Du würdest einer Person gerne zusingen, ich sehe die Schönheit in diesen Narben. Du hast es so ähnlich gesagt. Und ich finde das schwierig, weil Narben sind an und für sich nicht schön in dem Sinn, weil sie stehen für ganz viel Schmerz. Und für eine lange Zeit, was hat man so heilen und grosse Prozesse, also das kann jetzt psychisch sein, es kann aber natürlich auch physisch sein. Es gibt Menschen, die haben Narben davor getragen von irgendwelchen Unfällen. Und ich wäre mega froh, manchmal, ich höre die Formulierung viel, die gibt es immer mal wieder. Und ich wäre mega froh, man könnte auch dorthin kommen, dass man sagt, schau, ich sehe deine Narben. Ich finde dich schön, trotz dieser Narben. Das hat nichts mit deiner Schönheit zu tun.
2: Und ich finde deine Narben schön.
1: Das ist so, ich finde das manchmal ein bisschen. Ich weiß auch nicht. Ich finde es gerade im christlichen Kontext höre ich es immer mal wieder. Und ich finde es ein bisschen eine Überspiritualisierung von diesen Narben. Oder?
0: Und alles muss einen Sinn haben, würde dahinter stecken.
1: Danke.
0: Dass alles, wo jede Narbe hat, einen Sinn.
1: Jetzt ist etwas Gutes dabei rausgekommen. So.
2: Aber ich finde eben die Formulierung, wie du sagst, die triggert mich dann ein bisschen.
1: weil es so ist, hey, ich finde deine Narbe wüst, aber hinten dran bist du schön, wegen dem.
2: Ja, genau. Also da würde ich mich jetzt nicht gesehen und geliebt und schön oder weiss ich was fühlen, wenn irgendjemand an meinen Tisch hockt und sagt, hey, ich habe das Essen überhaupt nicht gern, aber weißt du, das ist so, aber
1: ja,
2: ist trotzdem, weißt du, so,
1: ja, absolut. Ich bin da
2: und ich finde, das ist jetzt rein auf Narben gesprochen, oder? Das ist einfach so, unser Schönheitsideal hat keine Narbe, aber die können sich ja auch nochmal verschieben. Weißt, wenn wir jetzt wirklich nur vom Äußeren bleiben, Zahnlücke ist heutzutage kein Thema mehr.
1: Absolut.
2: Und es gibt auch Narben, die tatsächlich auf Menschen auch attraktiv wirken, weil du das Gefühl hast, die Person hat nie etwas erlebt.
0: Es gibt sogar Volksstämme, die sich extra Narben
2: Genau.
0: Das wäre natürlich dann, das wäre die Geschichte.
2: Genau, aber du meinst ja das, was dahinter liegt, oder?
1: Ja, genau. Es gibt Ja, ja, so hinter einer Narbe steckt zum vielmals, würde ich jetzt behaupten, ja, steckt vielmals viel Leid, ob das jetzt psychisch ist oder ja, eine körperliche Verletzung, mhm, wo man auch vielleicht versucht ist, schnell drüber zu steigen, mhm, und das dann noch zu etwas Schönem zu machen, obwohl man nicht kann sagen, wieso ist der Scheiß passiert. Es gibt Scheiß, der einfach passiert, ja, wo ich nicht will, dass es wegerklärt wird. Und nachher gesagt wird, irgendwie, siehst du, es ist etwas Schönes dabei rausgekommen. Dass, je nachdem, wo der Mensch steht, könnte das ein bisschen flach ankommen. Habe ich einfach den Eindruck. Also.
2: Mhm.
1: Ich weiss, dass das Eisengemälder nicht will. Und grad,
2: er sagt es jetzt zu sich selber, kann er sagen, was er will.
1: Das finde ich jetzt gerade super, dass du mit ihm geredet hast und das auch erklärt hat. Weil er kann das von sich beurteilen.
0: Ja, das kann er, ja.
1: Wenn er zurückschaut auf seinen Elfjährigen und sagt, dann kann er sagen, ich finde es mega schön, was du erlebt hast. Ist gut, weißt, ich bin versöhnt mit dem. Kann er
2: weißt,
1: sagen
2: und er
1: zu sich.
2: Er sagt selber, hat er mir gesagt, hey, ich habe immer noch mit meinem Tourette-Syndrom. Ja. Das ist mega seich. Aber ich bin jetzt heute wie versöhnt damit.
1: Ja.
2: Und ich kann leben damit. Und ich, er würde jetzt auch nicht die Beauty im Tourette-Syndrom und in seinen Ticks sehen wahrscheinlich. Aber es ist wie so übertreibt halt, wahrscheinlich nicht so wortwörtlich zu nehmen.
1: Nein. Also so kann ich es sowieso grossartig einordnen. Zu sich selber darf er sagen, was er will.
0: Genau. Ja, ich finde auch, die Sicht bettet es gut ein.
2: Ja.
0: Das andere, was du erzählst, ist mir auch zu kurz gegriffen.
1: Ja.
0: Aber das ist eigentlich noch eine Sicht, die ich auch finde, dass über sich selber darf man das sagen.
2: Ja, und ich finde, es lohnt sich dann so ein bisschen nachdenken darüber, hey, was bringt einem das, wenn man sich mit dem auseinandersetzt, wenn man mit seinem Elfjährigen oder wie viel Eimer ich sozusagen rede und mit dem ins Gespräch kommt. Und dann sind wir dann schon in der Psychologie, oder? Und Schematherapie und Arbeit mit meinen Kindern und sowieso, wo ich spannend finde, wie viel das kann bewirken auch, wenn man nochmal zurückgeht und
1: das nochmal anschaut.
2: Ja, sich auseinandersetzt, mit was habe ich dort so Mühe gehabt und wie kann ich dort ins Reine hineinkommen, in den Heiligen hineinkommen.
1: Hey, was ich immer wieder krass finde bei ihm auch, im Interview, darum würde ich euch nochmal ans Herz legen, das Music Loft Update zu hören, wo verlinkt ist, hier in den Shownotes. Man hört seine Ticks, wenn er im Interview redet, also seine Tourette-Auswirkungen.
2: Genau, er flucht nicht, das hat man ein häufiges Gefühl. Er klickt immer so grüsch. Ja, genau.
1: Und
0: das ist im Interview auch so.
1: Immer wieder.
2: Ja. Er hat das wirklich voll
1: so krass. Wieder einmal, und das ist nicht der erste Künstler oder Künstlerin auch mit Tourette, der einfach flüssigstens singt.
2: Ja, das, so schön.
1: Das ist super. Das ist wirklich
0: und, also faszinierend, oder?
1: Ja. Und ich kann mir vorstellen, dass das auch eine Befreiung ist für ihn, dass er einfach Autoren singen kann.
2: Ja. Und er hat alles sehr persönliche Songs, also dort findet man sich schon noch die einen oder anderen Themen auch von Schmerz oder von Verlust zum Beispiel auch. Das ist wirklich schön. Schliessen wir mit dem Fun Fact. Der Isaac hat lange Mühe gehabt mit seinem Tourette-Syndrom. Mittlerweile hat er aber nicht nur gelernt, damit umzugehen, sondern hat auch das Ganze so ein bisschen leichter zu nehmen und Humor reinzubringen. Er hat zum Beispiel so eine Merch-Linie gemacht mit dem Spruch «Don't take me off, I have Tourette's». Das Wortspiel, das noch schwierig ist, so zum Übersetzen, so ein bisschen «Lass mich nicht austicken, ich habe Tourette-Syndrom». Eben auch immer auf
1: Ticks halt.
2: Ticks, genau.
1: Er darf das
0: auch etwas, er selber darf über sich sagen, wie so in dem Song eigentlich auch, oder?
2: Oder, was hat er noch? Er hat seine Ticks angefangen aufnehmen für Produzenten. Und die kann man dann so als Beats brauchen für Sounds und Audiosachen.
1: Crazy. Okay.
2: Und die Aufnahmen, die heissen Fantastic Box Jobs. Auch wieder das Wort für mit Ticks. Also er nimmt es mit Humor und schafft gleichzeitig Awareness für Tourette-Syndrom.
1: Ja.
2: Und ich habe gelesen, dass mega viele Leute sich wirklich, die selber betroffen sind, wirklich angesprochen fühlen.
1: Ja.
2: Das Leichte, Humorvolle und hey, übrigens, ich habe das und kommt gut. Das
0: wow, coole Socken.
2: Gefällt mir. Das ist schön. Dann wäre es das mit dem gewesen von Song Reaction. Wenn du gerne so Gespräche hast über Musik, dann folge uns doch auf Spotify. oder wo auch immer du den Podcast hörst, lass eine gute Bewertung da. Am liebsten auch einen Kommentar. Klick den Spendenlink an, den wir schon erwähnt haben. Das alles würde uns freuen und unserer Arbeit helfen. Und dann sagen wir danke mal. Tschüss und bis zum nächsten
1: Ciao
2: Mal.
1: Ciao zusammen.
0: Ciao.
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0: Es ist 2.
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2: Die Nachrichten von SRF um 2 Uhr mit Livia Schmidt. Auf dem Bürgenstock im Kanton Nidwalden haben sich gestern Vertreter der USA und dem Iran zu Gesprächen getroffen. Auch anwesend waren Vertreter der Vermittlerstaaten Pakistan und Katar. Es ging darum, die Absichtserklärung zu konkretisieren, welche die USA und der Iran vor wenigen Tagen beschlossen hatten. Details dazu sind aber keine bekannt. Thema dürfte aber unter anderem die vom Iran geforderte Waffenruhe im Libanon gewesen sein. Noch während die Gespräche liefen, drohte US-Präsident Donald Trump auf seiner Social-Media-Plattform dem Iran, dieser müsse seine Verbündeten im Libanon davon abhalten, Unruhe zu stiften. Ansonsten würden die USA den Iran erneut sehr hart treffen. Daraufhin gab es Berichte, dass der Iran angekündigt habe, den Bürgenstock am Abend zu verlassen. In Basel haben Spezialisten der Armee eine Handgranate kontrolliert gesprengt. Ein Taucher hatte den Blindgänger am Nachmittag im Rhein gefunden, in der Nähe der Drei-Rosen-Brücke. Das hat die Basler Kantonspolizei mitgeteilt. Der Taucher habe die Granate am Ufer abgelegt. Die Polizei errichtete daraufhin eine Sperrzone. Am Abend war die Schifffahrt auf dem Rhein wegen der Sprengung in beiden Richtungen unterbrochen. Nach Kolumbien. Dort hat bei den Präsidentschaftswahlen Abelardo de la Espriella die Stichwahl gewonnen. Nach einer als zuverlässig geltenden Schnellauszählung der Wahlbehörde von fast allen Stimmen kam der Rechtsaußen